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1: Ich bin Tine Klimach. Mit einem Streit um die geplante Pflegereform starten Union und SPD in die neue Woche. Eigentlich wollte Gesundheitsminister Lindemann seine Pläne am Mittwoch vom Kabinett verabschieden lassen. Die SPD droht aber mit einer Blockade von seinen Sparplänen. Lindemann selbst wollte den Streit nicht zu hoch hängen. Man habe sich bei der letzten Reform für die Krankenversicherung auch erst 2 Stunden vor der Kabinettsbefassung geeinigt, sagte er in der ARD. Die Schweizer wollen sich nicht stärker abschotten. Eine Initiative zu strikterer Neutralität ist bei einer Volksabstimmung gescheitert. Die Abstimmung war brisant, denn es ging um eine Zusammenarbeit der Schweiz mit Nachbarländern und auch um Russland-Sanktionen.
2: Die große Mehrheit der Wählerinnen und Wähler wollte keine weitere Abschottung der Schweiz. Mit der von rechts forcierten Abstimmung sollte eine striktere Auslegung der Neutralität in die Verfassung geschrieben werden. Sanktionen gegen Länder, die Kriege starten, wären dann nicht mehr möglich gewesen. Dagegen aber Geschäfte mit Kriegsparteien. Gegner hatten darauf gepocht, dass die Schweiz einen moralischen Kompass behält und Täter nicht genauso wie Opfer behandelt. Aus Genf, Christiane Ölrich.
1: Die Verbraucherzentralen fordern ein einheitliches, einfaches Fahrpreismodell im gesamten öffentlichen Personennahverkehr. Die Chefin des Bundesverbands Ramona Popp sagte der dpa, wer in Deutschland Bus und Bahn nutzt, braucht ein Tarifsystem, das überall gleich funktioniert. Der Verband schlägt ein Preismodell vor, das sich allein an der genutzten Zeit im ÖPNV orientiert. Konkret sollte es nur noch 5 Ticketarten geben. Zum Sport. In der Nations League hat die deutsche Fußballnationalmannschaft am Abend in Augsburg gegen Griechenland mit 0:1 verloren. Für die Gäste war es der erste Sieg überhaupt gegen Deutschland. Nach dem Spiel meinte Trainer Jürgen Klopp:
3: Was den Kader angeht, bin ausschließlich ich verantwortlich. Also ist ja auch absolut. Ich nehme das voll auf meine Kappe, ist keine Frage. Aber ansonsten ist nichts passiert. Aber wir haben ein Spiel verloren und das sollten wir eben nicht zur Gewohnheit werden lassen. Das ist nicht das Erste, das ich verloren habe. Es wäre extrem lässig, wenn es das Letzte gewesen wäre. Da bin ich mir aber auch nicht so sicher. Es geht immer darum, dass man aus Spielen das Richtige mitnimmt.
1: Nächster deutscher Gegner ist Serbien am kommenden Donnerstag in München.
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1: Ich bin Tine Klimach. Union und SPD gehen mit einem handfesten Streit um die geplante Pflegereform in die neue Woche. Die SPD droht mit einer Blockade der Reformpläne, will grundsätzliche Änderungen. Gesundheitsminister Lindemann erteilte dem im ARD-Bericht aus Berlin aber eine Absage.
2: Die SPD fordert einen Beitrag der Privatversicherten zur Pflegereform und einen Pflegedeckel. Den hält Gesundheitsminister Lindemann für zu kurz gesprungen. Er spare wenige 100 Euro bei inzwischen 3.000 bis 4.000 Euro Eigenanteil. Ein Deckel der reinen Pflegekosten löse das strukturelle Problem der Pflege nicht, so Lindemann. Auch einen finanziellen Beitrag der Privatversicherten sehen Unionsvertreter skeptisch. Immerhin, Lindemann gibt sich noch optimistisch. Auch über andere Reformen habe man sich ja schon mal kurz vor knapp geeinigt. Eigentlich soll die Pflegereform am Mittwoch ins Kabinett. Aus Berlin, Ronny Tochau.
1: Nachdem auch die Berliner SPD eine Dreierkoalition mit Linken und Grünen erwägt, stehen in den nächsten Tagen die ersten Sondierungsgespräche an. Zunächst will die Linke getrennt mit Grünen und SPD sprechen. Termine wurden noch nicht genannt. Die Berliner Linke hatte als Siegerin der Berlin-Wahl beschlossen, Grünen und SPD zu Sondierungsgesprächen einzuladen. Das Münchner Oktoberfest ist in der ersten Woche mit mehr Menschen gestartet als im Vorjahr. Rund 3,8 Millionen Menschen waren in der ersten Woche auf der Theresienwiese, gut 300.000 mehr als im Vorjahr. Die Festleitung spricht in ihrer Halbzeitbilanz von einer entspannten und friedlichen ersten Woche.
3: Vor allem unter der Woche zieht es deutlich mehr Menschen auf die Wiesen. Da liegt die Besucherzahl mehr als 18% über dem Vorjahr. Am Wochenende waren es dagegen etwas weniger Gäste. Eine entsprechende Kampagne sollte die Massen besser verteilen. Polizei und Sanitäter hatten trotzdem mehr zu tun. Die Polizei registrierte rund 470 Straftaten und Ordnungswidrigkeiten. Überschattet wurde die erste Festwoche von einem tödlichen Unfall. Ein Mitarbeiter eines Fahrgeschäfts wurde von einer Gondel getroffen. Aus München, Fabian Schaffer.
1: Zum Sport. Es ist das zweite Spiel, aber die erste Niederlage für Jürgen Klopp als Bundestrainer. Die deutsche Fußballnationalelf hat zum ersten Mal gegen Griechenland mit 0:1 verloren. Damit liegt Deutschland in der Nations League aktuell auf Platz 3 in der Gruppe 2. Am Donnerstag gibt es die nächste Chance zu punkten. Da geht's für Deutschland gegen Serbien.
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2: 28. September 2013. Neu in den Charts sind Klingant. Jubel heißt der Song, der das DJ-Duo aus Frankreich bekannt macht. Cédric Steinmiller und Edgar Catry gründen Klingant 2012. Steinmiller holt sich seine musikalische Inspiration von schwedischer Hausmusik. Daher auch der Name Klingant. Das ist schwedisch und bedeutet schlicht und einfach klingend. Ihre Produktionen verbreiten sich durch Musikplattformen im Internet. Durch den Erfolg von Jubel bekommen sie dann einen Plattenvertrag im deutschsprachigen Raum. Jubel wird in den deutschen Singlecharts zur Nummer 1 und hält sich geschlagene 7 Wochen auf Platz 1. Insgesamt kann sich der Song 48 Wochen lang in den Hitlisten behaupten. Der Gesang im Song kommt übrigens von der Schwester eines Freundes der DJs. Und nicht nur damit haben sie einen Glücksgriff gelandet, denn der gesamte Song ist einfach unverwechselbar und macht richtig gute Laune.

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1: Ich bin Tine Klimach. Der Reformstreit der Koalition beim Thema Pflege spitzt sich zu. Die SPD hat angekündigt, die Pflegereform aus dem CDU-geführten Gesundheitsministerium zu blockieren, wenn sie nicht überarbeitet wird. Medienberichte über ein Krisentreffen von Union und SPD heute Abend wurden noch nicht bestätigt.
2: In der Regierung spricht man weniger von einem Krisentreffen, sondern von internen Verhandlungen auf Arbeitsebene. Und Gesundheitsminister Linnemann gab sich am Abend in der ARD optimistisch. Schon früher habe man sich in der Regierung teilweise erst 2 Stunden vor dem Einbringen einer Reform ins Kabinett darauf geeinigt. Der Streit sei also gerade nichts Ungewöhnliches. Allerdings sind Kompromisse kaum abzusehen. Die SPD will konkrete Änderungen jetzt. Die Union lehnt die ab. Die SPD will als erstes sofort strukturelle Reformen, die Union dafür erst Ende Oktober eine Kommission einsetzen, die dann wohl Monate für Ergebnisse bräuchte. Aus Berlin, Ronny Tochau.
1: In Südwestengland wurden am Wochenende in der Nähe einer Militärbasis 5 Männer festgenommen. Gegen sie wird nun, nach Angaben der britischen Polizei, wegen der Vorbereitung einer terroristischen Tat ermittelt. Die Festnahmen erfolgten, nachdem der Polizei 3 verdächtige Fahrzeuge aufgefallen waren. Sie seien in Richtung Luftwaffenstützpunkt Fairford unterwegs gewesen. Er wird auch von den USA genutzt. Laut US-Präsident Trump wollten die Männer großen Schaden anrichten. Weiteres ist nicht bekannt. Was tun bei kaputter Ware? Händler müssen jetzt in der EU sichtbarer über Kundenrechte informieren. Ab jetzt müssen dafür in der ganzen EU 2 einheitliche Labels verwendet werden.
3: Das eine ist das sogenannte Gewährleistungslabel. Das wird nicht an dem Gegenstand angebracht, den man kauft, sondern es wird überall an der Wand oder neben der Kasse zu sehen sein, mit einer Menge Text. Der klärt unter anderem darüber auf, dass es in der EU eine Gewährleistung von mindestens 2 Jahren gibt. Außerdem gibt es künftig ein sogenanntes Garan-Label. Das sieht man, wenn der Händler ohne zusätzliche Kosten mehr als 2 Jahre Garantie gibt. Aus Brüssel, Dieter Ebeling.
1: Zum Sport. Im ersten Heimspiel mit dem neuen Bundestrainer Jürgen Klopp hat die deutsche Fußballnationalmannschaft eine überraschende Niederlage gegen Griechenland kassiert. Nach dem 0:1 in Augsburg fielen die Deutschen auf den 3. Tabellenplatz in der Nations League Gruppe 2 zurück. Nächster deutscher Gegner ist Serbien am kommenden Donnerstag in München.
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2: Wir starten gemeinsam in eine neue Woche. Frühtemperaturen jetzt bei so um die 10 Grad, aber es wird nochmal richtig warm heute. 26 Grad gibt's heute zum Start in die neue Woche. Super viel Sonne dazu. Es fühlt sich heute noch mal ein bisschen nach Sommer an in der Lausitz.
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3: Ich bin Tine Klimach. Mit einem Streit um die geplante Pflegereform starten Union und SPD in die neue Woche. Eigentlich wollte Gesundheitsminister Lindemann seine Pläne am Mittwoch vom Kabinett verabschieden lassen. Die SPD droht aber mit einer Blockade von seinen Sparplänen. Lindemann selbst wollte den Streit nicht zu hoch hängen. Man habe sich bei der letzten Reform für die Krankenversicherung auch erst 2 Stunden vor der Kabinettsbefassung geeinigt, sagte er in der ARD. Die Schweizer wollen sich nicht stärker abschotten. Eine Initiative zu strikterer Neutralität ist bei einer Volksabstimmung gescheitert. Die Abstimmung war brisant, denn es ging um eine Zusammenarbeit der Schweiz mit Nachbarländern und auch um Russland-Sanktionen.
4: Die große Mehrheit der Wählerinnen und Wähler wollte keine weitere Abschottung der Schweiz. Mit der von rechts forcierten Abstimmung sollte eine striktere Auslegung der Neutralität in die Verfassung geschrieben werden. Sanktionen gegen Länder, die Kriege starten, wären dann nicht mehr möglich gewesen. Dagegen aber Geschäfte mit Kriegsparteien. Gegner hatten darauf gepocht, dass die Schweiz einen moralischen Kompass behält und Täter nicht genauso wie Opfer behandelt. Aus Genf, Christiane Ölrich.
3: Die Verbraucherzentralen fordern ein einheitliches, einfaches Fahrpreismodell im gesamten öffentlichen Personennahverkehr. Die Chefin des Bundesverbands Ramona Popp sagte der dpa, wer in Deutschland Bus und Bahn nutzt, braucht ein Tarifsystem, das überall gleich funktioniert. Der Verband schlägt ein Preismodell vor, das sich allein an der genutzten Zeit im ÖPNV orientiert. Konkret sollte es nur noch 5 Ticketarten geben. Zum Sport. In der Nations League hat die deutsche Fußballnationalmannschaft am Abend in Augsburg gegen Griechenland mit 0:1 verloren. Für die Gäste war es der erste Sieg überhaupt gegen Deutschland. Nach dem Spiel meinte Trainer Jürgen Klopp:
5: Was den Kader angeht, bin ausschließlich ich verantwortlich. Also ist ja auch absolut. Ich nehme das voll auf meine Kappe, ist keine Frage. Aber ansonsten ist nichts passiert. Wir haben ein Spiel verloren und das sollten wir eben nicht zur Gewohnheit werden lassen. Das ist nicht das Erste, das ich verloren habe. Es wäre extrem lässig, wenn es das Letzte gewesen wäre. Da bin ich mir aber auch nicht so sicher. Es geht immer darum, dass man aus Spielen das Richtige mitnimmt.
3: Nächster deutscher Gegner ist Serbien am kommenden Donnerstag in München.
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6: Entspannter Einstieg in die neue Woche für euch auf den Lausitzer Straßen. Wir haben noch keine Meldungen. Aktuell alles frei. Jedenfalls soweit, wie wir wissen. Wenn ihr was ergänzen könnt, dann sagt gerne Bescheid. Staus, Blitzer und Verkehrsbehinderungen gehen immer an die 0355 4839 495. Radio Cottbus wünscht euch eine gute Fahrt.
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6: Ja, schönes Wochenende gehabt.
2: Ja, und du?
6: Ja.
2: War sonnig.
6: Ja.
2: Und geht so sonnig weiter heute.
6: War schön. Ja, heute, das ist ja Wahnsinn. Heute nochmal Sommertemperaturen und der Sommer hier auf den letzten Septembertagen noch nicht vorbei. Das finde ich gut. Könnte sich so ziehen bis Weihnachten.
2: Ja, es geht jetzt auch noch tatsächlich die ganze Woche erstmal so sonnig weiter. Und immer schön. Temperaturen über 20 Grad. Also das Wetter ist anscheinend auf deiner Seite.
6: Das ich will
2: auch
6: ist
2: noch nicht,
6: gut.
2: Dass
6: find
2: der
6: sehr
2: Herbst
6: gut.
2: kommt. Wir wünschen euch einen tollen Start in den Montag. Aktuelle Musik gibt's für euch jetzt zum Wachwerden von Fast Boy mit Music Sounds. Guten Morgen.
6: Guten Morgen.
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0: Montagmorgen und jetzt muss ich dich mal fragen, wenn du früh zum Bäcker gehst, was holst du dir da?
1: Brötchen.
0: Brötchen?
1: Und was Süßes auf jeden Fall. Und ganz wichtig, ich mag nicht so diese ganz weißen Brötchen. Ich muss da immer so ein paar Körner oder irgendwas mit dran haben. Bist du so ein Typ, der so einfach eine weiße Schrippe bestellt?
0: Ich bin auch totaler Körnerbrötchen-Typ. Irgendwie immer so schöne Sonnenblumenkerne dran. Oder Sesam mag ich auch sehr. Sesam oder Kürbiskerne.
1: Oh ja, das ist
0: ganz
1: lecker.
0: Ja, richtig schön. Krosse Kruste, am besten noch richtig schön, dass es knackt, wenn man reinbeißt. Ja, wir wissen, wir machen euch jetzt Appetit, aber das ist auch genau richtig, denn gerade suchen wir sie ja, die 10 besten Bäcker der Lausitz, immer noch auf radiocottbus.de. Bis Donnerstag könnt ihr da noch abstimmen und deswegen ist natürlich der Bäcker bei uns großes Thema. Ja, auch in der Redaktion schon die letzte Woche, als wir angefangen haben, reden wir sehr oft über die leckeren Bäcker in der Lausitz.
1: Auf jeden Fall. Dann schauen wir heute Morgen aber auch einmal zum Cottbuser Staatstheater. Da war ja am Samstag große Premiere. Romeo und Julia und das Besondere an dem Stück, ja. Alle Sparten arbeiten da irgendwie ein bisschen zusammen. Ich habe mitgekriegt, da gibt es dann zum Beispiel 3 Romeo und Julia Paare. Einmal zum Beispiel aus der Sparte Schauspiel, dann einmal Gesang und dann eben auch einmal Ballett. Und ich stelle mir das total spannend vor. Wir waren dabei am Samstag bei der Premiere und was euch da so erwartet, darüber sprechen wir später um 8.40 Uhr.
0: Ja, dann kommt gut rein in diese Woche. Nachher gibt es noch eine Wachermacher-Frühstückstasse zu gewinnen. Die erste in dieser Woche bei unserem Songschnipselspiel. Gibt wieder eine Sekunde Musik. Ihr müsst Songtitel und Interpret erkennen. Manchmal einfach, manchmal gar nicht so leicht. Mal gucken, wie das heute aussieht, ob ihr nachher mit dabei seid. 10:30 Uhr spielen wir.
1: Wir wünschen euch einen schönen Montag. Kommt gut in den Tag mit Radio Cottbus. Guten Morgen.
0: Morgen.

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5: Ich bin mir sicher, wir kriegen heute um 6:45 einen richtig tollen Sonnenaufgang in der Lausitz. Die Sonne begleitet uns den ganzen Tag. Von morgens bis abends sind kaum Wolken dabei und Regen auch nicht eingeplant. Und die Temperaturen steigen von aktuell so 10 Grad in der Lausitz heute noch auf maximal 26.
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6: Alles frei zur Stunde. Noch keine Meldungen. Ihr habt was für uns? Dann sagt gerne Bescheid unter der 0355 4839 945. Wir wünschen euch eine gute Fahrt.
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6: Da haben wir mal ein kleines Musikquiz mal um diese Uhrzeit. Oh. Luca, sag mal, der größte Hit von Alphaville?
5: Big in Japan?
6: Ah, fast.
5: Auch aber groß, oder?
6: Auch groß, aber der andere.
5: Forever Young.
6: Forever ja. Young, genau so. Also die Kandidatin sich gerade nochmal gerettet.
5: Um
6: Forever
5: Gottes
6: Young im Tagebuch der großen Hits. Freue mich richtig drauf. Ein wunderschöner Song und bin mal sehr gespannt auf die Geschichte, die uns gleich Christian Semmet erzählt.
5: Vorher gibt es aktuelle Musik von Leonie und Callum Scott mit Stay für euch. Habt einen schönen Montag, guten Morgen.
6: Morgen.
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2: 28. September 1984. Alphaville stehen kurz vor ihrem großen Charteinstieg in Deutschland mit Forever Young. Zuerst denkt man bei dem Song, hier geht es darum, die Jugend zu feiern und das Glück, noch jung zu sein. Auf den zweiten Blick merkt man aber, hier geht es um die Angst vor dem Älterwerden und um die Angst vor dem Tod. Als der Song rauskommt, ist der Erfolg erstmal nicht ganz so groß. Das ändert sich aber schnell, als viele Filmproduzenten sich für Forever Young interessieren. Mit Alphavilles Einverständnis wird der Song unter anderem benutzt in One Tree Hill oder in It's Always Sunny in Philadelphia. In Deutschland schafft es die Nummer auf Platz 4 der Singlecharts und hält sich mehr als 4 Monate gelistet. Forever Young ist ein Song voller Inbrunst. Man hört ihn immer gerne wieder und so schnell geht er einem bestimmt auch nicht mehr aus dem Kopf.

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1: Ihr hört die Wachermacher zum Wachwerden in der neuen Woche. Guten Morgen. Guten
2: Diese
1: Morgen.
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1: Und da haben wir wieder schöne Tipps für euch, wie zum Beispiel den hier für den Mittwoch. Am Mittwoch wird jetzt im Menschenrechtszentrum Cottbus an die Frauen erinnert, die im DDR-Frauengefängnis Hoheneck inhaftiert waren.
2: Bei der Performance Ich bin mir selber fremd geworden werden Gedichte ehemaliger Gefangener mit Musik, Stimmen und einer Lichtinstallation verbinden. So entsteht ein ganz besonderer Blick auf den Gefängnisalltag und die politische Verfolgung in der DDR.
1: Nach dem Anschluss gibt es sogar ein Zeitzeugengespräch. Außerdem könnt ihr die Fotoausstellung Die Frauen von Hoheneck besuchen.
2: Los geht's am Mittwoch um 18.30 Uhr im Menschenrechtszentrum Cottbus. Die Abendkasse und die Ausstellung öffnen schon um 17.30 Uhr.
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6: 10 Grad messen wir aktuell in Cottbus, 10 Grad in Spremberg und 7 Grad in Forst. Die Temperaturen steigen heute noch überall auf so 24 Grad und ansonsten wird es ein richtig schöner Start zum Start in die neue Woche, das wollte ich sagen. Wir haben ganz viel Sonne eingeplant, kaum Wolken mit dabei und es soll auch die ganze Zeit trocken bleiben. Und so bleibt es tatsächlich auch den Rest der Woche.
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7: Mit Sandra Matschinska, guten Morgen. Bei einem schweren Unfall auf der B156 ist am Freitagabend ein Motorradfahrer ums Leben gekommen. Der Unfall ist zwischen Schönheide und Wolfsheim passiert. Nach bisherigen Erkenntnissen ist ein Dacia aus noch ungeklärter Ursache auf die Gegenfahrbahn geraten und mit dem Motorrad zusammengestoßen. Der Motorradfahrer ist noch an der Unfallstelle gestorben. Der Autofahrer musste schwer verletzt in ein Krankenhaus gebracht werden. Zur genauen Unfallursache wird noch ermittelt.
8: Dankeschön, Sandra Matschinska. Mehr Lausitz News für euch dann gleich wieder um 6:30. Jetzt die Weltnachrichten.
9: Ich bin Babette Büchner. Die Koalition streitet seit den jüngsten Landtagswahlen wieder heftig über den weiteren Reformkurs, besonders beim Thema Pflege und Gesundheit. Die SPD hat angekündigt, die geplante Pflegereform aus dem CDU-geführten Gesundheitsministerium zu blockieren, wenn sie nicht überarbeitet werde.
10: Gesundheitsminister Linnemann gab sich am Abend in der ARD optimistisch. Schon früher habe man sich in der Regierung teilweise erst 2 Stunden vor dem Einbringen einer Reform ins Kabinett darauf geeinigt. Der Streit sei also gerade nichts Ungewöhnliches. Allerdings sind Kompromisse kaum abzusehen. Die SPD will konkrete Änderungen jetzt. Die Union lehnt die ab. Die SPD will als erstes sofort strukturelle Reformen. Die Union dafür erst Ende Oktober eine Kommission einsetzen, die dann wohl Monate für Ergebnisse bräuchte. Aus Berlin, Ronny Torau.
9: Im Süden Englands laufen Ermittlungen gegen 5 Männer. Sie wurden festgenommen, weil sie einen Anschlag auf einen US-Militärstützpunkt vorbereitet haben sollen. Der Polizei waren zuvor 3 verdächtige Fahrzeuge gemeldet worden, die in Richtung des Luftwaffenstützpunkts unterwegs waren. Nach Angaben von US-Präsident Donald Trump wollten die Männer großen Schaden anrichten. 2024 hatten sich der Irak und die USA darauf geeinigt, das US-Militär ist jetzt vollständig aus dem Irak abgezogen. Alle Kampftruppen und Kräfte zur logistischen Unterstützung hätten das Land verlassen, sagte ein irakischer Regierungsvertreter. In den vergangenen Jahren waren dort noch rund 2500 US-Soldaten stationiert. Und zum Sport. Das erste Heimspiel von Bundestrainer Jürgen Klopp ist daneben gegangen. Die deutsche Fußballnationalmannschaft hat am Abend in der Nations League gegen Griechenland überraschend mit 0:1 verloren.
11: Im zweiten Spiel unter Jürgen Klopp schon der erste Rückschlag. Das deutsche Team mit 5 Änderungen in der Startelf, unter anderem feiert der Hoffenheimer Conte sein Debüt. Doch es ist nicht viel zu sehen von der Offensive. Wenig kreative Ideen gegen die stabile Defensive der Griechen. Die werden nach vorne immer wieder gefährlich und gehen nach 74 Minuten in Führung, dank einer schlampigen deutschen Abwehr. Großer Jubel bei den lautstarken Griechenland-Fans. Jürgen Klopp hat noch einiges zu tun. Thomas Bremser, Nachrichtenredaktion.
9: Für Griechenland war es der erste Sieg überhaupt gegen Deutschland.
8: Dankeschön, Babette Büchner.
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8: 6:04, freie Fahrt für euch auf den Straßen in der Lausitz. Haben wir noch keine Meldungen, bis auf bestätigte Blitzeranhänger. Einer auf der A13 an der Abfahrt Ruhland. Heute Morgen einer in Cottbus in der Schmelwitzer Straße. Nach wie vor stadteinwärts. Auch der in der Elisabeth-Wolf-Straße in Cottbus, der steht noch. Und auch der zwischen Jenschwalde und Tower in Richtung Tower. Ihr könnt jederzeit ergänzen, wenn ihr was seht auf den Straßen, dann macht das gern immer aktuell unter der 0355 4839 495. Radio Cottbus wünscht euch eine gute Fahrt.
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8: Lieblingsfleischer hast du ja eigentlich gar nicht, oder? Du isst ja so selten Fleisch.
6: Nee, dann habe ich keinen Lieblingsfleischer. Hast du recht, hast du einen Lieblingsfleischer?
8: Ich habe einen Lieblingsfleischer, ja, habe ich.
6: Achso, willst du nicht sagen?
8: Nein, natürlich nicht. Das wäre jetzt Werbung für den und, na, aber eine richtig gute Fleischerei, die haben wir hier in Cottbus und die hat jetzt großen Geburtstag. Und da gehen ganz viele hin. Und das ist von ganz vielen der Lieblingsfleischer, weil die gibt es schon seit 180 Jahren. Und welche das ist, willst du nicht wissen?
6: Na klar, ich das wissen.
8: Ja, dann verraten wir es dir gleich.
6: Vorher gibt es die beste Musik hier auf Radio Cottbus. Die Giant Brooks mit Slow Dance. Wir wünschen euch einen schönen Montag, 6.05 Uhr jetzt. Guten Morgen.
8: Guten Morgen.
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0: großartige Nummer von Salt-N-Pepa und En Vogue, What a Man, auf Radio Cottbus gehört um 6.13 Uhr, gleich Viertel sieben. Guten Morgen.
1: Guten Morgen.
2: 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Eine Familiengeschichte voller Tradition, Fleischerhandwerk und regionaler Verbundenheit.
0: Oh, lass uns mal über etwas sprechen, was hier in der Lausitz wirklich was Besonderes ist. Gerade gehört hier 180 Jahre. Also ein Unternehmen zu gründen ist ja das eine, aber über fünf Generationen so eigene Traditionen und vor allem dieselbe Leidenschaft in der Familie weiterzugeben, das ist schon eine richtige Hausnummer. Wir haben mit dem Geschäftsführer Per Kardach mal gesprochen über diese Geschichte und der hat uns erzählt, wie das Ganze damals vor 180 Jahren mal angefangen hat.
3: Mein Ur-Urgroßvater Wilhelm August Kardach, der ist 1821 geboren, der kam aus Unruhstadt in Schlesien, das ist in der Nähe von dem Grünberg. Da kam er im Jahre 1840 nach Spremberg und arbeitete dann 6 Jahre als Geselle und dann übernahm er zum 3.10.1846 die Fleischerei an der Stadtmauer. Und dazu muss man sagen, selbst der Vater von dem Ur-Urgroßvater, der war auch schon Fleischer, der steckt drinne.
1: Das ist ja Wahnsinn. Mit stolzen 180 Jahren ist die Fleischerei Kardach übrigens auch der zweitälteste Betrieb im Landkreis Spree-Neiße. Und in so einer langen Zeit passiert natürlich viel Schönes, aber es passieren auch nicht so schöne Sachen.
3: Dieser Ur-Ur-Opa ist sehr zeitig verstorben. So musste seine Frau den Betrieb fast 20 Jahre alleine führen. Und dann eine wirklich schwierige Geschichte, die die Fleischerei meistern musste. Im Zweiten Weltkrieg, da hatte mein Opa schon den Betrieb geführt und er wurde dann zur Frau gezogen und ist leider nicht aus dem Krieg zurückgekommen. Und dann stand meine Oma da, 3 Kinder waren da. Meine Oma stand vor dem Haus, sehr zerstört, auch unsere Fleischerei. Und die musste dann aufbauen, die musste dann den Betrieb irgendwie führen.
0: Ja, und das ist mal sogar eine ganze Weile, bis ihr Sohn nämlich damals die Meisterprüfung machen konnte und die Fleischerei 1963 übernommen hat. Und dann ist die Wende gekommen, irgendwann.
3: Eine schwere Zeit war dann die Wendezeit. Wie gesagt, zu DDR-Zeiten war ja Fleischer sehr gesucht und aufgrund dessen hatte sich mein Vater entschieden, 1988 einen neuen Betrieb zu bauen. Und als wir dann 89 im Rohbau waren, kam die Mauer ist auf. Und da haben wir sehr viel Bauchschmerzen gekriegt. Oh Mann, wenn das jetzt alles aus dem Westen auf uns einströmt, wer weiß, wie sich das für uns entwickeln kann. In jüngerer Vergangenheit war auch diese Corona-Zeit wirklich für uns eine sehr schwierige Zeit. Ja, und die letzte große Sache, ja, die wirkt also bis in die heutigen Tage rein. 2022 mit Beginn des Krieges, diese wirklich rasante und wirklich enorme Energiepreisentwicklung.
1: Ja, Per hat uns erzählt, die Kardachs, die haben die Grenzöffnung beim Streichen der Heizkörper mitbekommen. Da merkt man wirklich, wie viel Herzblut in dem Unternehmen seit Jahren steckt.
0: Immer beschäftigt, eines der ältesten Unternehmen hier bei uns in der Lausitz und das zweitälteste im Spree-Neiße-Kreis. Das hat diese Woche großes Jubiläum. Jetzt am 3. Oktober werden die 180 Jahre alt und am 3. gibt es natürlich dann auch eine große Party bei der Fleischerei Kardach im Genusswerk in Spremberg. Da geht es ab 11 Uhr los. Da muss man, glaube ich, einfach mal dabei sein.
1: Denke ich auch. 6.16 Uhr jetzt am Montag. Guten Morgen.
0: Guten Morgen.
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0: Universe Radio Cottbus um 7:11. Guten Morgen.
1: Morgen.
0: Schauen wir fix auf die Straßen. Achtung, der Verkehr wird dichter auf der A15 und zwar in Richtung Cottbus zwischen Grenzübergang Forst und Bademeusel. Jetzt ungefähr 2 bis 5 Minuten Verzögerung hier an der Baustelle. Erster Blitzer dieses Morgens, jetzt ist er da, Altnauer Straße in Karlau, da ist er aufgestellt. Blitzeranhänger, gibt es noch 4 Stück dazu, nennen wir euch gleich nach 30:30.
1: Im Wetter dauert es noch ein paar Minütchen, bis die Sonne hochkommt, aber dann bleibt sie tatsächlich den ganzen Tag über der Lausitz. Fast nur Sonne eingeplant heute und die Temperaturen steigen auf maximal 24 Grad. Gleich gibt es unsere Zahl des Tages, vorher neue Musik von Miley Cyrus mit Bass Percy Waits für euch. Guten Morgen.
2: Guten Morgen.
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2: 6.24 Uhr am Montag. Wenn ich jetzt einen Schönheitswettbewerb beschreiben würde, dann denkt man vielleicht an so schöne Kleider, einen Laufsteg, eine schicke Frisur, aber... Das alles gibt's bei einem ganz besonderen Schönheitswettbewerb jetzt nicht. Auf dem Gutenhäuser Krobei Forst stehen am kommenden Sonntag nämlich Kühe im Rampenlicht.
3: Dort wird nämlich tatsächlich Südbrandenburgs schönste Kuh gesucht. Knapp 30 Kühe treten bei der großen Rinderleistungsschau, so nennen die Fachleute das, gegeneinander an. Die Tiere, die kommen nicht vom Gut selbst, sondern unter anderem aus dem Raum Cottbus und aus dem Spreewald.
2: Ja, und für den großen Auftritt wird natürlich ordentlich vorbereitet. Die Kühe, die werden gewaschen, das Fell wird geschnitten und dazu trainieren die Tiere seit Wochen das Laufen am Halfter, denn am Ende zählt nicht nur das Aussehen, sondern auch, wie sie sich präsentieren.
3: Oh, toll. Bewertet werden die Kühe von einem erfahrenen Juror aus dem Tierpark Cottbus. Und am Sonntag wird nicht nur die schönste Kuh gesucht.
2: Ja, da wird ja nämlich auch Geburtstag gefeiert vom Gut Neues Sakro. Da gibt es dann Live-Musik und noch ganz viel mehr. Die 30 ist heute unsere Zahl des Tages für knapp 30 Kühe, von dem am Sonntag auf dem Gut Neues Sakro die schönste ausgewählt wird.
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3: Noch mehr aus der Lausitz, mehr als schönste Kühe gibt es bei uns um 6:30, dann gibt es die Lausitz-News für euch. Kommt gut rein in euren Montag, 6:25 Uhr, 5 Minuten vor 6:30. Einen schönen Montag, eine schöne neue Woche für euch. Guten Morgen.
2: Guten Morgen.

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14: Richtig klarer Himmel bei uns in der Lausitz, schon jetzt den ganzen Tag über. Sollte es auch so bleiben, es kommen ein paar kleinere Wölkchen mit dazu, die stören aber nicht groß. Regnen soll es heute nicht. Die Temperaturen liegen aktuell bei 10 Grad in Cottbus, 10 in Finsterwalde und 8 im Spreewald und die steigen heute noch auf maximal 24.
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12: In einem Wohnhaus am Spremberger Kirchplatz hat ein unbekannter Geruch einen größeren Einsatz ausgelöst. Sandra Matschinska, was war da genau passiert?
15: Die Bewohner sind nach längerer Abwesenheit zurückgekehrt und haben dort den starken Geruch bemerkt. Kurz darauf haben sie über Unwohlsein geklagt und wurden vom Rettungsdienst betreut. Die Feuerwehr hat das Gebäude durchsucht. Ein konkreter Gefahrstoff wurde dabei laut Polizei nicht gefunden. Woher der Geruch gekommen ist, ist weiterhin unklar. Die Polizei hat Ermittlungen wegen des Verdachts auf Körperverletzung aufgenommen. In Brandenburg ist die Grippeimpfquote in den vergangenen Jahren deutlich gesunken. Bei den über 60-Jährigen haben sich zuletzt nur noch knapp die Hälfte gegen Grippe impfen lassen. In der vergangenen Grippesaison hat es in Brandenburg außerdem knapp 13.000 Grippefälle gegeben. Gesundheitsminister René Wilke hat jetzt deshalb dazu aufgerufen, sich rechtzeitig vor der neuen Grippesaison impfen zu lassen. Vor allem für ältere und chronisch kranke Menschen sei dies besonders wichtig. In Döbern hat die Polizei am Samstagabend einen mutmaßlichen Einbrecher festgenommen. Gegen 18 Uhr hatten Zeugen beobachtet, wie er in ein Autohaus einbrechen wollte. Der 41-jährige Tatverdächtige ist noch vor dem Eintreffen der Polizei in ein nahegelegenes Waldstück geflüchtet. Mit Unterstützung eines Polizeihubschraubers konnten die Einsatzkräfte den Mann festnehmen und das Diebesgut sichern. Gegen ihn wird jetzt ermittelt. Und unsere gute Nachricht: Das Lausitzer Startup Quantum Great Materials hat den Brandenburger Innovationspreis in der Kategorie Neues Schaffen gewonnen. Das Unternehmen mit dem Sitz in Cottbus arbeitet auf dem BTU-Campus in Senftenberg. Dort entwickelt das Team besonders reines Silizium, das für bestimmte Quantencomputer gebraucht wird. Der Brandenburger Innovationspreis ist ein Preis des Landes und zeichnet besondere neue Ideen von Unternehmen und Forschungspartnern aus. Die Auszeichnung wurde am Freitag in Potsdam übergeben. Soweit das Neueste. 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
12: Dankeschön, Sandra Marczenska.
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12: Erster Blitzer ist da gemeldet worden hier in Karlau in der Altnauer Straße. Da steht er heute Morgen und wir haben Blitzeranhänger auf der A13 an der Abfahrt Ruhland. In Cottbus-Schmelwitzer Straße stadteinwärts und in Cottbus in der Elisabeth-Wolf-Straße. Da außerdem noch einen zwischen Jenschwalde und Tauer in Richtung Tauer. Mehr haben wir nicht. Erstmal um 6.35 Uhr. Wenn ihr mehr für uns habt, dann sagt uns Bescheid unter der 0355 4839 94 und die 5 am Telefon oder gleich auch per WhatsApp. Das geht auch immer ganz super mit einer WhatsApp-Sprachnachricht. Da müsst ihr nicht während der Fahrt tippeln. Radio Cottbus wünscht euch eine gute Fahrt.
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12: Und der ersten Chance auf eine Wachermacher Frühstückstasse in der neuen Woche. Luca hat wieder was Schönes für euch rausgesucht.
14: Warum sagst du das so?
12: Weil ich finde, dass das einfach ist.
14: Findest du? Oh, da ja. Bin ich jetzt mal gespannt. Also ich hätte nicht gedacht, dass das so einfach ist diese Woche. Wir werden es ja sehen gleich. Nach zwei Hits spielen wir nämlich die Runde. Es gibt die erste Sekunde von unserem Songschnipselspiel. Vorher noch Musik in voller Länge. Milo und DJ-Licious mit Forever Young. Damit starten wir jetzt. Guten Morgen.
12: Guten Morgen.
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0: Forever Young.
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0: Den würde ich auch erkennen, an der ersten Sekunde, wenn die loslegt. Gwen ja. Stefani mit ihrem Hollaback Girl, aber das ist nicht die Aufgabe heute.
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0: Das wäre ein bisschen zu einfach, wobei, wenn du die Songschnipsel raussuchst, finde ich ja immer, du bist sehr Radio Cottbus hörerfreundlich.
2: Das ist doch schön für unsere Radio Cottbus Hörer. Ja. Ich sage aber, heute ist es nicht ganz so echt? Einfach. Ja, glaube ich zumindest nicht.
0: Als du mir das vorhin erzählt hast, was du heute nehmen willst, habe ich sofort gedacht, das kennen die Leute so gut, das werden ganz viele wissen.
2: Gut, es gibt eine Sekunde Musik. Für euch gilt es herauszufinden, wer hat die Musik gemacht, wie heißt dieser Song. Und wenn ihr es wisst, dann schickt ihr uns einfach ganz schnell eine WhatsApp an die 0355 4839 945, denn es gewinnt natürlich der

0: So oft gesagt, ist es zu einfach. Ja. Es ist doch ein bisschen schwerer.
1: Ist doch ein bisschen schwerer. Ja, ich dachte, die erste Sekunde geht ein kleines bisschen länger.
0: Nee.
1: Weil danach passiert was. Nach diesem Bing in der Musik.
0: Ja.
1: Und daran wird ihr es alle erkennen.
0: Sagst du?
1: Aber das ist ja nicht die Aufgabe, sondern an der ersten Sekunde.
0: Na gut, ich bin gespannt, was reinkommt. Wenn ihr eine Idee habt, ihr habt es gehört, WhatsApp 0355 4839 945. Wir spielen jetzt aber erstmal nochmal Songs in voller Länge für euch.
1: Ja, das wird besser sein. 6:43 Uhr, gleich 6:45 Uhr. Guten Morgen.
0: Morgen.

0: 6.46 Uhr, kurz nach 6:45, noch keine Meldungen von den Lausitzer Straßen, soweit alles frei, aber erster Blitzer heute Morgen da und gemeldet aus Karlau aus der Altnauer Straße. Blitzeranhänger haben wir auch noch 4 Stück gesichtet heute, die Standorte verraten wir euch gleich nach 7.
1: Im Wetter bin ich heute für die guten Nachrichten verantwortlich, es gibt nämlich ganz viel Sonne, kaum Wolken und es wird noch richtig warm heute, Temperaturen bei 24 Grad am Nachmittag. Wir spielen gleich weiter bei unserem Songschnipselspiel. In der besten Musik wird es vorher noch Ava Max mit Every Time I Cry. Wir haben es jetzt 6.47 Uhr. Guten Morgen.
2: Guten Morgen.
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0: Hey, wir merken es um 10 Minuten vor 7. Ihr hört Radio Cottbus am Montagmorgen. Guten Morgen.
1: Guten Morgen. Die Wache
0: mache. Und ihr hört das Songschnipsel-Spiel, eine Sekunde Musik daran herauszubekommen, welcher Interpret und welcher Song das ist. Das ist manchmal gar nicht so einfach. Ich habe heute behauptet, es wäre einfach, weil Luca hat den Songschnipsel ausgesucht und die ist ja immer sehr lieb mit euch. Mhm. Und ich musste feststellen, oh, die erste Sekunde war früher zu Ende, als ich dachte.
1: Ja, und deswegen sind auch ein paar nicht richtige Antworten reingekommen. Wir haben zwei zum Beispiel gemeint zu hören, es wäre Adele mit Hello.
0: Hello, ja.
1: Kann ich verstehen, ja. Klingt ähnlich an, ist es aber heute leider nicht. Nee. Und dann hatten wir noch von Heiko einmal, Karat, mit über 7 Brücken musst du gehen, auch der ist es nicht.
0: Ja, auch der ist es nicht, aber auch der fängt mit so einem Klavier, Schlag da an, wie nennt man das, Tastendruck oder Klavierton? Nehmen wir das Klavierton, ist ja wahrscheinlich am besten so. Und ja, weil so viele daneben liegen, wollen wir die 2 Sekunden nochmal spielen?
1: Na, auf jeden Fall.
0: Gucken wir mal. So geht's nämlich weiter und da werdet ihr jetzt sehen, das ist dann wirklich leicht.
1: Ja.
0: Da hört man ihn doch, oder?
1: Da hört man ihn doch. Bei 3 Sekunden wird es nochmal eindeutiger.
0: Noch einfacher, komm.
1: Ich glaube, man erkennt die Stimme von dem sofort, oder?
0: Ja, klar. So, wollen wir auflösen?
1: Wollen wir auflösen. Es gab nämlich eine Person, eine Frau, eine Julia, die das tatsächlich direkt an der ersten Sekunde erkannt hat.
0: So schnell.
1: Sie hat uns direkt geschrieben, das ist doch Komet von Udo Lindenberg und Apache 207 und damit liegt sie natürlich komplett richtig. Herzlichen Glückwunsch an dich, Julia. Du gewinnst unsere erste Wachemacher-Frühstückstasse heute Morgen.
0: Wahnsinn, das war wirklich eine gute Leistung und ich muss mich korrigieren. Luca macht es doch manchmal ein bisschen schwerer, als ich denke. 8 Minuten vor 7, guten Morgen.
1: Morgen.

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9: Relativ klarer Himmel heute zum Start in den Tag. Der bleibt auch so klar. Ein paar kleinere Wölkchen kommen mal mit dazu, aber die stören nicht groß. Es soll schön sonnig sein heute den ganzen Tag und Temperaturen später bei maximal 24 Grad. Aktuell ist es noch ein bisschen frischer. 7 Grad messen wir aktuell in Luckau, 8 Grad in Guben und 9 Grad in Cottbus.
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10: Mit Sandra Matschinska, guten Morgen. Bei einem schweren Unfall auf der B156 ist am Freitagabend ein Motorradfahrer ums Leben gekommen. Der Unfall ist zwischen Schönheide und Wolfsheim passiert. Nach bisherigen Erkenntnissen ist ein Dacia aus noch ungeklärter Ursache auf die Gegenfahrbahn geraten und mit dem Motorrad zusammengestoßen. Der Motorradfahrer ist noch an der Unfallstelle gestorben. Der Autofahrer musste schwer verletzt in ein Krankenhaus gebracht werden. Zur genauen Unfallursache wird noch ermittelt.
11: Dankeschön, Sandra Matschinska. Mehr Lausitz-News für euch dann gleich wieder um 7:30. Jetzt die Weltnachrichten.
12: Ich bin David Büchner. Die geplante Pflegereform sorgt weiter für Streit in der Regierungskoalition. Bundesgesundheitsminister Carsten Linnemann hält die SPD-Forderung nach einem Pflegedeckel für keine gute Idee. Er rechnete in der ARD vor, dass die Einsparungen nur bei rund 300 Euro pro Person lägen. Er kritisierte außerdem, dass die Debatte öffentlich ausgetragen wird. Die SPD hatte angekündigt, die geplante Pflegereform zu blockieren, wenn sie nicht überarbeitet wird. In England sind bei Protesten gegen das Verbot der Gruppe Palestine Action mehr als 50 Menschen festgenommen worden. Einige hätten Materialien zur Unterstützung der Gruppe gezeigt, die in Großbritannien als terroristische Organisation eingestuft ist, teilte die Polizei mit. Amnesty International kritisierte die Festnahmen. Sie seien ein beschämender Angriff auf die Meinungsfreiheit, hieß es. Die deutsche Gründerbranche bringt trotz Konjunkturschwäche immer mehr Milliarden-Startups hervor, auch dank des Booms um künstliche Intelligenz. Mit rund 8 Milliarden Euro sei bis Ende September schon mehr Risikokapital in Startups geflossen als im gesamten Vorjahr, zeigt der deutsche Startup-Monitor.
13: Bis Ende September sind 10 neue Startups mit einer Firmenbewertung von mindestens 1 Milliarde Euro entstanden, so der Bericht. Das seien so viele neue Milliarden-Startups, sogenannte Unicorns, Unicorns wie seit 2021 nicht. Mit nun insgesamt fast 40 Unicorns in Deutschland gäbe es einen Rekordwert. Die Gründerbranche profitiert von steigenden Investitionen in Rüstungsfirmen, die viel Geld von Investoren einwerben. Ein weiterer Wachstumstreiber ist KI. Aus Berlin, Tine Klimach.
12: Und zum Sport. Es war das zweite Spiel und die erste Niederlage für Jürgen Klopp als Bundestrainer. Die deutsche Fußballnationalelf hat ihr Heimspiel gegen Griechenland überraschend mit 0:1 verloren. Der neue Bundestrainer stellte sich jedoch vor seine Jungs.
14: Uns hat die Überzeugung gefehlt. Also es ist mein Job, dafür zu sorgen, dass wir beim nächsten Mal mehr Überzeugung haben für so eine Situation. Für die Situation, also was den Kader angeht, bin ausschließlich ich verantwortlich. Also ist ja auch absolut. Ich nehme das voll auf meine Kappe, ist keine Frage.
12: Am Donnerstag gibt es die nächste Möglichkeit zu punkten. Da geht es für Deutschland in der Nations League weiter gegen Serbien.
11: Dankeschön, Babette Büchner.
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11: Und da gibt es dichten Verkehr jetzt auf der B168 zwischen Wilmersdorf und Merzdorf. 5 Minuten Zeitverlust, den hat uns gerade auch Kirstin bestätigt hier heute Morgen. Und dichten Verkehr gerade auch auf der A15. Da wird es auch in Richtung Cottbus immer dichter. Hier in der Baustelle bei Rogosen. Blitzer heute Morgen gemeldet, Karlau in der Altnauer Straße und Blitzer Anhänger bestätigt auf der A13 an der Abfahrt Roland, in Cottbus-Schmelwitzer Straße stadteinwärts, in der Elisabeth-Wolf-Straße in Cottbus und zwischen Jenschwalde und Tower in Richtung Tower steht der Anhänger nach wie vor. Wenn ihr mehr seht, sagt Bescheid, immer unter der 0355 4839 94 und die 5. Wir wünschen euch eine gute Fahrt.
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11: Ich möchte niemals ins Gefängnis. Viele von euch sicherlich auch nicht. Luca, du sicherlich auch nicht.
9: Also nee, nur mal bin so jetzt zum nicht Besuch. So heiß drauf. Na, genau, mal anschauen, aber mehr auch nicht.
11: Mehr auch nicht. Ist man nicht heiß drauf, will man nicht drin sitzen. Und tatsächlich gab es auch zu DDR-Zeiten viele Menschen, die haben trotzdem im Gefängnis gesessen, obwohl sie einfach nur anders gedacht haben als das Regime und sich sonst haben nichts zu Schulden kommen lassen. An diese Menschen erinnert jetzt eine große Ausstellung im Menschenrechtszentrum in Cottbus und wir haben uns das schon mal angeguckt, denn diese Menschen sind Frauen gewesen und über die sprechen wir gleich.
9: Vorher gibt es die beste Musik zum Wachwerden hier bei uns auf Radio Cottbus. 2 Hits am Stück jetzt. Wir haben 7.05 Uhr. Guten Morgen.
11: Guten Morgen.
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0: Backstreet Boys um gleich 8:15, 7:12 am Montagmorgen. Guten Morgen.
1: Morgen.
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0: Stellt euch vor, ihr sitzt im Gefängnis. Das ist für die allermeisten von uns überhaupt keine gute Vorstellung. Und wenn ihr da noch sitzen müsstet, nicht wegen eines schweren Verbrechens, sondern einfach nur, weil ihr politisch nicht ins System passt oder das Land verlassen wolltet.
1: Ja, genau dafür steht das frühere Frauenzuchthaus Hoheneck bis heute. Tausende Frauen waren dort während der DDR-Zeit inhaftiert. Sie mussten unter menschenunwürdigen Bedingungen leben, Zwangsarbeit leisten und wurden mit harten Strafen unter Druck gesetzt.
0: Ja, und mit genau dieser Geschichte beschäftigt sich diesen Mittwoch das Konzert Ich bin mir selber fremd geworden. Stimmen aus dem Frauenzuchthaus Hoheneck, so heißt das Ganze. Und das wird im Menschenrechtszentrum in Cottbus zu sehen und zu hören sein.
1: Konstanze Helber war damals selbst im Frauenzuchthaus Hoheneck und ist Vorsitzende des Forums für politisch verfolgte und inhaftierte Frauen und hat uns verraten, was da am Mittwoch gezeigt wird.
3: Künstler haben Gedichte vertont von Frauen, die in den 50er Jahren in Hoheneck, in dem Zentralgefängnis der DDR, weggesperrt wurden. Man muss sich das so vorstellen, es wird gesungen in einer wunderbaren Stimme von den Künstlern. Das Besondere auch an dieser Performance ist das Bühnenbild, eine nachgestellte Szene, wie sich eine Zelle in Hoheneck anfühlt. Dunkel, mit 3 Stockbetten und eigentlich so, dass die Frauen doch aneinander und zueinander gehörten und sich miteinander verständigt haben. Aber sprechen war ja eigentlich verboten.
0: Oh, so entsteht da im Konzert mit Musik, Bewegung und Gesang und Licht eine ganz schön einzigartige Stimmung. Die Idee zu diesem Projekt hatte Philipp Rücker übrigens. Er kommt vom Musiktheaterkollektiv Schatz und Schande. Aber er hatte nicht nur die Idee, sondern er hat auch die Melodien komponiert, also die Gedichte der Frauen dann vertont.
4: Also sich dem Stoff überhaupt zu nähern, das war schwierig. Und irgendwie so ein Gefühl zu kreieren, ohne eigentlich selbst dabei gewesen zu sein, aber sich in diese Personen reinzuversetzen, die dieses Gedicht geschrieben hat und wie die sich in dem Moment wahrscheinlich gefühlt haben könnte und dann eben dieses Gefühl wiederum in einen Klang zu übersetzen, das ist auf jeden Fall ein Prozess, der nicht einfach ist. Aber ich bin tatsächlich sehr zufrieden mit dem Ergebnis.
1: Ja, ihr könnt euch das Konzert Ich bin mir selber fremd geworden diesen Mittwoch, also am 30. September im Menschenrechtszentrum anhören und anschauen. Das Ganze beginnt schon ab 17.30 Uhr mit der Fotoausstellung Die Frauen von Hoheneck und ab 18.30 Uhr startet dann das Konzert.
0: Ja, und weil es ja nicht so einfach ist, sich das Ganze vorzustellen, gibt es im Anschluss auch noch ein Zeitzeugengespräch. Mit dabei ist Konstanze Helber, die ihr gerade schon gehört habt. Karten für diesen Abend bekommt ihr online unter menschenrechtszentrum-cottbus.de.
1: Super spannende Sache. 7:15 Uhr jetzt am Montagmorgen. Wir wünschen euch einen tollen Start in den Tag mit der besten Musik von Charlie Puth jetzt. Guten Morgen.
0: Einen schönen Montag für euch.

0: Kurz nach Viertel acht, 7 Uhr unter 18 Minuten. Wir schauen wieder auf die Straßen für euch. Da gibt es auf der A15 Richtung Cottbus zwischen Forst und Bademeusel dichten Verkehr. Hier packt euch 5 Minuten länger ein. Und den dichten Verkehr haben wir aktuell auch auf der B168 zwischen Wilmersdorf und Merzdorf. Hier in Richtung Cottbus ungefähr 5 Minuten Wartezeit habt ihr hier. Es wird geblitzt auf der Altenauer Straße in Kalau und neuer Blitzer jetzt gemeldet auf der Berliner Chaussee in Lübbenau. Dazu gibt es noch Blitzeranhänger, die nennen wir euch gleich nach halb.
1: Im Wetter heute sehr viel Sonne eingeplant, kaum Wolken mit dabei und natürlich auch kein Regen. Und die Temperaturen steigen heute noch auf maximal 24 Grad. Wir wünschen euch einen tollen Start in den Montag. Wir haben es jetzt 7.18 Uhr. Guten Morgen.
0: Guten Morgen.
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14: Aktuelle Temperaturen in der Lausitz jetzt bei 10 Grad in Cottbus. 10 Grad messen wir auch in Großräschen und 8 aktuell immer noch im Spreewald. Es wird noch wärmer, 24 Grad gibt es später am Nachmittag und es soll auch größtenteils sonnig bleiben. Ein paar Wolken ziehen heute auf, aber es soll auf jeden Fall tagsüber trocken bleiben.
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13: In einem Wohnhaus am Spremberger Kirchplatz hat ein unbekannter Geruch einen größeren Einsatz ausgelöst. Sandra Matschinska, was genau ist da passiert?
0: Die Bewohner sind nach längerer Abwesenheit zurückgekehrt und haben dort den starken Geruch bemerkt. Kurz darauf haben sie über Unwohlsein geklagt und wurden vom Rettungsdienst betreut. Die Feuerwehr hat das Gebäude durchsucht. Ein konkreter Gefahrstoff wurde dabei laut Polizei nicht gefunden. Woher der Geruch gekommen ist, ist weiterhin unklar. Die Polizei hat Ermittlungen wegen des Verdachts auf Körperverletzung aufgenommen. In Brandenburg ist die Grippeimpfquote in den vergangenen Jahren deutlich gesunken. Bei den über 60-Jährigen haben sich zuletzt nur noch knapp die Hälfte gegen Grippe impfen lassen. In der vergangenen Grippesaison hat es in Brandenburg außerdem knapp 13.000 Grippefälle gegeben. Gesundheitsminister René Wilke hat jetzt deshalb dazu aufgerufen, sich rechtzeitig vor der neuen Grippesaison impfen zu lassen. Vor allem für ältere und chronisch kranke Menschen sei dies besonders wichtig. In Döbern hat die Polizei am Samstagabend einen mutmaßlichen Einbrecher festgenommen. Gegen 18 Uhr hatten Zeugen beobachtet, wie er in ein Autohaus einbrechen wollte. Der 41-jährige Tatverdächtige ist noch vor dem Eintreffen der Polizei in ein nahegelegenes Waldstück geflüchtet. Mit Unterstützung eines Polizeihubschraubers konnten die Einsatzkräfte den Mann festnehmen und das Diebesgut sichern. Gegen ihn wird jetzt ermittelt. Und unsere gute Nachricht: Das Lausitzer Startup Quantum Great Materials hat den Brandenburger Innovationspreis in der Kategorie Neues Schaffen gewonnen. Das Unternehmen mit dem Sitz in Cottbus arbeitet auf dem BTU-Campus in Senftenberg. Dort entwickelt das Team besonders reines Silizium, das für bestimmte Quantencomputer gebraucht wird. Der Brandenburger Innovationspreis ist ein Preis des Landes und zeichnet besondere neue Ideen von Unternehmen und Forschungspartnern aus. Die Auszeichnung wurde am Freitag in Potsdam übergeben. Soweit das Neueste. 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
13: Dankeschön, Sandra Matschinska.
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13: Einmal dichter Verkehr auf der A15, und zwar in Richtung Cottbus zwischen dem Grenzübergang Forst und der Anschlussstelle Bademeusel. Packt euch hier etwa 5 Minuten länger ein und die braucht ihr gerade auch auf der B168 zwischen Cottbus-Wilmersdorf und der Anschlussstelle Merzdorf. Auch hier der Grund dichter Verkehr. Blitzer heute Morgen, jetzt gemeldet in Karlau in der Altnauer Straße und in Lübbenau in der Berliner Chaussee. Dazu kommen dann noch Blitzeranhänger auf der A13 an der Abfahrt Ruhland, in Cottbus in der Schmelwitzer Straße stadteinwärts bei 30, in der Elisabeth-Wolf-Straße in Cottbus auch das eine 30er-Zone. Auch hier steht ein Anhänger und es steht auch noch einer zwischen Jenschwalde und Tower in Richtung Tower. Sobald ihr mehr seht auf den Straßen, sagt gerne Bescheid unter der 0355 4839 945 am Telefon oder gern auch per WhatsApp. Wir wünschen euch eine gute Fahrt.
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13: Wann hast du das letzte Mal was im Internet bestellt?
14: Letzte Woche, glaube ich.
13: Genau, bei mir auch. Freitag. Ja. Ne? Also das ist, es ist so selbstverständlich geworden. Ne? Und man macht sich darüber auch gar keine Gedanken, was das für den Einzelhandel bedeutet. So, ne? Dass man alles im Internet bestellt. Aber so ist das nun mal. Die neue Zeit, die Menschen, die wollen das so. Und sie wollen eben auch schnell beliefert werden. Deshalb ist es gut, wenn man so ein Verteilzentrum quasi direkt vor der Haustür hat. Und Cottbus bekommt das jetzt, das neue Amazon-Verteilzentrum. Und letzte Woche Donnerstag ist das in Betrieb gegangen. Und weil das so frisch ist, haben wir uns das mal angeschaut. Was läuft da wie? Antwort gleich.
14: Vorher die beste Musik auf Radio Cottbus. Neues von Alle Farben und May Stevens jetzt mit Same Old Sky. Habt einen schönen Montag. Guten Morgen.
13: Guten Morgen.
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0: Flash aus den 80ern. Love is a Shield, ihr hört Radio Cottbus mit der besten Musik am Montagmorgen, 10 Minuten nach 7:30. Guten Morgen.
1: Guten Morgen.
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0: Das hätte mich hier mal interessiert, was wohl drin war im ersten Amazon- oder Amazon-Paket, das von Cottbus aus verschickt wurde.
1: Ja.
0: Zahnpasta? Kopfhörer?
1: Könnte sein.
0: Oder vielleicht was ganz anderes.
1: Ja, letzten Donnerstag ist das neue Amazon-Verteilzentrum in Sachsendorf in Betrieb gegangen und jetzt wird der Betrieb nach und nach hochgefahren.
0: Ihr habt es vielleicht schon gesehen, das große Gebäude, der neue Standort, der liegt direkt an der A15 in der Nähe des BTU-Campus. Dort kommen die Pakete aus größeren Logistikzentren an, die werden da sortiert, in die Lieferfahrzeuge gepackt und anschließend direkt zu euch nach Hause gefahren.
1: Ja, wir haben dazu mal mit Steffen Adler gesprochen, der ist Pressesprecher bei Amazon. Das neue Verteilzentrum bedeutet ja auch ein paar neue Arbeitsplätze, oder?
3: Es werden, wenn wir den Standort richtig in Betrieb haben, werden dort 70 Arbeitsplätze zunächst erstmal entstanden sein. Die sind im Moment noch nicht alle besetzt. Es gibt tatsächlich im Moment auch noch offene Stellen. Aber in den nächsten Wochen wird das dann alles auch noch erfolgen.
0: Ja, könnt ihr euch vielleicht mal melden, ne, wenn ihr da arbeiten wollt. Aber nicht nur das, dass da offene Stellen sind, dass da neue Mitarbeiter arbeiten, 70 in der Spitze irgendwann. Wenn wir jetzt so einen neuen Standort in der Nähe haben, dann kommen die Pakete bestimmt doch jetzt noch schneller an, oder?
3: Ein Stück schneller werden die meisten Pakete ankommt, und zwar allein einfach aus dem Effekt, weil bisher die Pakete für Cottbus zum großen Teil aus Lamperswalde bei Dresden oder aus Hoppegarten bei Berlin angeliefert wurden. Das heißt, diese Fahrzeiten, die fallen jetzt schon mal weg. Das machen jetzt die LKWs auf direktem Weg nach Cottbus zum Verteilzentrum.
1: Das sind doch erstmal gute Nachrichten, oder? Wenn der Standort dann richtig läuft, dann sollen dort übrigens jeden Tag ungefähr 20.000 bis 25.000 Sendungen bearbeitet werden. Das ist auf jeden Fall eine Hausnummer. 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Wenn es da was Neues gibt, hört ihr es hier. 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
0: Ich glaube, die Hälfte der Bestellungen sind für mich. 7:42 Uhr, gleich 7:45 Uhr. Guten Morgen.
1: Morgen.
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0: Viertel nach 7:45 Uhr. Wir schauen auf die Straßen für euch. Luca hat gleich das Wetter vom Montag auf der A15. Dichter Verkehr. Etwa 5 Minuten länger Plan in Richtung Cottbus zwischen Grenzübergang und Bademeusel. Dichter Verkehr gerade auch auf der B168 zwischen Wilmersdorf und der Anschlussstelle Merzdorf. Hier auch 5 Minuten länger Plan und neuer Blitzer jetzt dazugekommen bei Bischdorf auf der Bischdorfer Chaussee in der 70er-Zone. Außerdem in Karlau auf der Altenauer Straße und in Lübbenau auf der Berliner Chaussee. Da wird geblitzt. Geblitzt wird auch aus Blitzeranhängern. Die Standorte nennen wir euch gleich nach 8.
1: Der Blick aufs Wetter zeigt heute sehr schönes Wetter. Super viel Sonne, kaum Wolken und Temperaturen steigen auch noch auf maximal 24 Grad. Gleich der Frühsport hier auf Radio Cottbus in der Westmusik aus Deutschland. Vorher Vincent Weiß für euch. Guten Morgen.
2: Guten Morgen. 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
2: 7.50 Uhr jetzt am Montagmorgen und am Wochenende standen wieder einige Spiele in der Lausitz an. Wir haben jetzt natürlich die Ergebnisse für euch. Sandra Matschinska ist bei uns im Studio. Wie lief es denn bei den Handballern?
3: Ja, genauso stark, wie sie in die Saison gestartet sind, geht es auch hier weiter. Diesmal ging es ja auswärts zum HSV Insel Usedom und Usedom war ja auch Tabellenzweiter, also ja eigentlich ein ziemlich starker Gegner, genauso schwer war das Spiel dann auch, wie Trainer Bennett Speed dann auch selbst gesagt hat. Der LHC, der konnte sich dann aber durchsetzen, 28-26 stand es dann am Ende.
4: Wahnsinn, 25. Was für ein Saisonstart, da können wir nur Glückwunsch sagen, gab es ja noch nie, ne? Dass so stark die Handballer gestartet sind. Nicht schlecht, dann gab es ja noch die zwei Spiele der Lausitzer Füchse, fangen wir mal mit dem ersten an, da waren sie ja auswärts bei den Kassel Huskies unterwegs.
3: Genau, und am Freitag ging da die Pechsträhne erstmal weiter. Anfangs war Weißwasser noch in Führung. Die Huskies, die haben dann aber ausgeglichen und auch zwischenzeitlich stand es da 3-1. Am Ende dann ein 4-2, die dritte Niederlage im dritten Saisonspiel. Aber dann gab es ja noch das Spiel am Sonntag und da hat sich das Blatt gewendet.
2: Da gab es dann endlich wieder positive Nachrichten aus Weißwasser.
3: Ja, endlich einen Sieg und auch was für einer. Beim Heimspiel gegen den EC Bad Nauheim haben die Füchse einfach kein Gegentor kassiert. Also einmal war der Puck zwar drin, wurde dann aber wieder aberkannt. Entstand also ein 3-0.
4: Na, Erleichterung in Weißwasser. Erster Sieg eingefahren in der neuen Saison. Konnte ja so nicht weitergehen. Hoffen wir mal, dass die kommenden Spiele genauso laufen. Wir schauen zuletzt nochmal auf die Basketballer.
3: Ja, genau. Die White Devils haben am Samstag gespielt in Königs Wusterhausen gegen den BG Red Dragons KW. Und da gab es wieder einen Sieg. 68-64 stand es da am Ende. Unsere Jungs von den White Devils, die sind weiterhin Tabellenführer.
2: Ja, viele Spiele und auch fast nur gute Nachrichten. Der Saisonstart, der kann sich bei vielen unserer Teams auf jeden Fall sehen lassen. Danke dir, Sandra, für die Einblicke.
3: Danke.
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4: 7:52 in 8 Minuten ist es 8. Dann gibt's wieder Nachrichten, Wetter und Verkehr. Wir bringen euch auf den neuesten Stand am Montag. Guten Morgen.
2: Morgen.

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17: Also wettertechnisch ist das ein richtig guter Start in die neue Woche. Wir haben 10 Sonnenstunden eingeplant heute, ein paar kleinere Wolken mit dabei, aber ansonsten tut sich da heute nicht so viel im Wetter und die Temperaturen, die steigen von aktuell 10 Grad, heute noch auf maximal 24.
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18: Mit Sandra Matschinska, guten Morgen. Bei einem schweren Unfall auf der B156 ist am Freitagabend ein Motorradfahrer ums Leben gekommen. Der Unfall ist zwischen Schönheide und Wolfsheim passiert. Nach bisherigen Erkenntnissen ist ein Dacia aus noch ungeklärter Ursache auf die Gegenfahrbahn geraten und mit dem Motorrad zusammengestoßen. Der Motorradfahrer ist noch an der Unfallstelle gestorben. Der Autofahrer musste schwer verletzt in ein Krankenhaus gebracht werden. Zur genauen Unfallursache wird noch ermittelt.
19: Dankeschön, Sandra Matschinska. Mehr Lausitz-News für euch wieder um 8:30. Jetzt das Neueste aus Deutschland und der Welt.
20: Ich bin Babit Büchner.
11: Nach den jüngsten Landtagswahlen drängt die Union den Koalitionspartner SPD dazu, geplante Reformen nicht länger zu blockieren. Heute soll es laut Medienberichten interne Krisengespräche geben.
20: Vor allem bei der Pflege hakt es gewaltig. Eigentlich wollte Gesundheitsminister Lindemann seine Reformpläne am Mittwoch ins Kabinett bringen. Die SPD will ein reines Kürzungspaket aber nicht mittragen. Sie fordert einen gerechten Beitrag der Privatversicherten und einen Pflegedeckel. Der soll verhindern, dass die Eigenanteile für Pflegebedürftige und Angehörige für einen Platz im Heim immer weiter steigen. Einen Pflegedeckel lehnt aber Gesundheitsminister Lindemann ab. Katrin Müller, Nachrichtenredaktion.
11: 2024 hatten sich der Irak und die USA darauf geeinigt. Das US-Militär ist jetzt vollständig aus dem Irak abgezogen. Alle Kampftruppen und Kräfte zur logistischen Unterstützung hätten das Land verlassen, sagte ein irakischer Regierungsvertreter. Zuletzt waren dort noch rund 2500 US-Soldaten stationiert. Der Irak feiert den Abzug nun mit 4 offiziellen Feiertagen als Tag der Unabhängigkeit. In Deutschland ist in diesem Jahr bereits mehr Solarstrom erzeugt worden als im gesamten vergangenen Jahr. Nach Daten des Bundesverbands Solarwirtschaft wurden bis zum 27. September, also gestern, 90,2 Terawattstunden Solarstrom produziert. Im gesamten vergangenen Jahr waren es 90.
21: Der Rekord in diesem Jahr hängt zum einen mit ungewöhnlich vielen Sonnenstunden zusammen. Dazu kommen immer mehr neue Anlagen auf Wohn- und Gewerbegebäuden oder Freiflächen. Gleichzeitig warnt der Verband, dass die geplante Novelle des Erneuerbare-Energien-Gesetzes neue Investitionen bremsen könnte. Ab dem kommenden Jahr will die Bundesregierung den Ausbau neu ausrichten und zum Beispiel auch kleine Solaranlagen mit einer Leistung unter 25 Kilowatt nicht mehr dauerhaft fördern. Diana Kramer, Nachrichtenredaktion.
11: Und zum Fußball. Nach der 0:1-Niederlage gegen Griechenland gestern Abend hat sich Bundestrainer Jürgen Klopp vor seine Mannschaft gestellt. Er übernahm die Verantwortung für den Fehlstand in der Nations League, für seine große Sichtung mit dem Doppelkader, für Aufstellung und Ergebnis. Es gebe für ihn aber keinen Grund, in Depressionen zu verfallen. Das Team werde besser werden, so Klopp. Nächster deutscher Gegner ist am Donnerstag Serbien.
19: Dankeschön, Babette Büchner.
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19: Auf der A15 gibt es dichten Verkehr in Richtung Cottbus zwischen Grenzübergang und Bademeusel. Hier packt euch 5 Minuten länger ein. Und diesen dichten Verkehr, diese 5 Minuten, die hatten wir bis vor kurzem auch auf der B168. Aber jetzt hat sich Konstanze bei uns gemeldet. Guten Morgen.
22: Guten Morgen und einen schönen Start in die Woche. Ich wollte nur bekannt geben, auf der 168 reichen leider 5 Minuten nicht mehr aus. Also ich stehe bestimmt schon 15, weil sich hier übel zurückstaut. Also von daher, wer es eilig hat, der hat Pech. Ich wünsche euch was.
19: Dankeschön, Konstanze. Also B168 zwischen Wilmersdorf und Merzdorf, dichter Verkehr, ungefähr eine Wartezeit von 1/4 Stunde. Blitzer heute Morgen gemeldet auf der A13 zwischen Kittlitz und Karlau, in Karlau selbst in der Altnauer Straße, in Rago in der Berliner Chaussee bei Tempo 30 und bei Bischdorf auf der Chausseestraße bei Tempo 70 ein Blitzer. Blitzer-Anhänger sind geparkt auf der A13 an der Abfahrt Ruhland, in Cottbus in der Schmelwitzer Straße stadteinwärts bei 30, in der Elisabeth-Wolf-Straße in Cottbus und dann noch ein Anhänger zwischen Jenschwalde und Tower in Richtung Tower. Wenn ihr mehr seht, gerne melden, gerne Bescheid geben unter der 0355 4839 94 und die 5 am Telefon oder macht's wie Konstanze, schickt uns einfach eine WhatsApp-Sprachnachricht rein. Wir wünschen euch in jedem Fall eine gute Fahrt.
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19: Ganz dick im Kalender angestrichen bei vielen Familien in der Lausitz der 10. Oktober, denn dann ist sie wieder die Nacht der kreativen Köpfe in Cottbus. Unheimlich viele Institutionen und Firmen machen da ihre Türen auf die ganze Nacht für euch. Und welche da unter anderem mit dabei sind, das besprechen wir gleich.
17: Vorher die beste Musik. Wir wünschen euch einen tollen Start in den Montag, 8.05 Uhr. Jetzt guten Morgen.
19: Guten Morgen.
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0: tollsten und schönsten Nummern von Bruce Springsteen. Sein Glory Days gehört auf Radio Cottbus um gleich 8:45. Guten Morgen.
1: Guten Morgen.
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0: Gibt es einen Ort in der Lausitz, Luca, wo du schon immer mal reingucken wolltest?
1: Es gibt viele Orte, wo ich schon immer mal reingucken wollte. Mache ich ja auch bei Luca in Lausitz.
0: Das stimmt.
1: Im Klärwerk war ich zum Beispiel. Hätte ich gar nicht gedacht, dass das so interessant ist.
0: Ja, vom Geruch auch so oder ging's?
1: Es war in Ordnung. Man stellt sich das schon mal vor, als es ist.
0: Okay. Und so andere Orte vielleicht so?
1: Ja, na klar, da gibt es eine ganze Menge, die ich mir anschauen würde. Und ich kann mir vorstellen, dass das vielen Lausitzern auch so geht.
0: Genau.
1: Und deswegen gibt es den 10. Oktober. Da öffnen nämlich viele solche Orte, wo die Türen sonst eher zu bleiben. Ihre Türen für euch und ihr könnt euch da mal umschauen.
0: Die Nacht der kreativen Köpfe, das ist ja wirklich ein Traditionsding für ganz viele Familien. Wann immer die in den Jahreskalender kommt, streichen sich die Familien das an, weil es ist ein tolles Familienevent. Natürlich kann man auch hingehen ohne Kinder. Wir sagen immer für die Familien, aber es ist natürlich auch ein Event für Erwachsene, klar. Aber gerade für die Kinder ist das ja interessant, wenn man mal reingucken kann, wie so ein Operationssaal aussieht an der MOLCT oder wie die Feuerwehr arbeitet, mal ins Feuerwehrauto klettern. Das alles ist möglich.
1: Ja, oder mal schauen, wie es so in einem Radiostudio aussieht. Das geht natürlich auch. Wir öffnen auch unsere Türen hier im Medienhaus. Ihr könnt mal vorbeischauen, gucken, wie so eine Live-Show funktioniert, wie das funktioniert mit der Musik hier, dass wir die einfach so abspielen können. Genau, und euch einfach mal umschauen.
0: Ja. Und ihr könntet natürlich auch vorbeigehen, wenn ihr bei uns wart oder vorher schon beim Autohaus Cottbus, beim AHC. Die haben auch einiges für euch vorbereitet.
3: Unser größtes Highlight wieder das Mitfahrerlebnis und die Ausfahrten mit den ganz verschiedenen elektrischen Fahrzeugmodellen. Und unser Publikumsliebling vor 2 Jahren, das war zum Beispiel unser LKW. Und auch den haben wir in diesem Jahr wieder mit dabei und dieses Mal sogar als Elektro-LKW. Und wir wollen auch ganz bewusst nicht nur etwas für Autofans anbieten. Deswegen gibt es in diesem Jahr das Kreativmobil 2.0, unsere stündlichen Modenschauen und das Stationsquiz. Hier kann man zum Beispiel Artikel aus den Mercedes-Benz und Hyundai-Kollektionen gewinnen, aber auch was Besonderes. Wir haben nämlich in diesem Jahr T-Shirt von den FCE-Spielern unterschrieben und auch Tickets vom FCE, die man gewinnen kann.
0: Meine Güte, haben Sie was einfallen lassen.
1: Haben Sie aber ordentlich aufgefahren. Finde ich auch cool, dass ein Autohaus mit dabei ist. Ne? Und ihr könnt da auf jeden Fall neugierig sein auf alles, was da auf euch im AHC zukommt.
3: Also an dem Abend soll es nicht in erster Linie nur darum gehen, Autos zu verkaufen oder Werkstatttermine zu machen, sondern wir wollen ganz bewusst unsere Gäste einladen und dass sie neugierig sind und bei uns ganz viel ausprobieren können und Fragen stellen. Und das ist für uns immer ein ganz besonderer Zauber dieser Nacht. Und deswegen freuen wir uns sehr darauf, dass wir dieses Jahr auch wieder dabei sind.
0: Und ganz viele Orte freuen sich. 20 sind das, da könnt ihr hinter die Kulissen gucken. Tickets gibt es schon jetzt, könnt ihr euch mal umgucken. Unter anderem hier bei der Stadthalle, dem Cottbus Center, beim Gründungszentrum Startblock B2 und der LEAG. Und die Abendkassen sind natürlich auch da im Sahner-Herz-Zentrum und an ganz, ganz vielen anderen Orten. Also einfach mit dabei sein am 10. Oktober, Nacht der kreativen Köpfe.
1: Wir hoffen, wir sehen uns. 8.16 Uhr jetzt am Montag. Guten Morgen.
0: Guten Morgen.
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0: In 10 Minuten ist es 8:30 Uhr. Wir schauen für euch auf die Straßen. Ihr müsst vorsichtig fahren auf der A15. Da sind in Richtung Grenze zwischen Cottbus West und Cottbus Süd Gegenstände auf dem linken Fahrstreifen. Passt hier auf, Polizei ist bereits benachrichtigt. Dann wechseln wir rüber auf die B168. Da gibt es heute Morgen dichten Verkehr und eine Viertelstunde Wartezeit zwischen Wilmersdorf und Merzdorf. Hier, wenn ihr könnt, umfahrt das Ganze. Sonst müsst ihr euch die Viertelstunde länger einplanen. Es wird geblitzt auf der A13 zwischen Kittlitz und Karlau. In Karlau in der Altenauer Straße. Rago, Berliner Chaussee bei Tempo 30. Hier steht ein Blitzer und bei Bischdorf auf der Chausseestraße bei Tempo 70. 4 Blitzeranhänger haben wir noch dazu für euch. Die Standorte nennen wir euch gleich nach 8:30 Uhr.
1: Im Wetter bleibt es heute den ganzen Tag über trocken. Wir haben viel Sonne eingeplant und die Temperaturen steigen noch auf maximal 24 Grad. Gleich gibt es unsere Zahl des Tages für Montag, den 28. September. Vorher noch Musik von Kamrat. Guten Morgen.
0: Guten Morgen.
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2: Um 8:24 Uhr, Luca, und wenn du an einem Schönheitswettbewerb teilnehmen würdest,
3: würde ich nicht wollen,
2: aber wenn du da wollen würdest, würdest du doch sicherlich ein Abendkleid anziehen, ne? Laufsteg, schicke Frisur.
3: Vielleicht,
2: und so.
3: kann ich mir gut vorstellen.
2: Ist ja meistens so, ein Schönheitswettbewerb, denkt man an sowas, aber es gibt einen Schönheitswettbewerb, da lege man damit ziemlich daneben auf dem Gut Neusackrow bei Forst. Da stehen nämlich jetzt am kommenden Sonntag Kühe im Rampenlicht.
3: Ja, dort wird nämlich tatsächlich Südbrandenburgs schönste Kuh gesucht. Knapp 30 Kühe treten bei dieser großen Rinderleistungsshow, so heißt das offiziell, gegeneinander an. Die Tiere, die kommen nicht nur vom Gut selbst, sondern unter anderem auch aus dem Raum Cottbus oder dem Spreewald.
2: Und die machen sich schon richtig schick, also werden schick gemacht, die Kühe, die werden jetzt gewaschen, das Fell wird geschnitten. Dazu trainieren die Tiere seit Wochen das Laufen auf dem Laufsteg, am Halfter. Denn am Ende zählt nicht nur das Aussehen, sondern auch, wie sich die Kühe präsentieren. Und bewertet werden die dann von einem erfahrenen Kuhjuror. Der kommt aus dem Tierpark Cottbus.
3: Finde ich sehr cool. Die 30, heute unsere Zeit des Tages für knapp 30 Kühe, von denen am Sonntag auf dem Gut Neusackrow die schönste ausgewählt wird.
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2: Da möchte ich allen zurufen, lass sie danach bitte auch leben. Die Kuh, die schönste der Lausitz. 5 Minuten vor 9, gleich gibt's wieder Lausitz News. Einen schönen Montag für euch. Guten Morgen.

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6: Das Wetter macht richtig gute Laune heute. Es gibt sehr viel Sonne, vereinzelt auch ein paar Wolken, aber es bleibt eher trocken heute auf jeden Fall. Kein Regen eingeplant, nur Sonne und Temperaturen dazu bei maximal 24 Grad.
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4: In einem Wohnhaus am Spremberger Kirchplatz hat ein unbekannter Geruch einen größeren Einsatz ausgelöst. Sandra Malczynska, was ist da genau passiert?
7: Die Bewohner sind nach längerer Abwesenheit zurückgekehrt und haben dort den starken Geruch bemerkt. Kurz darauf haben sie über Unwohlsein geklagt und wurden vom Rettungsdienst betreut. Die Feuerwehr hat das Gebäude durchsucht. Ein konkreter Gefahrstoff wurde dabei laut Polizei nicht gefunden. Woher der Geruch gekommen ist, ist weiterhin unklar. Die Polizei hat Ermittlungen wegen des Verdachts auf Körperverletzung aufgenommen. In Brandenburg ist die Grippeimpfquote in den vergangenen Jahren deutlich gesunken. Bei den über 60-Jährigen haben sich zuletzt nur noch knapp die Hälfte gegen Grippe impfen lassen. In der vergangenen Grippesaison hat es in Brandenburg außerdem knapp 13.000 Grippefälle gegeben. Gesundheitsminister René Wilke hat jetzt deshalb dazu aufgerufen, sich rechtzeitig vor der neuen Grippesaison impfen zu lassen. Vor allem für ältere und chronisch kranke Menschen sei dies besonders wichtig. In Döbern hat die Polizei am Samstagabend einen mutmaßlichen Einbrecher festgenommen. Gegen 18 Uhr hatten Zeugen beobachtet, wie er in ein Autohaus einbrechen wollte. Der 41-jährige Tatverdächtige ist noch vor dem Eintreffen der Polizei in ein nahegelegenes Waldstück geflüchtet. Mit Unterstützung eines Polizeihubschraubers konnten die Einsatzkräfte den Mann festnehmen und das Diebesgut sichern. Gegen ihn wird jetzt ermittelt. Und unsere gute Nachricht. Das Lausitzer Startup Quantum Great Materials hat den Brandenburger Innovationspreis in der Kategorie Neues Schaffen gewonnen. Das Unternehmen mit dem Sitz in Cottbus arbeitet auf dem BTU-Campus in Senftenberg. Dort entwickelt das Team besonders reines Silizium, das für bestimmte Quantencomputer gebraucht wird. Der Brandenburger Innovationspreis ist ein Preis des Landes und zeichnet besondere neue Ideen von Unternehmen und Forschungspartnern aus. Die Auszeichnung wurde am Freitag in Potsdam übergeben. Soweit das Neueste. 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
4: Dankeschön, Sandra Malczynska.
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4: Achtung, Gegenstände auf der Autobahn auf der A15 in Richtung Polen zwischen Cottbus West und Cottbus Süd auf dem linken Fahrstreifen. Fahrt hier bitte besonders vorsichtig. Polizei ist bereits benachrichtigt. Cottbus B168 zwischen Wilmersdorf und Merzdorf. Dichter Verkehr. Eine Viertelstunde dauert das hier ungefähr. Das hat uns hier vorhin, ich muss noch mal nach dem Namen gucken, Konstanze gemeldet. Danke Konstanze fürs Durchgeben. Und Blitzer sind von euch gemeldet worden auf der A13 zwischen Kittlitz und Karlau, zwischen Groß-Osnich und Neuhausen, Richtung Neuhausen bei 70. Den hat uns Ricardo gerade reingegeben. In Karlau in der Altnauer Straße ein Blitzer. In Rago in der Berliner Chaussee bei Tempo 30. Und bei Bischdorf gibt es einen Blitzer heute Morgen hier auf der Chausseestraße in der 70-Zone. Blitzeranhänger stehen auf der A13 an der Abfahrt Ruhland, in Cottbus in der Schmelwitzer Straße stadteinwärts, in der Elisabeth-Wolf-Straße in Cottbus und noch einer zwischen Jenschwalde und Tauer in Richtung Tauer. Ihr könnt jederzeit ergänzen, wenn ihr was seht auf den Straßen, dann wählt die 0355 4839 945, ruft uns an oder schickt eine WhatsApp. Gute Fahrt für euch.
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4: Ich sag Shakespeare, du sagst...
6: Romeo und Julia.
4: Genau, das ist natürlich sein bekanntestes Stück, immer wieder aufgeführt. Es gibt Leute, die haben das wahrscheinlich schon 20 Mal gesehen und gucken sich es trotzdem immer wieder an. Es ist aber auch immer wieder spannend, wie das inszeniert wird. Und das Staatstheater Cottbus hat jetzt eine Inszenierung zum Start der neuen Spielzeit auf die Bühne gebracht, wo wirklich das ganze Haus beteiligt war. Also vom Schauspiel bis zum Musiktheater bis hin zum Ballett. Am Samstag war große Premiere. Wir haben uns die angeguckt und was wir da gesehen haben, das erfahrt ihr gleich.
6: Vorher gibt's die beste Musik hier auf Radio Cottbus zum Wachwerden. Kommt gut in den Montag. Guten Morgen.
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0: schöne Nummer zum Wachwerden, zum Einstieg in die neue Woche von Simply Red auf Radio Cottbus, 28. September, gleich 8:45. Morgen.
1: Morgen.
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1: Die Geschichte von Romeo und Julia kennen wahrscheinlich die meisten von uns. Zwei junge Menschen verlieben sich, ihre Familien sind dagegen und am Ende geht die Geschichte, naja, sagen wir mal so, ganz schön tragisch aus.
0: Ja, trauriges Stück, aber großes Stück und immer wieder gern gespielt und ich weiß gar nicht, wie oft ich in meinem Leben schon Romeo und Julia gesehen habe, aber jetzt könnte ich es mir nochmal angucken. Im Staatstheater Cottbus ist diese berühmte Liebesgeschichte jetzt nochmal ganz anders erzählt auf die Bühne gekommen und das gleich mit drei verschiedenen Romeo.

0: zusammen, quasi ein Highlight zu Beginn. Das wollte auch Intendant Bertolt Schneider genau so. Und wie ist jetzt sein Gefühl nach der Premiere am Samstag?
1: Ich bin natürlich wahnsinnig erleichtert. Wir haben da über ein Jahr dran gearbeitet. Alle Kräfte des Hauses wurden versammelt. Es war ein hohes Risiko, weil es gibt kein Vorbild dafür, was wir gemacht haben. Noch niemand hat so eine Geschichte in mehreren Sparten und Künsten durcherzählt. Und nach der Publikumsreaktion heute Abend kann ich nur sagen, das ist voll aufgegangen. Und ich glaube, alle Leute sind sehr tief berührt von jeder einzelnen Sparte hier rausgegangen.
2: Da steckt richtig viel Vorbereitung und Organisation drin und das hat man auf der Bühne auch gesehen. Jede Sparte erzählt einen Teil der Geschichte auf ihre eigene Art und inhaltlich geht es dabei auch nicht nur um die große Liebe.
0: Ja, für die Choreografien und das Ganze, was das Ballett getanzt hat, war Co-Ballettdirektorin Imma Lopez zuständig und auch die war nach der Premiere sehr zufrieden.
3: Es war eine erfolgreiche Arbeit, haben wir ganz gut im Ballettstudio gearbeitet. Wir haben den Prozess sehr, sehr genossen und kann man sehen auf der Bühne, ne, wie viel Kraft und wie viel Energie gibt. Es war besonders wichtig und ich glaube auch sehr, sehr schön zu sehen, wie alle Künstler sich getroffen haben auf der Bühne, für alle die Probe und jetzt, was wir jetzt gerade sehen auf der Bühne.
2: Ja, ihr könnt euch das bestimmt vorstellen, eine Geschichte nur anhand eines Tanzes zu erzählen, ist natürlich eine Herausforderung. Aber die Tänzer und Tänzerinnen haben eine super Arbeit geleistet, auf die Inma Lopez auch sehr stolz ist.
3: Beide Tänzer, also Alessandra Morina, Jorge Concepción und auch Paris, unsere Mario Barcenilla, die haben so eine tolle Arbeit gemacht in dieser Szene und kann man das spüren, ne? Die Leidenschaft, die Traurigkeit und trotzdem diese Hoffnung, kann man sagen, am Ende. Ne? Also ich habe diesen Prozess sehr genossen und ich bin auch sehr, sehr dankbar, dass wir diese Zeit gemeinsam hatten im Ballettstudio.
0: Ja, und nach der Premiere am Samstag war lange noch nicht Schluss bei Staatstheater im Licht. Es ist anschließend noch die Fassade des großen Hauses mit Videoprojektionen angeleuchtet und richtig in Szene gesetzt worden.
2: Wer die Premiere von Romeo und Julia verpasst hat, der bekommt aber noch mehrere Chancen. Die nächsten Vorstellungen, die gibt es im Oktober, November und Dezember im großen Haus.
0: 8:46 Uhr, kurz nach 8:45 Uhr, ihr habt es gehört, auf Radio Cottbus. Guckt euch an, der Romeo und Julia, ab jetzt im Staatstheater. Ein Tipp von uns. Guten Morgen.
2: Morgen.
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0: 10 Minuten vor 9, 8.50 Uhr, Achtung, auf der A13 und zwar in Richtung Spreewalddreieck. Zwischen Bronco und Großreschen, verlorene Ladung auf dem linken Fahrstreifen, scheint ein großer Müllsack zu sein. Bitte fahrt hier vorsichtig. Dann auf der A13 in Richtung Schönefelder Kreuz zwischen Lübbenau und Duben, aktuell 2 Kilometer Stau, hier ungefähr 10 Minuten Zeitverlust und Wartezeit. Und die habt ihr gerade auch auf der B168 zwischen Cottbus-Wilmersdorf und Cottbus-Merzdorf. Der Grund einfach nur dichter Verkehr. Blitzer auf der A13 zwischen Kittlitz und Karlau. Zwischen Groß-Osnich und Neuhausen in Richtung Neuhausen bei Tempo 70, in Karlau in der Altnauer Straße, in Ragow in der Berliner Chaussee bei 30 und bei Bischdorf hier auf der Chausseestraße bei Tempo 70. 4 Blitzeranhänger noch dazu gemeldet, die nennen wir euch nach 9.
1: Im Wetter sind wir jetzt mittlerweile bei 12 Grad angekommen, es wird aber noch wärmer, 24 erwarten wir später am Nachmittag und dazu gibt es heute nur noch Sonne. Gleich noch unsere Pollenflugvorhersage, wir gucken mal, schwirrt da überhaupt noch was durch die Luft Ende September? In der besten Musik vorher noch Flowrider für euch. Guten Morgen.
0: Guten Morgen.
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2: Jetzt Ende September fliegt wirklich nicht mehr viel durch die Lausitz. Es sind noch ganz schwach Gräserpollen unterwegs. Viel mehr kommt da aber nicht auf uns zu, auch den Rest der Woche jetzt nicht mehr.
3: In 5 Minuten ist es 9. Herr Drade Cottbus mit uns Wachermachern. Guten Morgen.
2: Morgen.
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14: 9 Grad messen wir aktuell in Guben, 12 in Forst und 13 in Cottbus. Es soll noch wärmer werden. 24 Grad gibt es heute bei uns in der Spitze. Dazu ganz viel Sonne von morgens bis abends. Ein paar Wolken sind ja jetzt schon auch am Himmel, aber die stören nicht. Es bleibt trocken den ganzen Tag.
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15: Mit Sandra Matschinska, guten Morgen. Bei einem schweren Unfall auf der B156 ist am Freitagabend ein Motorradfahrer ums Leben gekommen. Der Unfall ist zwischen Schönheide und Wolfsheim passiert. Nach bisherigen Erkenntnissen ist ein Dacia aus noch ungeklärter Ursache auf die Gegenfahrbahn geraten und mit dem Motorrad zusammengestoßen. Der Motorradfahrer ist noch an der Unfallstelle gestorben. Der Autofahrer musste schwer verletzt in ein Krankenhaus gebracht werden. Zur genauen Unfallursache wird noch ermittelt.
16: Dankeschön, Sandra Matschinska. Mehr Lausitz-News mit dir haben wir dann gleich wieder um 9:30. Jetzt gibt's die Weltnachrichten.
17: Ich bin Babit Büchner. Die Koalition streitet seit den jüngsten Landtagswahlen wieder heftig über den weiteren Reformkurs, besonders beim Thema Gesundheit und Pflege. Die SPD hat angekündigt, die geplante Pflegereform aus dem CDU-geführten Gesundheitsministerium zu blockieren, wenn sie nicht überarbeitet wird.
18: Gesundheitsminister Lindemann gab sich am Abend in der ARD optimistisch. Schon früher habe man sich in der Regierung teilweise erst 2 Stunden vor dem Einbringen einer Reform ins Kabinett darauf geeinigt. Der Streit sei also gerade nichts Ungewöhnliches. Allerdings sind Kompromisse kaum abzusehen. Die SPD will konkrete Änderungen jetzt. Die Union lehnt die ab. Die SPD will als erstes sofort strukturelle Reformen. Die Union dafür erst Ende Oktober eine Kommission einsetzen, die dann wohl Monate für Ergebnisse bräuchte. Aus Berlin, Ronny Torau.
17: Viele Sonnenstunden und immer mehr Photovoltaikanlagen. In Deutschland ist in diesem Jahr bereits bis Ende September mehr Solarstrom erzeugt worden als im gesamten vergangenen Jahr. Bis zum 27. September waren es 90,2 Terawattstunden. Im Gesamtjahr 2025 waren es 90, teilte der Bundesverband Solarwirtschaft mit. Der Verband erklärte den 27. September deshalb zum Solar Day. Taylor Swift hat bei der Verleihung der MTV Video Music Awards die begehrte Trophäe für das Video des Jahres gewonnen und Geschichte geschrieben. Die Pop-Ikone ist nun die meistdekorierte Künstlerin mit insgesamt 33 VMA-Trophäen in ihrer Laufbahn. Swift gewann auch in der Sparte Beste Regie und wurde mit einem neuen Sonderpreis für Regiearbeit geehrt. Noch häufiger kam aber Superstar Madonna auf die Bühne. Sie räumte am Ende 7 Preise ab. Und zum Fußball. Nach der 0:1-Niederlage gegen Griechenland gestern Abend hat sich Bundestrainer Jürgen Klopp vor seine Mannschaft gestellt. Er übernahm die Verantwortung für das Ergebnis, sieht aber keinen Grund, in Depressionen zu verfallen.
7: Dass der deutsche Fußball aktuell nicht in der besten Situation aller Zeiten ist und Jürgen Klopp nicht vorbeikommt und einmal kurz mit Hand auflegen alle Probleme löst. Also ich wusste das vorher, falls es irgendjemand nicht wusste, dann wissen wir es jetzt. Es geht ganz normal weiter. Das ist Entwicklung.
17: Nächster deutscher Gegner ist am Donnerstag Serbien.
16: Dankeschön, Babette Büchner.
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16: Vorsicht auf der A13, wenn ihr vom Schönefelder Kreuz in Richtung Spreewalddreieck fahrt, zwischen Bronco und Großrieschen. Das ist ja hinterm Spreewalddreieck in Richtung Dresden. Also hier Vorsicht zwischen Bronco und Großrieschen. Hier ist verlorene Ladung auf der Autobahn auf dem linken Fahrstreifen. Sieht so aus wie ein großer Müllsack. Auf der A13 Dresden Richtung Schönefelder Kreuz zwischen der Anschlussstelle Lübbenau und Duben aktuell 2 Kilometer Stau. Leider längere Wartezeit, jetzt schon über 10 Minuten hier und etwa 10 Minuten Wartezeit habt ihr gerade auch auf der B168 zwischen Cottbus-Wilmersdorf und Merzdorf. Der Grund auch hier dichter Verkehr. Es wird geblitzt heute Morgen auf der A13 zwischen Kittlitz und Karlau, zwischen Groß-Osnich und Neuhausen in Richtung Neuhausen. Bei 70 hat uns Ricardo durchgegeben. In Karlau ein Blitzer aufgebaut in der Altenauer Straße. In Rago einer auf der Berliner Chaussee, Achtung hier 30. Und bei Bischdorf einer auf der Chausseestraße bei Tempo 70. Die Blitzeranhänger haben diese Standorte auf der A13 an der Abfahrt Ruhland, in Cottbus Schmelbitzer Straße stadteinwärts einer, in Cottbus nochmal einer in der Elisabeth-Wolf-Straße und noch einer zwischen Jenschwalde und Tauer in Richtung Tauer. Ihr könnt gerne ergänzen, jederzeit, wenn ihr wollt, unter der 0355 4839 94 und die 5. Radio Cottbus wünscht wie immer eine gute Fahrt.
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16: Ich hätte es nicht gedacht, bin ich ehrlich. Ich hätte schon gedacht, wir haben alle Bäcker, die richtig guten aus der Lausitz, schon lange auf unserer Liste. Aber tatsächlich am Wochenende sind für die Wahl der 10 besten Bäckereien der Lausitz nochmal Kandidaten dazugekommen. Auf radiocottbus.de, die Wahl, die müssen wir uns gleich mal anschauen.
14: Boah, die beste Musik hier auf Radio Cottbus zu machen werden. Enrique Iglesias mit Be With You haben wir gleich mit dabei. Und Neues gibt's jetzt von Mark Emper für euch. Guten Morgen.
16: Guten Morgen.
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0: Passt richtig gut zum Wetter heute. Die Musik von Enrique Iglesias. Nochmal so ein kleines Stückchen Sommer hier am Montag um kurz vor Viertel 10. Guten Morgen.
1: Guten Morgen.
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1: Da suchen wir gemeinsam mit euch immer wieder die besten Listen, die man nachher gut verwenden kann, wenn man in der Lausitz mal was sucht. Eine gute Autowerkstatt beispielsweise oder einen richtig guten Physiotherapeuten oder. Und jetzt haben wir was, das elektrisiert die Lausitz mal wieder, weil wir suchen gemeinsam mit euch die 10 besten Bäcker der Lausitz.
0: Genau, wir suchen leckere, knusprige Brötchen, köstliches Brot, leckere Streuselschnecken oder einen tollen Kuchen. Und wir haben tatsächlich schon gelesen, manche fahren zu ihrer Lieblingsbäckerei 40 Minuten, weil es da einfach am leckersten ist.
1: Ja, ich würde das auch machen. Ja. Wenn ich so ein Brötchen finde, wo ich sage, das will ich am Wochenende auf dem Frühstückstisch haben, da fährt man ein bisschen länger und dann bringt man dann gleich was für Sonntag mit. Ne? Das kann man ja beides zusammen gleich erledigen. Ja, und wir dachten jetzt schon letzte Woche, alle guten Bäckereien der Lausitz, die müssen doch schon langsam auf unserer Liste sein, weil da sind ja schon über 40 Bäckereien genannt worden, aber weit gefehlt. Am Wochenende sind nochmal welche dazugekommen und auch eine richtig traditionelle Bäckerei, Konditorei. Die Konditorei Lauterbach zum Kaffee gehören. Ah, ne? Ist natürlich auch. Die ist jetzt mit drauf auf der Liste am Wochenende nochmal vorgeschlagen worden. Und auch die Bäckerei Lenk aus Dissentjen. Die hat es jetzt auch auf die Kandidatenliste geschafft.
0: Die komplette Liste, von der Rauni hier spricht, die findet ihr bei uns auf radiocottbus.de. Könnt ihr euch einmal durchscrollen. Ja, es dauert eine Weile. Es sind über 40 drauf mittlerweile. Und dann könnt ihr schauen, ob euer Favorit dabei ist. Wenn er dabei ist, dann könnt ihr noch abstimmen bis diesen Donnerstag 20 Uhr.
1: Die besten 10 der Lausitz auf radiocottbus.de. Klickt euch mal rein.
0: Und am Freitag ist Auflösung.
1: Das ist Auflösung. Das sollte ich noch sagen. Ja. Du guckst mich so an und ich wusste gar nicht, was will sie jetzt? Was will sie jetzt? Freitag ist Auflösung. Na klar, 7:50.
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1: 9:14 Uhr. Soll ich das jetzt auch sagen?
0: Ja, sag mal einfach alles heute.
1: 9:14 Uhr, kurz vor Viertel 10, ihr hört Radio Cottbus mit den Wachermachern. Guten Morgen.
0: Guten Morgen.

0: 9.17 Uhr. Ihr hört Radio Cottbus am Montag. Der Blick aufs Wetter, der gestaltet sich heute kurz. Es bleibt nämlich super schön sonnig und die Temperaturen, die steigen von aktuell 14 Grad heute noch auf maximal 24.
1: Verlorene Ladung liegt auf der A13 Richtung Dresden zwischen Bronco und Großrechen. Hier auf dem linken Fahrstreifen ist ein großer Müllsack. Bitte fahrt vorsichtig. Und auf der A13 Richtung Schönefelder Kreuz gibt es leider einen Stau zwischen Lübbenau und Duben. 2 Kilometer aktuell lang. Etwa 10 Minuten müsst ihr hier länger planen. Es wird geblitzt auf der A13 zwischen Kittlitz und Karlau, zwischen Großausnich und Neuhausen in Richtung Neuhausen, dann in Karlau in der Altenauer Straße, in Rago auf der Berliner Chaussee und bei Bischdorf hier auf der Chausseestraße, da sind 70. Die Blitzeranhänger sind 4 Stück, nennen wir euch gleich nach 9:30. Vorher gibt es noch unser Tagebuch der großen Hits, darin Natasha Bedingfield mit ihrem Riesenhit These Words. Christian Semmet erzählt uns gleich die Geschichte. Vorher gibt es noch einen aktuellen Hit von Take That, die sind wieder da. Gemeinsam mit Michael Patrick Kelly haben die diese Spielnummer rausgebracht. Feel My Love, die gibt's gleich.
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2: 28. September 2004. Natasha Bedingfield ist mit These Words neu in den Charts. Diese Nummer entsteht dank einer fetten Schreibblockade, die Natasha Bedingfield erlebt. Sie ist mit den Produzenten im Studio und will unbedingt irgendwas zu Papier bringen, aber es will und will einfach nichts kommen. Und als sie mit ihrem Latein irgendwann am Ende ist, fängt sie an, ein bisschen albern zu werden. Und da platzt es einfach aus ihr raus und sie singt I love you, I love you, I love you, I love you. Und da fällt ihr auf einmal auf, ja, eigentlich will ich einfach nur ganz direkt loswerden, was in mir drin ist. Ganz plump, ohne großartige Worte drumherum, ohne große Poesie oder sonst was. Und das ist der Moment, in dem sie und ihr Produzententeam merken, das Ding wird ein Hit. Und das sehen sie auch ganz richtig und so schafft es der Song tatsächlich auf Platz 1 in den Charts. Kleiner Funfact dazu, Natasha Bedingfield und ihr Bruder Daniel Bedingfield sind das erste Geschwisterpaar Großbritanniens, das jemals unabhängig voneinander einen eigenen Nummer 1 Hit in den Charts hatte. Talentierte Familie, auch wenn die einfachsten Texte manchmal die besten sind.

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13: Die Temperaturen steigen heute noch ordentlich an. Wir sind aktuell bei 15 Grad in Forst, 15 in Welzow und 16 schon in Cottbus. 24 sollen wir heute aber noch bekommen. Dazu bleibt es sehr sonnig, paar Wolken ziehen mal durch, aber die stören nicht. Es soll heute den ganzen Tag trocken bleiben.
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12: In einem Wohnhaus am Spremberger Kirchplatz hat ein unbekannter Geruch einen größeren Einsatz ausgelöst. Sandra Marcinska, was ist da genau passiert?
14: Die Bewohner sind nach längerer Abwesenheit zurückgekehrt und haben dort den starken Geruch bemerkt. Kurz darauf haben sie über Unwohlsein geklagt und wurden vom Rettungsdienst betreut. Die Feuerwehr hat das Gebäude durchsucht. Ein konkreter Gefahrstoff wurde dabei laut Polizei nicht gefunden. Woher der Geruch gekommen ist, ist weiterhin unklar. Die Polizei hat Ermittlungen wegen des Verdachts auf Körperverletzung aufgenommen. In Brandenburg ist die Grippeimpfquote in den vergangenen Jahren deutlich gesunken. Bei den über 60-Jährigen haben sich zuletzt nur noch knapp die Hälfte gegen Grippe impfen lassen. In der vergangenen Grippesaison hat es in Brandenburg außerdem knapp 13.000 Grippefälle gegeben. Gesundheitsminister René Wilke hat jetzt deshalb dazu aufgerufen, sich rechtzeitig vor der neuen Grippesaison impfen zu lassen. Vor allem für ältere und chronisch kranke Menschen sei dies besonders wichtig. In Döbern hat die Polizei am Samstagabend einen mutmaßlichen Einbrecher festgenommen. Gegen 18 Uhr hatten Zeugen beobachtet, wie er in ein Autohaus einbrechen wollte. Der 41-jährige Tatverdächtige ist noch vor dem Eintreffen der Polizei in ein nahegelegenes Waldstück geflüchtet. Mit Unterstützung eines Polizeihubschraubers konnten die Einsatzkräfte den Mann festnehmen und das Diebesgut sichern. Gegen ihn wird jetzt ermittelt. Und unsere gute Nachricht: Das Lausitzer Startup Quantum Great Materials hat den Brandenburger Innovationspreis in der Kategorie Neues Schaffen gewonnen. Das Unternehmen mit dem Sitz in Cottbus arbeitet auf dem BTU-Campus in Senftenberg. Dort entwickelt das Team besonders reines Silizium, das für bestimmte Quantencomputer gebraucht wird. Der Brandenburger Innovationspreis ist ein Preis des Landes und zeichnet besondere neue Ideen von Unternehmen und Forschungspartnern aus. Die Auszeichnung wurde am Freitag in Potsdam übergeben. Soweit das Neueste. 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
12: Dankeschön, Sandra Marcinska.
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12: Vorsicht auf der A13 Richtung Dresden zwischen Bronco und Großrätschen ist verlorene Ladung auf dem linken Fahrstreifen. Ein Müllsack ist hier runtergefallen. Fahrt da auf jeden Fall vorsichtig. Nehmt euch mehr Zeit mit auf der A13 Richtung Schönefelder Kreuz. Zwischen Lübbenau und Dubitten haben wir 2 Kilometer Stau. Ungefähr 10 Minuten Wartezeit habt ihr hier gerade. Und Achtung auf die Blitzer. A13 zwischen Kittlitz und Karlau, zwischen Groß-Osnich und Neuhausen in Richtung Neuhausen bei 70. Hat uns Ricardo gemeldet, ein Blitzer aufgebaut. Dann in Karlau auf der Altenauer Straße, in Rago auf der Berliner Chaussee und bei Bischdorf hier auf der Bischdorfer Chausseestraße bei 70. Die Blitzeranhänger stehen auf der A13 an der Abfahrt Ruhland, in Cottbus nach wie vor Schmelwitzer Straße stadteinwärts, in Cottbus auch nach wie vor in der Elisabeth-Wolf-Straße, beides 30-Zonen und noch ein Blitzeranhänger zwischen Jenschwalde und Tower in Richtung Tower. Wenn ihr was seht auf den Straßen, wenn ihr was ergänzen könnt, dann wählt gern die 0355 4839 945 oder schickt uns eine WhatsApp an die gleiche Nummer. Gute Fahrt für euch.
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12: Call Me Maybe hieß ihr richtig, richtig großer Hit, der von Carly Rae Jepsen. Und jetzt seit September gibt's ein neues Album von ihr. Richtig gute Musik, ich war überrascht. Ich dachte so, Call Me Maybe, so eine leichte Popnummer, das ganze Album wird voll davon sein. Nee, ist es nicht. Carly Rae Jepsen geht da richtig schön mit so richtig schönen Popnummern in die Tiefe. Hört sich gut an und deshalb auch, zufällig zu Recht, unser Album der Woche in dieser Woche.
13: Wir hören uns da gleich gemeinsam mal rein. Das machen wir die ganze Woche. Vorher gibt es noch neue Musik von Cat's Eye mit Animal jetzt. Guten Morgen.
12: Guten Morgen.
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0: Riesenklassiker hier bei uns auf Radio Cottbus. Kurz vor 3:15 jetzt. Guten Morgen.
1: Schönen Montag.
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0: Tag und Nacht, beziehungsweise Day and Night, so heißt das neue Album von Carly Rae Jepsen. Und Tag und Nacht habe ich damals auch ihren großen Hit von 2012 gehört, für den sie wahrscheinlich die meisten kennen.
1: Maybe heißt der Song, mit dem es Carly Rae Jepsen zum ersten Mal in vielen Ländern an die Spitze der Charts geschafft. Und nicht nur das, dieser Song, der ist allein auf Spotify über, Achtung, 2 Milliarden Mal gestreamt worden.
0: Wirklich Wahnsinn. Und auch nach diesem Riesenerfolg war sie immer mal wieder mit ihren Songs an der Chartspitze. Jetzt im September ist ihr neuestes, mittlerweile 8. Album rausgekommen. Es ist direkt ein Doppelalbum mit 24 neuen Songs. Je 12 Titel sind dann den Themen Tag und Nacht gewidmet. Deswegen heißt es ja auch Day and Night.
1: Ja, und wir hören uns diese Woche durch. Dieses wundervolle Album. Heute gibt's davon Amalfi Coast.

0: Neue Musik von Carly Rae Jepsen von ihrem neuen Album Day and Night. Wir hören uns die ganze Woche da gemeinsam weiter durch.
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10: Jetzt irgendwie überraschend schön zum Start in die neue Woche. Die Sonne, die scheint hier bei uns in der Lausitz. Und es soll auch den ganzen Tag so bleiben. Ein paar Wölkchen kommen auch noch dazu. Maximal 24 Grad sollen es heute noch werden. Also richtig schön warm. Wie gesagt, die Sonne, die begleitet uns den ganzen Tag. Und regnen soll es heute auch nicht.
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11: Mit Selina Töbe. Guten Tag. Bei einem schweren Unfall auf der B156 ist am Freitagabend ein Motorradfahrer ums Leben gekommen. Der Unfall ist zwischen Schönheide und Wolfsheim passiert. Nach bisherigen Erkenntnissen ist ein Dacia aus noch unerklärter Ursache auf die Gegenfahrbahn geraten und mit dem Motorrad zusammengestoßen. Der Motorradfahrer ist noch an der Unfallstelle gestorben. Der Autofahrer musste schwer verletzt in ein Krankenhaus gebracht werden. Zur genauen Unfallursache wird noch ermittelt.
10: Ich danke dir, Selina Töbe. Mehr Nachrichten aus der Lausitz in einer halben Stunde. Und jetzt die Weltnews.
12: Ich bin Babette Büchner. Nach den jüngsten Landtagswahlen drängt die Union den Koalitionspartner SPD dazu, geplante Reformen nicht länger zu blockieren. Heute soll es laut Medienberichten interne Krisengespräche geben.
13: Vor allem bei der Pflege hakt es gewaltig. Eigentlich wollte Gesundheitsminister Lindemann seine Reformpläne am Mittwoch ins Kabinett bringen. Die SPD will ein reines Kürzungspaket aber nicht mittragen. Sie fordert einen gerechten Beitrag der Privatversicherten und einen Pflegedeckel. Der soll verhindern, dass die Eigenanteile für Pflegebedürftige und Angehörige für einen Platz im Heim immer weiter steigen. Einen Pflegedeckel lehnt aber Gesundheitsminister Lindemann ab. Katrin Müller, Nachrichtenredaktion.
12: Die Verteidigungsminister der EU-Staaten kommen in Brüssel heute zu einem Treffen zusammen. Dabei soll es unter anderem um die militärische Unterstützung der Ukraine, hybride Bedrohungen und die Lage in Nahost gehen.
14: Dies ist ein Treffen, an dem weder der deutsche noch der französische Verteidigungsminister teilnehmen und es soll auch nicht lange dauern. Das bedeutet, wichtige Entscheidungen sind nicht zu erwarten. In Sachen Verteidigung spielt die Musik bei der NATO, nicht der EU. Jene Minister, die kommen, wollen darüber reden, wie man der Ukraine zu mehr Luftabwehrraketen verhelfen kann, beispielsweise durch Verzicht auf eigene Lieferungen und natürlich auch über den amerikanischen Nahostkrieg und dessen Folgen. Aus Brüssel, Dieter Eberling.
12: Mehr als 20 Jahre nach dem Sturz von Saddam Hussein sind die letzten US-Soldaten aus dem Irak abgezogen. Alle Kampftruppen und Kräfte zur logistischen Unterstützung hätten das Land verlassen, sagte ein irakischer Regierungsvertreter. Zuletzt waren dort noch rund 2500 US-Soldaten stationiert. Der Irak feiert den Abzug am Mittwoch mit 4 offiziellen Feiertagen. Taylor Swift hat bei der Verleihung der MTV Video Music Awards die begehrte Trophäe für das Video des Jahres gewonnen und Geschichte geschrieben. Die Pop-Ikone ist nun die meistdekorierte Künstlerin mit insgesamt 33 VMA-Trophäen in ihrer Laufbahn. Swift gewann auch in der Sparte Beste Regie und wurde mit einem neuen Sonderpreis für Regiearbeit geehrt. Noch häufiger kam aber Superstar Madonna auf die Bühne. Sie räumte am Ende 7 Preise ab.
10: Dankeschön, Babit Büchner.
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10: Ein paar Blitzer haben wir für euch, beispielsweise auf der A13 zwischen Kittlitz und Karlau. Dann noch einer zwischen Groß-Osnick und Neuhausen in Richtung Neuhausen. In Karlau ebenfalls ein Blitzer in der Altnauer Straße und in Rago in der Berliner Chaussee bei Tempo 30. Der letzte uns bekannte Blitzer, der steht bei Bischdorf auf der Chausseestraße und blitzt da bei Tempo 70. Und dann gibt's noch die Blitzeranhänger, einmal auf der A13 an der Abfahrt nach Roland, zwei Blitzeranhänger in Cottbus in der Schmelwitzer Straße und in der Elisabeth-Wolf-Straße und der letzte, der steht zwischen Jenschwalde und Tower und blitzt in Richtung Tower. Falls ihr aber noch mehr gesehen habt, falls ihr noch zu melden habt, dann macht das gerne per WhatsApp oder ruft uns an unter der 0355 4839 945. Gute und vorsichtige Fahrt euch.
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10: Mal schnell ein Geschenk für den Papa bestellen, neues Buch oder irgendeine Kosmetik. Das geht richtig gut über Amazon. Die haben da irgendwie alles und da bestellt man eben richtig gerne. Ja, und jetzt ist hier in der Lausitz ein neues Amazon-Verteilzentrum entstanden. Was das genau für uns und auch für die Region bedeutet, darüber reden wir hier gleich nach neuer Musik von Stella Lefty. Boston jetzt für euch.
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0: zu Ice Without a Face. Ihr hört Radio Cottbus am Montag.
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0: Was wohl im allerersten Amazon-Paket gesteckt hat, das von Cottbus aus verschickt wird. Vielleicht Zahnpasta, vielleicht Kopfhörer oder vielleicht doch etwas ganz anderes. Letzten Donnerstag ist das neue Amazon-Verteilzentrum in Sachsendorf in Betrieb gegangen und jetzt wird der Betrieb dann nach und nach hochgefahren. Der neue Standort, der liegt direkt an der A15 in der Nähe des BTU-Campus und dort kommen die Pakete aus größeren Logistikzentren an und werden dann sortiert, in die Lieferfahrzeuge gepackt und anschließend direkt zu euch nach Hause gebracht. Wir haben dazu mal mit Steffen Adler gesprochen, der ist Pressesprecher bei Amazon. Das neue Verteilzentrum bedeutet ja auch ein paar neue Arbeitsplätze, oder?
2: Es werden, wenn wir den Standort richtig in Betrieb haben, werden dort 70 Arbeitsplätze zunächst erstmal entstanden sein. Die sind im Moment noch nicht alle besetzt. Es gibt tatsächlich im Moment auch noch offene Stellen. Aber in den nächsten Wochen wird das dann alles auch noch erfolgen.
0: Aber nicht nur das, wenn wir jetzt einen Standort so in der Nähe haben, kommen die Pakete dann wahrscheinlich auch schneller an, oder?
2: Ein Stück schneller werden die meisten Pakete ankommen und zwar allein einfach aus dem Effekt, weil bisher die Pakete für Cottbus zum großen Teil aus Lamperswalde bei Dresden oder aus Hoppegarten bei Berlin angeliefert wurden. Das heißt, diese Fahrzeiten, die fallen jetzt schon mal weg. Das machen jetzt die LKWs auf direktem Weg nach Cottbus zum Verteilzentrum.
0: Sind also erstmal ganz gute Nachrichten. Wenn der Standort dann richtig läuft, sollen dort jeden Tag ungefähr 20.000 bis 25.000 Sendungen bearbeitet werden. 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
6: 10 Sonnenstunden kündigen sich für heute an. Die Sonne, die scheint auch schon seit heute früh und das soll wie gesagt den ganzen Tag so bleiben. Hier und da ein paar kleine Wölkchen im Großen und Ganzen, schön sonnig und trocken hier bei uns in der Lausitz bis in den Abend hinein. Maximal 24 Grad sollen es heute noch werden und die Temperaturen, die steigen jetzt auch so langsam. 19 in Cottbus aktuell, 19 haben wir es in Spremberg und 19 auch in Werben.
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6: Bei einem schweren Unfall auf der B156 ist am Freitagabend ein Motorradfahrer ums Leben gekommen. Selina Töbe mit den Details.
7: Der Unfall ist zwischen Schönheide und Wolfsheim passiert. Nach bisherigen Erkenntnissen ist ein Dacia aus noch unerklärter Ursache auf die Gegenfahrbahn geraten und mit dem Motorrad zusammengestoßen. Der Motorradfahrer ist noch an der Unfallstelle gestorben. Der Autofahrer musste schwer verletzt in ein Krankenhaus gebracht werden. Zur genauen Unfallursache wird noch ermittelt. Brandenburgs Gesundheitsminister René Wilke ruft vor Beginn der Grippesaison zur Impfung auf. Besonders ältere und chronisch kranke Menschen hat er auf Impfungen gegen Grippe, RSV, Pneumokokken und Corona hingewiesen. Hintergrund sind unter anderem sinkende Impfquoten im Land. In der vergangenen Grippesaison sind in Brandenburg rund 12.800 bestätigte Grippefälle gemeldet worden. In Döpern hat die Polizei am Samstagabend einen mutmaßlichen Einbrecher festgenommen. Gegen 18 Uhr hatten Zeugen beobachtet, wie er in ein Autohaus einbrechen wollte. Der 41-jährige Tatverdächtige ist noch vor dem Eintreffen der Polizei in ein nahegelegenes Waldstück geflüchtet. Mit Unterstützung eines Polizeihubschraubers konnten die Einsatzkräfte den Mann dann aber festnehmen und das Diebesgut sichern. Und die gute Nachricht, das Lausitzer Startup Quantum Great Materials hat den Brandenburger Innovationspreis in der Kategorie Neues Schaffen gewonnen. Das Unternehmen mit dem Sitz in Cottbus arbeitet auf dem BTU-Campus in Senftenberg und dort entwickelt das Team besonders reines Silizium, das für bestimmte Quantencomputer gebraucht wird. Der Brandenburger Innovationspreis ist ein Preis des Landes und zeichnet besondere neue Ideen von Unternehmen und Forschungspartnern aus. Die Auszeichnung wurde dann am Freitag in Potsdam übergeben. Soweit das Neueste. 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
6: Ich danke dir, Selina Töbe.
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6: Es staut sich auf der A13 zwischen Terpt und Spreewalddreieck. In Richtung Berlin braucht ihr aktuell um die 25 Minuten länger. Und im Spreewalddreieck selbst ist auch dichter Verkehr hier auf meinem Verkehrsradar. Also plant ein bisschen mehr Zeit ein, wenn ihr da unterwegs seid. Die Blitzer, die stehen einmal in Cottbus in der Schillerstraße. Der steht bei Butcher & Friends, blitzt aber in Richtung Tankstelle, hat uns gerade Phoebe gemeldet. Danke dir dafür. Noch ein Blitzer in Cottbus in der Hermann-Lünn-Straße. Und dann haben wir einen Blitzer auf der A13 zwischen Kettlitz und Karlau. Weitere Blitze auch zwischen Groß-Osnick und Neuhausen Richtung Neuhausen. In Karlau in der Altnauer Straße. Und der letzte, der steht bei Bischdorf auf der Chaussee-Straße und blitzt bei Tempo 70. Blitzeranhänger kommen auch noch dazu. Zwei davon in Cottbus in der Elisabeth-Wolf-Straße und in der Schmelwitzer Straße. Noch einer zwischen Jenschwalde und Tower in Richtung Tower. Und der letzte Blitzeranhänger auf der A13 an der Abfahrt nach Ruhland. Falls ihr aber noch mehr gesehen habt, dann meldet uns gerne immer alles per WhatsApp oder auch per Telefon unter der 0355 4839
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6: Nicht mehr lange und dann steht auch endlich unsere neue Top 10. Diesmal suchen wir nach Bäckereien. Und falls ihr noch nicht abgestimmt habt, dann helfe ich euch gleich auf die Sprünge. Ich erzähle euch hier gleich so ein bisschen, wie ihr genau abstimmen könnt und wer überhaupt schon hier alles nominiert wurde. Die Liste, die ist nämlich jetzt schon ordentlich lang geworden. Aber wie gesagt, ein paar Tage zur Abstimmung habt ihr noch Zeit. Mehr dazu gleich nach Topic und Carte Blank mit Lucky Ones für euch.
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0: besten Klassikern begleiten wir euch durch diesen Arbeitstag. Robert Miles für euch hier mit One and One. Habt ihr gehört auf Radio Cottbus um 10.41 Uhr.
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0: Ich weiß ja nicht, wie es euch geht, aber Frühstück ist persönlich meine Lieblingsmahlzeit. So ein Brot, das kann man einfach immer belegen, wie man möchte. Es geht schnell und es schmeckt auch einfach immer. Die Voraussetzung dafür natürlich, man hat ein gutes Brot oder Brötchen, je nachdem, wie ihr das lieber mögt. Und wir wollen jetzt von euch wissen, wo ihr euer Brot am liebsten holt. Wir suchen nämlich eine neue Top 10 mit euch und diesmal geht's eben um Bäckereien. Also egal, ob es eben diese leckeren Brötchen sind, das beste Brot, der beste Kuchen für einen schönen Kaffee und Kuchen am Sonntag, nominiert einfach und stimmt ab. Manche von euch haben es ja schon vorbildlich getan. Auf der Liste sind bereits ihr Bäckerjunge aus Karen, Bäcker Riel aus Cottbus, dann haben wir noch Bäckerei Christian Schulze aus Drenow oder auch beispielsweise Bäckerei Weiser aus Großrischen. Und noch eine Bäckerei, die dabei ist, ist die Bäckerei Ullmann und da haben wir mal gefragt, was zeichnet euer Team denn so aus?
2: Also im Grunde genommen sind wir eigentlich ein sehr aufgeschlossenes Team und auch relativ junges Team. Hier bei uns in der Backstube, wir bilden ständig aus, jedes Jahr oder alle zwei Jahre ein Lehrling in der Konditorei. Ja, und ich denke mal, dass wir beim Kunden aufgrund unseres aufgeschlossenes Team auch ganz gut ankommen. Auch wir haben Gäste und Kunden, sage ich mal, in allen Altersgruppen und das spricht ja dann für sich.
0: Hat uns Inhaber Dirk Ullmann erzählt und ich glaube, wir sind uns da alle einig, so ein gutes Team, jemand, der einen gut bedient, ist wirklich super wichtig bei so einem Einkauf. Naja, aber keine Sorge, die Abstimmung, die läuft ja noch so ein bisschen. Falls ihr noch nicht abgestimmt habt, dann macht es gerne immer noch. Könnt ihr auf radiocottbus.de tun. Wie gesagt, die Liste, die ist bereits lang. Dann könnt ihr entweder für den oder diejenige abstimmen, die ihr gut findet oder auch einfach selbst noch jemanden nominieren. Und wir uns haben ein paar Nachrichten erreicht, dass ihr manchmal die Abstimmung nicht direkt findet. Ihr müsst dann einfach so ein bisschen runterscrollen, dann steht dann nächste Anzeigen, darauf klicken und dann solltet ihr auch schon wieder die ganze Liste sehen. Bis Donnerstag habt ihr noch Zeit, um abzustimmen und am Freitag stellen euch dann die Wachemacher die Top 10 vor.
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0: 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Ihr hört Radio Cottbus. Schönen Montag euch.
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0: Am Mittwoch wird im Menschenrechtszentrum Cottbus an die Frauen erinnert, die im DDR-Frauengefängnis Hohlneck inhaftiert waren. Bei der Performance Ich bin mir selber fremd geworden werden Gedichte ehemaliger Gefangene mit Musik, mit Stimmen und auch einer Lichtinstallation verbunden. Und so entsteht ein eindrücklicher Blick auf den Gefängnisalltag und auch die politische Verfolgung in der DDR. Im Anschluss gibt es ein Zeitzeugengespräch mit Konstanze Helber, die selbst von 1977 bis 1979 in Hohlneck verhaftet war. Und außerdem könnt ihr die Fotoausstellung Die Frauen von Hohlneck besuchen. Los geht's da am Mittwoch um 18.30 Uhr im Menschenrechtszentrum Cottbus. Die Abendkasse und die Ausstellung öffnen schon um 17.30 Uhr.
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13: Bis zu 24 Grad sollen es heute noch werden und die Temperaturen, die steigen jetzt so langsam. 20 haben wir es jetzt aktuell in Cottbus, 20 messen wir auch in Finsterwalde und 19 aktuell noch in Duben. Dazu scheint den ganzen Tag die Sonne und das soll auch so bleiben. Hier auf meinem Wetterradar kaum eine Wolke zu sehen und das soll auch, wie gesagt, den ganzen Tag bis in den Abend hinein so sein. Regnen soll es heute auch nicht mehr.
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14: Mit Selina Töbe. Guten Tag. Bei einem schweren Unfall auf der B156 ist am Freitagabend ein Motorradfahrer ums Leben gekommen. Der Unfall ist zwischen Schönheide und Wolfsheim passiert. Nach bisherigen Erkenntnissen ist ein Dacia aus noch unerklärter Ursache auf die Gegenfahrbahn geraten und mit dem Motorrad zusammengestoßen. Der Motorradfahrer ist noch an der Unfallstelle gestorben. Der Autofahrer musste schwer verletzt in ein Krankenhaus gebracht werden. Zur genauen Unfallursache wird noch ermittelt.
13: Ich danke dir, Selina Töbe. Mehr Lausitz-News mit dir in einer halben Stunde. Und jetzt die Nachrichten aus Deutschland und der Welt.
15: Ich bin Babette Büchner. Die Pflegereform wird offenbar zur Zerreißprobe für die schwarz-rote Koalition. Die SPD hat angekündigt, die geplante Reform des CDU-geführten Gesundheitsministeriums zu blockieren, wenn sie nicht überarbeitet wird. Heute soll es ein internes Spitzentreffen in Berlin geben.
16: Wegen eines Milliardendefizits sei das Geld in wenigen Monaten schlichtweg alle, warnen die Pflegekassen. Gesundheitsminister Lindemann drückt aufs Tempo und will seine Reformpläne schon übermorgen durch das Kabinett bringen. Ihm geht es vor allem ums Sparen. Strukturelle Reformen sollen erst ab Oktober in einer Kommission beraten werden. Die SPD will aber kein reines Sparpaket zulasten der Betroffenen durchwinken. Sie fordert unter anderem einen Pflegedeckel, um den Anstieg der Eigenanteile für einen Platz im Heim zu begrenzen. Den lehnt Lindemann aber ab. Katrin Müller, Nachrichtenredaktion.
15: Mehr als ein Viertel aller Beschäftigten in Deutschland hat ausländische Wurzeln. Das zeigen aktuelle Daten des Statistischen Bundesamts aus dem Mikrozensus für das vergangene Jahr. Bei Köchen, in der Lebensmittelherstellung, der Bodenverlegung, im Gerüstbau und in der Fleischverarbeitung hatte sogar die Mehrheit der Beschäftigten eine Einwanderungsgeschichte. Am niedrigsten war der Anteil im Rettungsdienst mit nur 7%. Das Bundesverfassungsgericht feiert heute seinen 75. Geburtstag. Eingeladen sind rund 1000 Gäste aus Justiz, Politik und Gesellschaft.
17: Am 28. September 1951 wurde das Bundesverfassungsgericht in Karlsruhe eröffnet, mit damals 23 Richtern und einer Richterin. Das Bundesverfassungsgericht ist Gericht und Verfassungsorgan zugleich. Es entscheidet etwa im Streit zwischen obersten Bundesorganen wie Bundestag oder Bundesregierung. Gleichzeitig können Bürgerinnen und Bürger in Karlsruhe mit einer Verfassungsbeschwerde ihre Rechte aus dem Grundgesetz gegenüber dem Staat durchsetzen. Diana Kramer, Nachrichtenredaktion.
15: Peking greift wieder zur Panda-Diplomatie. Als Teil eines Abkommens zwischen China und den USA sind zwei Riesenpandas im Zoo in Atlanta eingetroffen. Das Männchen Ping Ping und das Weibchen Fu Shuang kamen am Sonntag mit dem Flugzeug an, teilte der Zoo mit. China schickt Pandas regelmäßig als Leihgaben an Zoos weltweit. Peking spricht dabei selbst von einem Symbol der Freundschaft und Diplomatie.
13: Danke, Babette Büchner.
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13: Es staut sich weiterhin auf der A13 zwischen Terpt und Spreewalddreieck in Richtung Berlin. Braucht ihr weiterhin 20 Minuten länger und im Spreewalddreieck selbst auch noch dichter Verkehr dazu. Die Blitzer, die stehen einmal auf der A13 zwischen Kittlitz und Karlau. Zwischen Groß-Osnig und Neuhausen haben wir einen und in Karlau in der Altenauer Straße. Dann steht noch ein Blitzer bei Bischdorf auf der Chausseestraße bei Tempo 70. Und zwei Blitzer haben wir hier in Cottbus, einmal in der Hermann-Lünsch-Straße und in der Schillerstraße der Blitzer in Richtung Tankstelle. Blitzeranhänger kommen auch noch dazu zwischen Hirnschwalde und Tower in Richtung Tower. In Cottbus in der Elisabeth-Wolf-Straße, auf der A13 an der Abfahrt nach Ruhland. Und der letzte Blitzanhänger in Cottbus in der Schmelwitzer Straße, der Blitzstadt einwärts. Falls ihr aber noch was zu melden habt, dann macht es gerne per WhatsApp oder auch per Telefon unter der 0355 4839 945.
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13: Falls ihr euch den 10. Oktober noch nicht im Kalender markiert habt, dann solltet ihr das auf jeden Fall machen. Da ist nämlich wieder Nacht der kreativen Köpfe. Wir machen mit, aber auch super viele andere spannende Unternehmen machen damit. Und was euch da genau erwartet, darüber sprechen wir hier gleich nach Shinehead, Jamaican in New York und davon aktueller Song von DJ Goja Michiko für euch.
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0: Jamaica in New York von Shine hält ein richtig cooles Lied. Habt ihr gehört auf Radio Cottbus um 11.11 Uhr.
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0: Es gibt einfach so viele unterschiedliche Unternehmen und auch Berufe. Man kann sich da gar nicht vorstellen, was auch alles im Hintergrund läuft und wie das Ganze abläuft. Und wenn ihr vielleicht mal Lust habt, was Neues zu entdecken und euch an Sachen auszuprobieren, die mit eurem normalen Alltag gar nichts zu tun haben, dann habt ihr jetzt die perfekte Chance zu am 10. Oktober, also in einer Woche, ist nämlich wieder die Nacht der kreativen Köpfe und die feiert sogar diesmal ihre Volljährigkeit. Ganze 18 Jahre gibt es das Ganze schon. Wir haben mal rumgefragt, 20 Unternehmen machen damit und da haben wir uns beispielsweise mal bei Aquatool erkundigt, was für Highlights auf euch warten.
2: Wir versuchen eine Verstopfung herzustellen, die ja nicht immer einfach herzustellen ist. Ja, im Endeffekt werden wir mit Papier alles vollstopfen und dann werden wir mal gucken, ob wir das irgendwie freigespült bekommen vor Ort. Dann haben wir zusätzlich unsere Präsentation der Schutzausrüstung, die man dafür benötigt, Atemausrüstung, die man eben dazu benutzt. Ansonsten Kamerainspektion, das ist eigentlich unser Hauptthema in der Hinsicht. Wir werden zusätzlich ein Fahrzeug zur Verfügung gestellt bekommen, ein voll elektronisches, also ein riesengroßer LKW und das ist ein Wasseraufbereiter, der sozusagen das Wasser, was man aus dem Kanal rauszieht, gleich wieder reinigt, sodass man es nehmen kann, sodass man eben Wasser spart.
0: Hat uns Enrico Böttcher von Aquatool erzählt und ihr habt es vielleicht schon rausgehört, Aquatool, das ist ein Kanal- und Rohrreinigungsunternehmen in Cottbus und in der Lausitz. Sind aber nicht die einzigen, die damit machen, beispielsweise auch das Glätthaus ist auch dabei und auch die haben wir mal gefragt, was sie für euch vorbereitet haben.
3: Wir haben einmal das intuitive Bogenschießen draußen bei uns im Garten mit der Bogenweide. Wir werden gucken, wie wir mit einem Sinneswandel in einem Barfußpfad, das wird die Young Caritas machen, wie man da neue Perspektiven entwickeln kann, wo man sich in Cottbus wohlfühlt, wo es Wohlfühlorte gibt. Wir werden mit unserem Obenkino und unserem neuen Projekt Junge Lausitzer Kultur ein Daumenkino gemeinsam basteln, mit, vor allem mit den kleineren Besucherinnen und Besuchern und dann zeigen sozusagen, wie Trickfilm funktioniert und haben auch noch ein paar Überraschungen, glaube ich, parat, die auch im großen Saal stattfinden.
0: Also auch da wieder einige spannende Highlights. Ja, und ich habe es schon vorhin erwähnt, wir machen da auch mit und wenn ihr euch vielleicht manchmal so ein bisschen fragt, wie das Ganze hier im Studio aussieht, wie Radio geht, dann habt ihr wie gesagt die Möglichkeit, bei uns einfach am 10. Oktober auch vorbeizuschauen. Die Redaktion, die zeigt euch, wie die Beiträge entstehen und hier im Studio läuft auch live die Sendung mit Luca Stadelmeier und Ronny Gersch, unseren beiden Wachermachern. Und wenn ihr Glück habt, lassen die euch auch mal ans Mikro und dann könnt ihr mal das Wetter einsprechen. Der Vorverkauf für den 10. Oktober, der läuft schon. Die Tickets, die kriegt ihr beispielsweise beim Cottbus-Service der Stadthalle, beim Brandenburgischen Landesmuseum für moderne Kunst oder auch im Medienhaus in der Straße der Jugend. Also holt euch am besten ein Ticket und seid gerne dabei.

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0: Neue Musik hier von Fastboy Music Sounds habt ihr gehört auf Radio Cottbus am Montag.
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0: Richtig schön warm hier bei uns in der Lausitz zum Wochenstart. 21 Grad sind es bereits in Cottbus. 21 messen wir in Welzow und 21 auch in Rogosen. Die Temperaturen, die sollen noch auf bis zu 24 Grad steigen. Dazu haben wir richtig viel Sonne hier, kaum eine Wolke am Himmel und das bleibt auch so bis in den Abend hinein. Regen kündigt sich erstmal auch nicht an. Und morgen wird es dann mindestens genauso schön, auch maximal 24 Grad und das auch bei richtig viel Sonne.
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0: Bei einem schweren Unfall auf der B156 ist am Freitagabend ein Motorradfahrer ums Leben gekommen. Celina Töbe mit den Details.
11: Der Unfall ist zwischen Schönheide und Wolfsheim passiert. Nach bisherigen Erkenntnissen ist ein Dacia aus noch unerklärter Ursache auf die Gegenfahrbahn geraten und mit dem Motorrad zusammengestoßen. Der Motorradfahrer ist noch an der Unfallstelle gestorben. Der Autofahrer musste schwer verletzt in ein Krankenhaus gebracht werden. Zur genauen Unfallursache wird noch ermittelt. Brandenburgs Gesundheitsminister René Wilke ruft vor Beginn der Grippesaison zur Impfung auf. Besonders ältere und chronisch kranke Menschen hat er auf Impfungen gegen Grippe, RSV, Pneumokokken und Corona hingewiesen. Hintergrund sind unter anderem sinkende Impfquoten im Land. In der vergangenen Grippesaison sind in Brandenburg rund 12.800 bestätigte Grippefälle gemeldet worden. In Döpern hat die Polizei am Samstagabend einen mutmaßlichen Einbrecher festgenommen. Gegen 18 Uhr hatten Zeugen beobachtet, wie er in ein Autohaus einbrechen wollte. Der 41-jährige Tatverdächtige ist noch vor dem Eintreffen der Polizei in ein nahegelegenes Waldstück geflüchtet. Mit Unterstützung eines Polizeihubschraubers konnten die Einsatzkräfte den Mann dann aber festnehmen und das Diebesgut sichern. Und die gute Nachricht, das Lausitzer Startup Quantum Great Materials hat den Brandenburger Innovationspreis in der Kategorie Neues Schaffen gewonnen. Das Unternehmen mit dem Sitz in Cottbus arbeitet auf dem BTU-Campus in Senftenberg und dort entwickelt das Team besonders reines Silizium, das für bestimmte Quantencomputer gebraucht wird. Der Brandenburger Innovationspreis ist ein Preis des Landes und zeichnet besondere neue Ideen von Unternehmen und Forschungspartnern aus. Die Auszeichnung wurde dann am Freitag in Potsdam übergeben. Soweit das Neueste. 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
0: Danke dir, Celina Töbe.
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0: Auf der B97 in Richtung Guben zwischen dem Abzweig nach Heinersbrück und Jenschwalde ist ein defekter LKW auf der Strecke. Seid da vorsichtig unterwegs. Und auf der 13 zwischen Terpt und Spreewald-Dreieck in Richtung Berlin staut es sich weiterhin. Der Stau, der löst sich aber auch so langsam. Jetzt braucht ihr nur noch 13 Minuten länger. Die Blitzer, die stehen einmal in Kolkwitz. Da ist ein neuer in der Berliner Straße bei Tempo 70. Zwei Blitzer in Cottbus in der Schillerstraße und in der Hermann-Löhn-Straße. Dann haben wir noch einen Blitzer auf der A13 zwischen Kittlitz und Karlau und zwischen Großösnich und Neuhausen Richtung Neuhausen. Die letzten zwei Blitzer in Karlau in der Altnauer Straße und bei Bischdorf auf der Chausseestraße bei Tempo 70. Dann gibt's noch Blitzeranhänger dazu zwischen Jenschwalde und Tower Richtung Tower, in Cottbus in der Elisabeth-Wolf-Straße, auf der A13 an der Abfahrt nach Ruhland und der letzte uns bekannte Blitzeanhänger in Cottbus in der Schmelwitzer Straße stadteinwärts. Falls ihr aber noch was gesehen habt, dann meldet es uns gerne per WhatsApp oder auch per Telefon unter der 0355 4839 945.
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0: Und wir haben wieder ein neues Album der Woche. Diesmal kommt es von Carly Rae Jepsen. Kennt ihr wahrscheinlich von dem Song Call Me Maybe. War damals, ich glaube 2010, 2011 vielleicht, ein sehr großer Hit. Ist wirklich überall drunter und drüber gelaufen. Ja, und wie gesagt, die Künstlerin, die hat jetzt ein neues Album. Wir hören uns diese Woche durch. Jetzt nach neuer Musik von Miley Cyrus mit Bass Persuades. Schönen Montag euch.
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0: Ein absoluter Klassiker von Mojo mit Lady. Ihr hört Radio Cottbus am Montag.
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0: Bei dem Namen Carly Rae Jepsen denken wahrscheinlich viele von euch sofort an das Lied Call Me Maybe. Der Song, der hat sie ja 2012 weltweit bekannt gemacht, aber ihre Karriere, die hatte schon ein paar Jahre früher begonnen. 2007 wurde sie nämlich Dritte bei Canadian Idol, das ist so ein bisschen wie das deutsche DSDS. Und danach hat sie sich auf Songwriting konzentriert und ihre eigene Musik weiterveröffentlicht. Und mit dem Song Call Me Maybe kam dann eben der große internationale Durchbruch. Ja, und seitdem macht sie einfach weiter. Jetzt ist mittlerweile ihr 8. Studioalbum draußen, Day and Night heißt es, und diesmal gibt's direkt richtig viel neue Musik, ganze 24 Songs, aufgeteilt auf 2 Seiten, einmal Day, also Tag, und einmal Night, Nacht. Ja, und wir hören uns diese Woche die ganze Zeit durch dieses neue Album durch. Heute gibt's für euch Burning Heart.

0: Burning Heart von Carly Rae Jepsen aus ihrem neuen Album.
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1: Wenn man nicht alleine sein kann, nicht zu sich selber findet und immer auf andere angewiesen ist, wenn man bei anderen Beifall und Bestätigung sucht, wenn man sich anderen anpasst und nach ihrem Urteil richtet, wenn man immer nur ankommen und akzeptiert sein will, wird es Zeit, die gute Einsamkeit zu lernen. Gute Einsamkeit ist, wenn man mit sich versöhnt und eins ist, für sich selber wählen und entscheiden und sich aus sich selbst verstehen und annehmen kann. Gute Einsamkeit ist das Bewusstsein, ein Same zu sein, den Gott in dieses Leben ausgesät hat. Ein Same, der unvergleichlich ist und auf den Boden der Liebe Gottes seine Frucht bringen wird. In der Bibel steht, in einem jeden offenbart sich der Geist zum Nutzen aller.
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7: Was ein schöner Start in die neue Woche. Maximal 24 Grad sollen es heute noch werden. Bis in den Abend hinein richtig viel Sonne hier und kaum eine Wolke am Himmel. Aktuell 22 Grad in Cottbus, 21 in Lübben und 21 messen wir jetzt auch in Peitz. Wie gesagt, Regen kündigt sich für heute nicht mehr an und generell soll die ganze Woche bisher ziemlich trocken bleiben. Morgen gibt es auch maximal 24 Grad für uns und auch da scheint den ganzen Tag die Sonne.
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8: Mit Selina Töbe. Guten Tag. Bei einem schweren Unfall auf der B156 ist am Freitagabend ein Motorradfahrer ums Leben gekommen. Der Unfall ist zwischen Schönheide und Wolfsheim passiert. Nach bisherigen Erkenntnissen ist ein Dacia aus noch unerklärter Ursache auf die Gegenfahrbahn geraten und mit dem Motorrad zusammengestoßen. Der Motorradfahrer ist noch an der Unfallstelle gestorben. Der Autofahrer musste schwer verletzt in ein Krankenhaus gebracht werden. Zur genauen Unfallursache wird noch ermittelt.
7: Danke, Selina Töbe. Mehr Nachrichten aus der Lausitz in einer halben Stunde. Und jetzt die Weltnews für euch.
9: Ich bin Babette Büchner. Bei der geplanten Pflegereform hakt es zwischen Union und SPD. Gesundheitsminister Carsten Linnemann will seine Pläne am Mittwoch ins Kabinett bringen, aber die SPD hält das bisherige Paket für zu einseitig. Heute soll deshalb weiter verhandelt werden.
10: Knackpunkt ist vor allem die Finanzierung. Die SPD will, dass sich auch Privatversicherte stärker beteiligen und fordert außerdem eine Begrenzung für die Eigenanteile im Pflegeheim. Linnemann lehnt einen solchen Pflegedeckel bisher ab. Ihm geht es erst einmal darum, die Leistungen für Pflegebedürftige zu sichern und die Beiträge stabil zu halten. Größere Strukturreformen sollen dann ab Oktober in einer Kommission beraten werden. SPD-Gesundheitsexperte Pantazis rechnet trotzdem noch vor Mittwoch mit einer grundsätzlichen Einigung. Thomas Bleskin, Nachrichtenredaktion.
9: Die Verteidigungsminister der EU-Staaten kommen heute in Brüssel zu einem Treffen zusammen. Dabei soll es unter anderem um die militärische Unterstützung der Ukraine, hybride Bedrohungen und die Lage in Nahost gehen.
11: Dies ist ein Treffen, an dem weder der deutsche noch der französische Verteidigungsminister teilnehmen und es soll auch nicht lange dauern. Das bedeutet, wichtige Entscheidungen sind nicht zu erwarten. In Sachen Verteidigung spielt die Musik bei der NATO, nicht der EU. Jene Minister, die kommen, wollen darüber reden, wie man der Ukraine zu mehr Luftabwehrraketen verhelfen kann, beispielsweise durch Verzicht auf eigene Lieferungen und natürlich auch über den amerikanischen Nahostkrieg und dessen Folgen. Aus Brüssel, Dieter Ebeling.
9: Mehr als ein Viertel aller Beschäftigten in Deutschland hat ausländische Wurzeln. Das zeigen aktuelle Daten des Statistischen Bundesamts aus dem Mikrozensus für das vergangene Jahr. Bei Köchen, in der Lebensmittelherstellung, der Bodenverlegung, im Gerüstbau und in der Fleischverarbeitung hatte sogar die Mehrheit der Beschäftigten eine Einwanderungsgeschichte. Am niedrigsten war der Anteil im Rettungsdienst mit nur 7%. In Hamburg hatten Dutzende größere Autos heute platte Reifen. Zum Teil wurden an den Fahrzeugen Bekennerschreiben des sogenannten Widerstandskollektivs gefunden, teilte die Polizei mit. In einem Schreiben teilte das Kollektiv mit, dass es bei 60 SUVs mit Hilfe von kleinen Linsen Luft aus den Reifen gelassen habe. Grund dafür sei unter anderem die Umweltbelastung.
7: Ein Danke an die Nachrichtenredaktion.
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7: Es gibt weiterhin die Meldung von der B97 in Richtung Guben. Zwischen Heinersbrück und Jenschwalde ist da weiterhin ein defekter LKW auf dem Weg, also seid da vorsichtig. Und auf der A13 zwischen Terpt und dem Spreewalddreieck, beziehungsweise auch im Spreewalddreieck Richtung Berlin, braucht ihr aktuell insgesamt so um die 25 Minuten länger. Blitzer stehen einmal in Kolkwitz in der Berliner Straße, in Cottbus in der Schillerstraße, dann haben wir noch einen bei Bischdorf auf der Chausseestraße, in Karlau in der Altnauer Straße, noch ein Blitzer zwischen Groß-Osnick und Neuhausen in Richtung Neuhausen, in Cottbus in der Hermann-Lönn-Straße und der letzte Blitzer auf der A13 zwischen Kittlitz und Karlau. Blitzeranhänger gibt's auch noch für euch zwischen Jenschwalde und Tower Richtung Tower. Zwei in Cottbus in der Elisabeth-Wolf-Straße und in der Schmelwitz-Straße und dann noch einen Blitzanhänger auf der A13 an der Abfahrt nach Ruhland. Falls ihr aber noch was gesehen habt, dann ruft uns einfach an oder schreibt uns eine WhatsApp unter der 0355 4839 945.
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7: Im Staatstheater Cottbus hat jetzt die neue Spielzeit begonnen und das gleich mit einer richtig schönen Premiere. Romeo und Julia, aber mal anders. Und wie genau, das erzählen wir euch hier gleich nach neuer Musik von Milo und DJ-licious mit Forever Young und einem Klassiker von Chris Rea. Schönen Montag euch.
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0: I Can Hear Your Heartbeat, ein richtig romantischer Song. Und bei Romeo und Julia geht's auch romantisch zu. Die Geschichte von den beiden kennen wahrscheinlich die meisten von euch. Zwei junge Menschen verlieben sich, ihre Familien sind dagegen und am Ende geht die Geschichte leider ziemlich tragisch aus. Im Staatstheater Cottbus wurde diese berühmte Liebesgeschichte jetzt aber nochmal ganz anders erzählt und das gleich mit drei verschiedenen Romeo und Julia Paaren. Denn mit Romeo und Julia, eine Tragödie in vier Künsten, ist am Samstag die neue Spielzeit gestartet. Ja, und wie der Name schon verrät, auf der Bühne passiert deutlich mehr als nur so ein klassisches Schauspiel. Schauspiel, Oper, Ballett und auch Konzert kommen dafür an einem Abend auf die Bühne. Die gleiche Geschichte wird also mal gesprochen, mal wird sie gesungen, mal wird auch getanzt und mal nur durch die Musik erzählt. Der Regisseur Philipp Georgian bringt dafür verschiedene bekannte Fassungen von Romeo und Julia zusammen. Und für die erste Premiere in der neuen Spielzeit arbeiten direkt mal alle künstlerischen Sparten des Staatstheaters zusammen. Also quasi ein richtiges Highlight gleich zu Beginn, sieht auch Intendant Berthold Schneider so. Wie ist denn jetzt das Gefühl nach der Premiere?
1: Ich bin natürlich wahnsinnig erleichtert. Wir haben da über ein Jahr dran gearbeitet. Alle Kräfte des Hauses wurden versammelt. Es war ein hohes Risiko, weil es gibt kein Vorbild dafür, was wir gemacht haben. Noch niemand hat so eine Geschichte in mehreren Sparten und Künsten durcherzählt. Und nach der Publikumsreaktion heute Abend kann ich nur sagen, das ist voll aufgegangen. Und ich glaube, alle Leute sind sehr tief berührt von jeder einzelnen Sparte hier rausgegangen.
0: Das glaube ich auf jeden Fall, klingt auch super besonders und da steckt natürlich auch viel Vorbereitung und Organisation drin, das hat man auch dann wirklich auf der Bühne gesehen. Jede Sparte erzählt einen Teil der Geschichte auf ihre eigene Art. Inhaltlich geht es dabei nicht nur um die größere Liebe. Ja, und auch für die Choreografin und Co-Ballettdirektorin Inma Lopez war nach der gelungenen Premiere sehr zufrieden.
2: Das war eine erfolgreiche Arbeit, haben wir ganz gut im Ballettstudio gearbeitet, wir haben den Prozess sehr, sehr genossen und kann man sehen auf der Bühne, ne, wie viel Kraft und wie viel Energie gibt es. Es war besonders wichtig und ich glaube auch sehr, sehr schön zu sehen, wie alle Künstler sich getroffen haben auf der Bühne, für alle die Probe und jetzt, was wir jetzt gerade sehen auf der Bühne.
0: Eine Geschichte nur anhand eines Tanzes zu erzählen, ist natürlich eine Herausforderung, aber die Tänzer und auch Tänzerinnen haben wirklich eine super Arbeit geleistet, auf die Inma Lopez auch sehr stolz ist.
2: Beide Tänzer, also Alessandra Morina, Jorge Concepción und auch Paris, unsere Mario Barcenilla, die haben so eine tolle Arbeit gemacht in dieser Szene und kann man das spüren, ne? Die Leidenschaft, die Traurigkeit und trotzdem diese Hoffnung, kann man sagen, am Ende. Ne? Also ich habe diesen Prozess sehr genossen und ich bin auch sehr, sehr dankbar, dass wir diese Zeit gemeinsam hatten im Ballettstudio.
0: Ja, klingt sehr schön und nach der Premiere da am Samstag war übrigens auch noch nicht Schluss. Beim Staatstheater im Licht wurde anschließend auch noch die Fassade des großen Hauses mit Videoprojektionen in Szene gesetzt. Also wirklich ein schöner Abend. Falls ihr aber leider die Premiere von Romeo und Julia verpasst habt, bekommt ihr nochmal mehrere Chancen, die dann doch noch zu sehen. Die nächsten Vorstellungen, die gibt es im Oktober, im November und auch Dezember im großen Haus des Staatstheaters. Lohnt sich vorbeizuschauen.

0: 12.22 Uhr, ihr hört Radio Cottbus und so langsam wird es wieder Zeit für das Tagebuch der großen Hits mit Christian Semmet, heute mit einem Lied aus den 80ern.
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3: 28. September 1984. Alpha Will stehen kurz vor ihrem großen Charteinstieg in Deutschland mit Forever Young. Zuerst denkt man bei dem Song, hier geht es darum, die Jugend zu feiern und das Glück, noch jung zu sein. Auf den zweiten Blick merkt man aber, hier geht es um die Angst vor dem Älterwerden und um die Angst vor dem Tod. Als der Song rauskommt, ist der Erfolg erstmal nicht ganz so groß. Das ändert sich aber schnell, als viele Filmproduzenten sich für Forever Young interessieren. Mit Alpha Wills Einverständnis wird der Song unter anderem benutzt in One Tree Hill oder in It's Always Sunny in Philadelphia. In Deutschland schafft es die Nummer auf Platz 4 der Singlecharts und hält sich mehr als 4 Monate gelistet. Forever Young ist ein Song voller Inbrunst. Man hört ihn immer gerne wieder und so schnell geht er einem bestimmt auch nicht mehr aus dem Kopf.

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10: Weiterhin schön sonnig hier bei uns in der Lausitz und das soll sich auch nicht mehr ändern bis zum Ende des Tages. 23 Grad haben wir es bereits in Cottbus, 22 sind es in Rogosen und 22 messen wir auch in Jenschwalde. Es soll noch auf die 24 Grad steigen, also wird nicht mehr viel wärmer als jetzt gerade, aber trotzdem sehr schön warm. Regnen soll es heute auch nicht und auch morgen sehr gute Aussichten, relativ ähnlich zu heute, maximal 24 Grad. Den ganzen Tag scheint da die Sonne sogar noch ein bisschen länger, ganze 11 Stunden sind da für uns eingeplant und auch da bleibt's trocken.
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10: Bei einem schweren Unfall auf der B156 ist am Freitagabend ein Motorradfahrer ums Leben gekommen. Selina Töbe mit Details.
11: Der Unfall ist zwischen Schönheide und Wolfsheim passiert. Nach bisherigen Erkenntnissen ist ein Dacia aus noch unerklärter Ursache auf die Gegenfahrbahn geraten und mit dem Motorrad zusammengestoßen. Der Motorradfahrer ist noch an der Unfallstelle gestorben. Der Autofahrer musste schwer verletzt in ein Krankenhaus gebracht werden. Zur genauen Unfallursache wird noch ermittelt. Brandenburgs Gesundheitsminister René Wilke ruft vor Beginn der Grippesaison zur Impfung auf. Besonders ältere und chronisch kranke Menschen hat er auf Impfungen gegen Grippe, RSV, Pneumokokken und Corona hingewiesen. Hintergrund sind unter anderem sinkende Impfquoten im Land. In der vergangenen Grippesaison sind in Brandenburg rund 12.800 bestätigte Grippefälle gemeldet worden. In Döpern hat die Polizei am Samstagabend einen mutmaßlichen Einbrecher festgenommen. Gegen 18 Uhr hatten Zeugen beobachtet, wie er in ein Autohaus einbrechen wollte. Der 41-jährige Tatverdächtige ist noch vor dem Eintreffen der Polizei in ein nahegelegenes Waldstück geflüchtet. Mit Unterstützung eines Polizeihubschraubers konnten die Einsatzkräfte den Mann dann aber festnehmen und das Diebesgut sichern. Und die gute Nachricht, Das Lausitzer Startup Quantum Great Materials hat den Brandenburger Innovationspreis in der Kategorie Neues Schaffen gewonnen. Das Unternehmen mit dem Sitz in Cottbus arbeitet auf dem BTU-Campus in Senftenberg und dort entwickelt das Team besonders reines Silizium, das für bestimmte Quantencomputer gebraucht wird. Der Brandenburger Innovationspreis ist ein Preis des Landes und zeichnet besondere neue Ideen von Unternehmen und Forschungspartnern aus. Die Auszeichnung wurde dann am Freitag in Potsdam übergeben. Soweit das Neueste. 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
12: Ich danke dir, Celina Töbe.
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12: Auf der A13 zwischen Terpt und Groß-Beuchow in Richtung Berlin braucht ihr aktuell immer noch so um die 15 Minuten länger. Ansonsten keine weiteren Meldungen für euch, dafür aber ein neuer Blitzer, der steht in Senftenberg in der Eisenbahnstraße bei Tempo 30. Und dann gibt es noch die altbekannten Blitzer 2 in Cottbus in der Hermann-Lünn-Straße und in der Schillerstraße, der Blitz da in Richtung Tankstelle. Dann noch einen Blitzer in Kolkwitz in der Berliner Straße, auf der A13 zwischen Kittlitz und Karlau und zwischen Groß-Osnick und Neuhausen steht der letzte und blitzt da in Richtung Neuhausen. Blitzer auch Anhänger, 4 von, 2 davon in Cottbus in der Elisabeth-Wolf-Straße und in der Schmelwitzer Straße. Noch einer auf der A13 an der Abfahrt nach Ruhland und zwischen Jenschwalde und Tower in Richtung Tower. Falls ihr aber noch was zu melden habt, dann macht es gerne per WhatsApp oder ruft uns an unter der 0355 4839 945. Gute Fahrt euch!
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12: Vielleicht seid ihr jetzt gerade in der Mittagspause und da ist dieses Thema auf jeden Fall richtig. Wir sprechen jetzt nämlich gleich über lecker Würstchen oder auch Wellfleisch und Schnitzel. Die Fleischerei Kardach, die feiert jetzt nämlich Jubiläum und wie die jetzt feiern, das hört ihr hier gleich nach neuer Musik von Tiffany Harris mit Find Me und einem Klassiker von Snap. Schönen Montag und schöne Mittagspause euch.
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0: Rhythm is a Dancer von Snap, ein wirklich richtig cooles Lied, habe ich hier auch ordentlich aufgedreht hier gerade im Studio. 12.40 Uhr jetzt, ihr hört Radio Cottbus.
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0: So eine lange Familientradition muss ja auch gefeiert werden. Die Fleischerei Kardach, die hat sich dafür auch etwas ganz Besonderes einfallen lassen in ihrem Genusswerk in Spremberg.
2: Also wir sind ganz stolz. Der 3. Oktober ist ja das Gründungsdatum der Fleischerei und auf den Tag wollen wir das eben dieses Jahr genau feiern. Wir haben eine Band, wir haben den Chantichor, wir bauen verschiedene Stände auf, wir begrüßen andere Handwerker, die sich dort präsentieren. Wir haben natürlich an unsere Kiddies auch gedacht, wir werden zum Ponyreiten gehen, wir haben eine Hüpfburg, wir schminken die Kinder oder er kommt sogar ein Styleur, der macht den Kindern die Haare ein bisschen verrückt und so ein bisschen schick.
0: Hat uns Pierre Kardach erzählt, er ist Geschäftsführer der Kardach GmbH Fleischerei. Ja, von 11 bis 17 Uhr heißt es dann 180 Jahre Tradition feiern, die Menschen hinter dem Unternehmen kennenlernen und auch einfach ein bisschen zusammen eine gute Zeit haben. Mit diesem stolzen Alter führen sie die Fleischerei Kardach übrigens in die 5. Generation und sind der zweitälteste Betrieb im ganzen Landkreis Spree-Neiße. Etwas zu essen und zu trinken gibt es bei einer Fleischerei natürlich ja auch. Von Wurst bis Eis ist an der Theke im Genusswerk wirklich alles dabei.
2: Wir sind mit allen Leuten, die wir zur Verfügung haben, also mit unseren 80 Mitarbeitern vor Ort. Wir haben richtige Knallerpreise an dem Tag und bieten auch die Möglichkeit, wir setzen einen Shuttlebus ein, der fährt von der Station aus und fährt rüber in unseren Produktionsbetrieb. Und da haben wir unsere Produktionslinie, die Fülllinie laufen und machen dann dort mit den Gästen, wenn gewünscht, einen Betriebsrundgang. Und ich freue mich, wenn wir unsere Kunden dann am 3. Oktober in Spremberg begrüßen können.
0: Also ich sage, für alle Fleischliebhaber ist der 3.10. ein Termin, den ihr auf jeden Fall nicht verpassen dürft. Schaut da auf jeden Fall bei Kardach mal vorbei. Und wie gesagt, ihr könnt da direkt einen ganzen Familienausflug daraus machen. Da gibt es genug auch für die Kinder. Feiert also mit den Kardachs einfach mal die 180 Jahre. Und keine Sorge, Parkplätze wird es auch noch genug für euch geben.

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0: Neue Musik hier von Giant Rooks habt ihr gehört auf Radio Cottbus. Slow Dance war das für euch. Schönen Montag.
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0: Ein intensiver, ungeklärter Geruch in einem Wohnhaus am Kirchplatz in Spremberg hat einen größeren Polizeieinsatz ausgelöst. Außerdem, kurz vor Beginn der Grippesaison ruft Brandenburgs Gesundheitsminister René Wilke dazu auf, sich zu impfen. Und nach einem Einbruch in ein Autohaus in Döbern ist ein 41-jähriger Tatverdächtiger in ein Waldstück geflüchtet.
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16: Bald haben wir hier in der Lausitz die Maximalwerte für heute erreicht. Gerade noch 23 in Senftenberg, 23 Grad auch in Brieske und 22 messen wir in Vetschau. Maximal 24 Grad sollen es heute noch werden. Also es wird nicht mehr viel wärmer, aber es bleibt den ganzen Tag so schön angenehm warm. Dazu scheint auch den ganzen Tag wie die Sonne, wie so jetzt gerade. Die Wolken, die kommen auch so zwischendurch kurz raus im Großen und Ganzen, aber ein schöner sonniger Tag heute und der bleibt auch trocken. Und morgen eigentlich gleich, 11 Sonnenstunden kündigen sich dafür uns an, 24 Grad gibt's dazu und kein Regen.
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17: Mit Selina Töbe. Guten Tag. Bei einem schweren Unfall auf der B156 ist am Freitagabend ein Motorradfahrer ums Leben gekommen. Der Unfall ist zwischen Schönheide und Wolfsheim passiert. Nach bisherigen Erkenntnissen ist ein Dacia aus noch unerklärter Ursache auf die Gegenfahrbahn geraten und mit dem Motorrad zusammengestoßen. Der Motorradfahrer ist noch an der Unfallstelle gestorben. Der Autofahrer musste schwer verletzt in ein Krankenhaus gebracht werden. Zur genauen Unfallursache wird noch ermittelt.
16: Danke dir, Selina Töbe. Mehr Lausitz News in einer halben Stunde für euch und jetzt die Weltnews.
18: Ich bin Babette Büchner. Der Tankrabatt ist endgültig auf dem Weg und kann am Donnerstag starten. Bundespräsident Frank-Walter Steinmeier hat das Gesetz unterzeichnet, teilte das Bundespräsidialamt mit. Hintergrund sind die hohen Spritpreise im Moment. Mit dem Tankrabatt sinkt die Energiesteuer auf Diesel und Benzin für Oktober, November und Dezember um 14 Cent. Inklusive Mehrwertsteuer ergibt das eine Steuererleichterung um knapp 17 Cent. Ist die EU ausreichend gewappnet für einen möglichen militärischen Konflikt mit Russland? Offenbar nicht. Ein aktueller Bericht zur Verteidigungsbereitschaft deckt Schwachstellen auf, teilte die EU-Außenbeauftragte Kaja Kallas bei einem Verteidigungsministertreffen in Brüssel mit.
19: Große Lücken gibt es dem Bericht zufolge, und zwar vor allem bei der Luftverteidigung, bei Drohnen und bei den Munitionsbeständen. Es sei viel getan worden, aber noch nicht genug. Bis 2030 müsse die Verteidigungsbereitschaft dringend so verbessert werden, dass Russland keinen Angriff auf einen EU-Staat wagen könne. Kallas sagte, man müsse sich jetzt darauf konzentrieren, die vorhandenen Lücken tatsächlich zu schließen. Deutschlands Verteidigungsminister Pistorius ließ sich durch seinen Staatssekretär Hartmann vertreten. Aus Brüssel, Dieter Ebeling.
18: Bei der geplanten Pflegereform hakt es zwischen Union und SPD. Gesundheitsminister Carsten Linnemann will seine Pläne am Mittwoch ins Kabinett bringen, aber die SPD hält das bisherige Paket für zu einseitig. Heute soll deshalb weiter verhandelt werden.
11: Knackpunkt ist vor allem die Finanzierung. Die SPD will, dass sich auch Privatversicherte stärker beteiligen und fordert außerdem eine Begrenzung für die Eigenanteile im Pflegeheim. Linnemann lehnt einen solchen Pflegedeckel bisher ab. Ihm geht es erst einmal darum, die Leistungen für Pflegebedürftige zu sichern und die Beiträge stabil zu halten. Größere Strukturreformen sollen dann ab Oktober in einer Kommission beraten werden. SPD-Gesundheitsexperte Pantazis rechnet trotzdem noch vor Mittwoch mit einer grundsätzlichen Einigung. Thomas Bleskin, Nachrichtenredaktion.
18: Gute Nachrichten vom Arbeitsmarkt. Die Unternehmen in Deutschland treten beim Stellenabbau auf die Bremse. Das IFO-Beschäftigungsbarometer ist den dritten Monat in Folge gestiegen und liegt nun bei 95,1 Punkten. Eine echte Erholung ist laut Experten aber noch nicht in Sicht. In Industrie und Handel würden weiterhin Stellen abgebaut, hieß es.
17: Danke, Babit Büchner.
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17: Es staut sich weiterhin auf der A13 zwischen Terpt und Großbeuchow. Braucht ihr aktuell um die 12 Minuten länger in Richtung Berlin. Dann haben wir noch Blitzer in Senftenberg, einmal in der Eisenbahnstraße bei Tempo 30. In Kolkwitz in der Berliner Straße. Zwischen Großosnick und Neuhausen in Richtung Neuhausen. Auf der A13 noch ein Blitzer, der steht dazwischen Kittlitz und Karlau. Und dann haben wir zwei Blitzer hier in Cottbus. Einmal in der Hermann-Lünn-Straße und einmal in der Schillerstraße, der blitzt da in Richtung Tankstelle. Blitzeranhänger kommen noch dazu. Zwei davon in Cottbus in der Elisabeth-Wolf-Straße und in der Schmelwitzer Straße bei Tempo 30. Und der letzte uns bekannte Blitzeranhänger, der steht zwischen Jenschwalde und Tower und blitzt in Richtung Tower. Falls ihr aber mehr Blitzer oder auch Anhänger gesehen habt oder generell noch Meldungen für uns habt, dann gebt die uns gerne weiter per WhatsApp oder auch per Telefon unter der 0355 4839 945.
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17: Und ich kriege hier gleich Besuch im Studio von Stefan Laban. Der hat jetzt nämlich von seinem Verein Gemeinsam für Guben ein paar Veranstaltungen für euch mitgebracht, die ihr euch auf jeden Fall im Kalender markieren solltet. Und was genau das ist, darüber sprechen wir hier gleich mit ihm zusammen. Nach neuer Musik von Isaac mit We Had It All und einem Klassiker von Entrance. Schönen Montag euch.
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0: Ein echter Klassiker von Entrance und Rod Stewart habt ihr gehört hier auf Radio Cottbus um 13.13 Uhr und ich bin auch nicht mehr alleine hier im Studio. Der Stefan Labanta ist jetzt bei mir vom Verein Gemeinsam für Guben. Ja, und du hast uns heute ein paar Veranstaltungen mitgebracht. Schon bald am 6.10. steht da schon was an. Ja, magst du mal loslegen, erzählen, was da bei euch los ist?
1: Ja, erstmal vielen Dank, dass ich wieder hier sein darf, für unseren Verein was berichten darf. Genau,
0: sehr
1: am 6.10.
0: gerne.
1: Widmen wir uns der DDR-Aufarbeitung anlässlich des Tag der Deutschen Einheit. Ist ja am 3.10., aber am 6.10. machen wir eine Veranstaltung dazu. Eine Filmvorführung mit dem Film Spione unter uns.
0: Mhm.
1: Genau, das ist ein Dokumentarfilm, der ein bisschen die DDR aufzeigt, das Regime der Stasi oder die Vorgehensweisen der Stasi zeigt, wo auch zum ersten Mal Opfer mit Tätern ins Gespräch kommen. Also
0: okay.
1: Leute, die von der Stasi verfolgt wurden, in Haft gekommen sind, sprechen dort erstmals mit ja, hochrangigen Persönlichkeiten der Stasi früher. Und nach dem Film wird es eine Gesprächsrunde dazu geben mit Dr. Peter Kolb, der auch Protagonist ist in dem Film.
0: Mhm.
1: Mit Dr. Maria Noke, das ist die Aufarbeitungsbeauftragte des Landes Brandenburg, den richtigen Titel, da springen wir hier die Sendung an, die ansprechen. Und Dietmar Müller, der ist ursprünglich aus Guben, ist dann in den Westen freigekauft worden und dort geblieben, aber das ist dann die Verbindung nach Guben. Genau, das wird so mal ein anderes Thema, was wir bisher noch nicht bespielt haben.
0: Ja, braucht man Tickets dafür? Wie sieht das aus?
1: Nee, ihr könnt einfach vorbeikommen, der Eintritt ist frei. Es ist natürlich ein großer Lohn für die Leute, wenn natürlich alle Plätze belegt sind, weil sie teilweise von weit her kommen und sich Zeit für uns nehmen. Aber das wird, glaube ich, eine gute Veranstaltung, um mal den Einblick in die Vergangenheit zu machen.
0: Auf jeden Fall, ja. Und dann bleiben wir auch im Oktober. Da habt ihr noch mehr geplant, nämlich ein subkulturelles Konzert. Was kann man sich darunter vorstellen?
1: Genau, mal was ganz anderes zum 6.10. am 17.10. genau, subkulturelle Konzert. Es wird ein Punkrock-Konzert sein. Mhm. Also wir haben uns auf die Fahne geschrieben, auch als Verein subkulturelle Veranstaltungen zu fördern, die hier in der Gegend nicht mehr so stattfinden, weil sie einfach finanziell nicht mehr stemmbar sind. Und dieses Jahr wird es ein Punkrock-Konzert, es wird so Ska-Punkrock, es wird ein bisschen Metal dabei sein, also ein Gubner-Musiker versucht gerade eine Metal-Band zu gründen, dem geben wir da so ein bisschen Support und machen wir halt auch mal ein bisschen was in dem Bereich am 17.10. Eintritt 15 Euro, einfach an der Abendkasse vorbeikommen. Im Werk 1 in Guben wird es stattfinden. Genau.
0: Sehr schön. Ja, und naja, so langsam aber sicher steuern wir dann schon irgendwo auf Weihnachten zu. Ja, und da habt ihr auch schon was geplant, nämlich am 28.11. eine Weihnachtsfeier für einsame und bedürftige Menschen in Guben. Ja, magst du da erzählen, wie ihr überhaupt auf die Idee gekommen seid?
1: Genau, also nicht nur die Weihnachtsregale in den Einkaufsläden sind voller Weihnachtszeug, sondern auch unsere Planungen sind schon voll Weihnachten. Am 28.11. ist ein bisschen zeitig, einen Tag vor dem ersten Advent, wollen wir unsere diesjährige Weihnachtszeit für einsame und bedürftige Menschen stattfinden lassen. Wir nennen sie immer nur besondere Menschen, weil wir niemanden zu nahe treten wollen, sage ich jetzt mal, wenn wir einsame und bedürftige Menschen sagen. Haben wir auch im letzten Jahr schon gemacht, es war ein großer Erfolg. Wir haben viel mehr Nachfrage leider gehabt, als wir Plätze hatten.
0: Okay.
1: Wir hatten, glaube ich, 58 Leute dort und hatten eigentlich nur eine Kapazität für 50. Und dieses Jahr wird es genauso wieder stattfinden. Wir laden wieder über die Tafeln, über Schulen, über Sozialarbeiter Leute ein.
0: Ja.
1: Wollen sie dann Empfang nehmen um 15 Uhr zu Kaffee und Kuchen. Dann soll es ein bisschen Weihnachtsprogramm geben mit örtlichen Künstlern, mit Kindertagesstätten. Und den Abschluss soll es dann finden mit einem Drei-Gänge-Menü wieder wie im letzten Jahr. Weil es eben Leute gibt, die sich Weihnachten eben nicht so unbeschwert leisten können, sage ich jetzt einfach mal.
0: Auf jeden Fall.
1: Oder eben die Einsamkeit doch ein bisschen, noch schlimmer wird, sage ich jetzt mal, zur Weihnachtszeit, wo alle irgendwie über Gemeinsamkeit reden. Deswegen wollen wir gerne den Zusammenhalt zeigen und dort auch wirklich Leute aus allen Alters zusammenkriegen. Letztes Jahr waren der Jüngste, glaube ich, 5 und die Älteste 98. Also wir haben eine starke Bandbreite in dem Alter und möchten dazu auch gerne aufrufen. Das Ganze funktioniert natürlich nur mit Spenden, weil wir natürlich ein gemeinnütziger Verein sind und mit Förderung ist manchmal ein bisschen schwierig. Und wir uns natürlich freuen, wenn da irgendjemand noch einen Euro übrig hat und an uns denkt, guckt auf unserer Facebook-Seite, Instagram-Seite vorbei, dort findet man uns, da findet man ein Spendenkonto. Wir werden eine Spendenseite einrichten, wo man noch einfach spenden kann. Genau, für so eine gute Sache
0: Wie heißt ihr auf Instagram und auf Facebook nochmal?
1: Genau, wir heißen einfach gemeinsam Verhuben. Okay. Genau, das ist nichts Kompliziertes. Man findet uns da ganz gut. Und an der Website arbeiten wir auch, aber die ist gerade noch nicht online.
0: Ja, also schaut vorbei auf den Social-Media-Kanälen. Markiert euch die ganzen Termine im Kalender. Der 6.10. die Filmvorführung Spione unter uns. 17.10. subkulturelles Konzert, falls ihr mal ein bisschen Lust auf Musik habt. Naja, und wie gesagt, dann noch die Weihnachtsfeier am 28.11. Und unterstützt das Ganze gerne. Stefan, danke dir, dass du heute wieder bei uns hier warst.
1: Vielen Dank.
0: Hat mich sehr gefreut.

0: Ihr hört Radio Cottbus am Montag, das war Alle Farben und Mae Stevens mit Same Old Sky für euch.
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0: Der Joghurt hinten im Kühlschrank, die vergessene Gurke im Gemüsefach oder auch das Brot, das plötzlich hart geworden ist. In deutschen Haushalten landen jedes Jahr rund 11 Millionen Tonnen Lebensmittel im Abfall. Dabei können kleine Veränderungen eigentlich schon viel helfen. Genau darauf macht die Aktionswoche Zu gut für die Tonne aufmerksam, die morgen startet. Mehr dazu von Jonas Wolbert.
2: Lebensmittel landen oft ganz unbemerkt im Müll, weil sie zum Beispiel im Kühlschrank vergessen oder doppelt eingekauft werden. Dadurch werden in Deutschland jedes Jahr rund 11 Millionen Tonnen Lebensmittel weggeworfen, zum Großteil in Privathaushalten. Deshalb startet am 29. September die Aktionswoche Zu gut für die Tonne.
3: Überall in Deutschland gibt es Veranstaltungen rund um das Thema Lebensmittelwertschätzung. Beispielsweise Kochaktionen, Mitmachangebote und Informationsstände, aber auch Workshops für Erwachsene und Kinder. Und viele Aktionen laden dazu ein, neue Ideen für den Alltag direkt auszuprobieren.
2: Erklärt Janina Unger von der Initiative Zu gut für die Tonne. Kluger Umgang mit Lebensmitteln beginnt zum Beispiel schon mit dem Einkaufszettel. Wer vorher kurz Kühlschrank und Vorräte überprüft, kauft nur das, was wirklich fehlt. Und auch die richtige Lagerung macht einen großen Unterschied.
3: Äpfel lagern besser getrennt von anderem Obst und Kräuter halten oft länger, wenn man sie in ein feuchtes Tuch einschlägt. Und wer die Vorräte außerdem nach dem First-in-First-out-Prinzip sortiert, sieht schneller, was bald verbraucht werden sollte.
2: Und selbst wenn noch einzelne Reste vorhanden sind, lässt sich mit ein wenig Einfallsreichtum was Leckeres zubereiten.
3: Übrig gebliebenes Gemüse beispielsweise kann zu einer bunten Suppe oder einer Gemüsepfanne verarbeitet werden. Und aus altem Brot lassen sich noch super knusprige Croutons oder ein leckerer Brotauflauf machen. Und das Schöne ist, Lebensmittel komplett zu verwerten, fühlt sich einfach gut an.
0: Also mit etwas Planung der passenden Lagerung und auch guten Ideen für Reste lässt sich Lebensmittelverschwendung oft ganz einfach vermeiden. Weitere Infos gibt's auch unter zugutfuerdietonne.de.
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2: Unverändert hier im Wetter, weiterhin gute Nachrichten. Es bleibt heute schön warm, bei bis zu 24 Grad scheint die ganze Zeit die Sonne. Und wir haben auch schon 24 Grad hier in Cottbus erreicht. 24 sind es in Spremberg, 23 aktuell noch in Drebkau. Dazu bleibt es auch den ganzen Tag trocken und es kühlt auch erst wirklich zum späten Abend überhaupt ab. Morgen dann auch maximal 24 Grad, das Ganze auch bei ganz viel Sonne und keinem Regen.
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2: Bei einem schweren Unfall auf der B156 ist am Freitagabend ein Motorradfahrer ums Leben gekommen. Selina Töbe mit Details.
3: Der Unfall ist zwischen Schönheide und Wolfsheim passiert. Nach bisherigen Erkenntnissen ist ein Dacia aus noch unerklärter Ursache auf die Gegenfahrbahn geraten und mit dem Motorrad zusammengestoßen. Der Motorradfahrer ist noch an der Unfallstelle gestorben. Der Autofahrer musste schwer verletzt in ein Krankenhaus gebracht werden. Zur genauen Unfallursache wird noch ermittelt. Brandenburgs Gesundheitsminister René Wilke ruft vor Beginn der Grippesaison zur Impfung auf. Besonders ältere und chronisch kranke Menschen hat er auf Impfungen gegen Grippe, RSV, Pneumokokken und Corona hingewiesen. Hintergrund sind unter anderem sinkende Impfquoten im Land. In der vergangenen Grippesaison sind in Brandenburg rund 12.800 bestätigte Grippefälle gemeldet worden. In Döpern hat die Polizei am Samstagabend einen mutmaßlichen Einbrecher festgenommen. Gegen 18 Uhr hatten Zeugen beobachtet, wie er in ein Autohaus einbrechen wollte. Der 41-jährige Tatverdächtige ist noch vor dem Eintreffen der Polizei in ein nahegelegenes Waldstück geflüchtet. Mit Unterstützung eines Polizeihubschraubers konnten die Einsatzkräfte den Mann dann aber festnehmen und das Diebesgut sichern. Und die gute Nachricht, das Lausitzer Startup Quantum Great Materials hat den Brandenburger Innovationspreis in der Kategorie Neues Schaffen gewonnen. Das Unternehmen mit dem Sitz in Cottbus arbeitet auf dem BTU-Campus in Senftenberg und dort entwickelt das Team besonders reines Silizium, das für bestimmte Quantencomputer gebraucht wird. Der Brandenburger Innovationspreis ist ein Preis des Landes und zeichnet besondere neue Ideen von Unternehmen und Forschungspartnern aus. Die Auszeichnung wurde dann am Freitag in Potsdam übergeben. Soweit das Neueste. 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
2: Ich danke dir, Selina Töbe.
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2: Weiterhin dichter Verkehr auf der A13 Richtung Berlin zwischen Terpt und Großbeuchow braucht ihr weiterhin 10 Minuten länger. Wir haben neue Blitzer für euch. Einer steht in Dobelow-Kirchhain in der Bahnhofallee und blitzt da bei Tempo 60. Und dann noch einer auf der L60 zwischen Hörlitz und Schipkau. Dann kommen noch die Blitzer in Kolkwitz in der Berliner Straße dazu, in Cottbus in der Hermann-Lönn-Straße und auf der A13 zwischen Kittlitz und Karlau sowie in Bischdorf in der Chausseestraße. Blitzeranhänger, einmal zwischen Jenschwalde und Tower Richtung Tower. Und dann haben wir gleich zwei Blitzeranhänger hier in Cottbus in der Elisabeth-Wolf-Straße und in der Schmelwitzer-Straße. Falls ihr aber noch was für uns habt, dann meldet es uns gerne per WhatsApp oder ruft uns an unter der 0355 4839 945. Gute Fahrt euch!
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2: Am Wochenende hatte der FCE Pause, alle anderen haben aber ordentlich gespielt, die Basketballer, die Handballer. Und eines kann ich jetzt schon mal verraten, richtig gute Ergebnisse haben die da gespielt. Mehr dazu gleich nach Camred mit Love Sober und einem Klassiker von Roxette. Schönen Montag.
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0: und Look von Roxette. Ihr hört Radio Cottbus um 13.41 Uhr und wir schauen jetzt mal zu unseren Lausitzer Sportlern rüber.
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0: Am Wochenende standen wieder einige Spiele in der Lausitz an und wir haben jetzt die Ergebnisse hier für euch. Beispielsweise bei den Handballern vom LHC Cottbus. Die läuft die Saison genauso stark weiter, wie sie jetzt angefangen hat. Diesmal ging es auswärts zum HSV Insel Usedom. Die waren auch Tabellenzweiter, also Usedom. Ja, eigentlich also ein ziemlich starker Gegner und genauso schwer war das Spiel dann auch, wie Trainer Bennett Speed dann auch selbst gesagt hat. Der LHC konnte sich dann aber trotzdem durchsetzen. 28:25 stand es dann da am Ende. Ja, dann gab es noch zwei Spiele der Lausitzer Füchse. Am Freitag waren sie da auswärts bei den Kassel Huskies unterwegs und da ging leider die Pechsträhne erstmal weiter. Anfangs war Weißwasser noch in Führung, die Huskies, die haben dann aber ausgeglichen und am Ende gab es dann leider einen 4:2. Dritte Niederlage jetzt im dritten Saisonspiel, aber das Gute ist, am Sonntag hat sich das dann Blatt endlich dann gewendet. Beim Heimspiel gegen den EC Bad Nauheim haben die Füchse einfach kein Gegentor kassiert, entstand dann also ein 3:0 für unsere Füchse. Und zu guter Letzt schauen wir jetzt zu den Basketballern. Die White Devils haben am Samstag in Königs Wusterhausen gegen die BG Red Dragons KW1 gespielt. Und auch da gab es wieder einen Sieg, 68:64 stand es dann am Ende. Unsere Jungs von den White Devils sind deswegen auch weiterhin Tabellenführer. Viele Spiele und auch wirklich fast nur gute Nachrichten. Der Saisonstart, der kann sich auf jeden Fall bei unseren Teams richtig sehen lassen.
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6: Der Sommer, der ist noch mal ein bisschen zurückgekommen heute in der Lausitz. Maxi-Werte von 24 Grad, die haben wir auch schon überall bei uns in der Region erreicht. Dazu gibt es ganz viel Sonne. Zum Abend werden es ein paar mehr Wolken, bleibt aber trotzdem den ganzen Tag über trocken.
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7: Mit Selina Töbe. Guten Tag. 1,7 Millionen Euro vom Land Brandenburg gibt's jetzt für Senftenberg. Der Seestrand soll modernisiert und erweitert werden. Mit dem Geld sollen jetzt unter anderem neue Sanitäranlagen, ein Kiosk mit Terrasse, neue Liegewiesen und Grünflächen geplant werden. Ministerin Katrin Schneider hat die Fördergelder heute an den Zweckverband Lausitzer Seenland übergeben.
6: Dankeschön, Selina Töbe. Mehr News aus der Lausitz gibt's gleich wieder für euch in einer halben Stunde. Jetzt das Neueste aus Deutschland und der Welt.
8: Ich bin Babette Büchner. Der Tankrabatt ist endgültig auf dem Weg und kann am Donnerstag starten. Bundespräsident Frank-Walter Steinmeier hat das Gesetz unterzeichnet, teilte das Bundespräsidialamt mit. Hintergrund sind die hohen Spritpreise im Moment. Mit dem Tankrabatt sinkt die Energiesteuer auf Diesel und Benzin für Oktober, November und Dezember um 14 Cent. Inklusive Mehrwertsteuer ergibt das eine Steuererleichterung um knapp 17 Cent. Ist die EU ausreichend gewappnet für einen möglichen militärischen Konflikt mit Russland? Offenbar nicht. Ein aktueller Bericht zur Verteidigungsbereitschaft deckt Schwachstellen auf, teilte die EU-Außenbeauftragte Kaja Kallas bei einem Verteidigungsministertreffen in Brüssel mit.
9: Große Lücken gibt es dem Bericht zufolge, und zwar vor allem bei der Luftverteidigung, bei Drohnen und bei den Munitionsbeständen. Es sei viel getan worden, aber noch nicht genug. Bis 2030 müsse die Verteidigungsbereitschaft dringend so verbessert werden, dass Russland keinen Angriff auf einen EU-Staat wagen könne. Kallas sagte, man müsse sich jetzt darauf konzentrieren, die vorhandenen Lücken tatsächlich zu schließen. Deutschlands Verteidigungsminister Pistorius ließ sich durch seinen Staatssekretär Hartmann vertreten. Aus Brüssel, Dieter Ebeling.
8: Bei der geplanten Pflegereform hakt es zwischen Union und SPD. Gesundheitsminister Carsten Linnemann will seine Pläne am Mittwoch ins Kabinett bringen, aber die SPD hält das bisherige Paket für zu einseitig. Heute soll deshalb weiter verhandelt werden.
10: Knackpunkt ist vor allem die Finanzierung. Die SPD will, dass sich auch Privatversicherte stärker beteiligen und fordert außerdem eine Begrenzung für die Eigenanteile im Pflegeheim. Linnemann lehnt einen solchen Pflegedeckel bisher ab. Ihm geht es erst einmal darum, die Leistungen für Pflegebedürftige zu sichern und die Beiträge stabil zu halten. Größere Strukturreformen sollen dann ab Oktober in einer Kommission beraten werden. SPD-Gesundheitsexperte Pantazis rechnet trotzdem noch vor Mittwoch mit einer grundsätzlichen Einigung. Thomas Bleskin, Nachrichtenredaktion.
8: Gute Nachrichten vom Arbeitsmarkt. Die Unternehmen in Deutschland treten beim Stellenabbau auf die Bremse. Das IFO-Beschäftigungsbarometer ist den dritten Monat in Folge gestiegen und liegt nun bei 95,1 Punkten. Eine echte Erholung ist laut Experten aber noch nicht in Sicht. In Industrie und Handel würden weiterhin Stellen abgebaut, hieß es.
6: Babette Büchner in der Newsredaktion. Dankeschön.
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6: Ihr braucht ungefähr 10 Minuten länger auf der A13 in Richtung Dresden. Aktuell hier Stau zwischen Freiwalde und Duben. Außerdem steht ein Blitzer auf der A13. Das Ganze zwischen Kittlitz und Karlau. Wir haben Blitzer gesehen in Cottbus in der Hermann-Löhn-Straße. In Kolkwitz steht einer in der Berliner Straße. Weitere Blitzer aufgestellt auf der L60 zwischen Hörlitz und Schipkau. Wir haben außerdem noch einen gesehen in Bischdorf in der Chausseestraße. Und auch in Doberle-Kirchhain steht aktuell einer in der Bahnhofsallee. Blitzeranhänger sind auch noch weiterhin geparkt in Cottbus in der Elisabeth-Wolf-Straße und auch in der Schmelwitzer Straße in Cottbus, das Ganze stadteinwärts. Zwischen Jenschwalde und Tower steht auch noch der Anhänger in Richtung Tower. Aber wenn ihr vielleicht noch mehr entdeckt habt, Staus, Verkehrsbehinderungen oder Blitzer, dann gebt uns die wie immer gerne durch unter der 0355 4839 495. Wir wünschen euch eine gute Fahrt.
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6: Deutschland will bis 2045 klimaneutral werden. Und auch hier in der Lausitz ist das natürlich ein großes Thema. Vor allem, weil wir uns ja hier in der Region ganz groß den Strukturwandel auf die Fahne geschrieben haben. Und ein Unternehmen, das setzt sich hier seit 5 Jahren ganz besonders dafür ein. Die ganze Stunde sind das meine Gäste und wir sprechen mit ihnen. Davor die Tears for Fears mit dabei, mit ihrem Everybody Wants to Rule the World. Und aktuelle Musik kommt davor von Moschino. Wir wünschen euch einen schönen Nachmittag.
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0: Das sind die besten Klassiker für euren Montagnachmittag. Ihr hört Radio Cottbus. Und ich habe Besuch im Studio. Und zwar sind Harry und Christine bei mir. Und das auch aus einem ganz bestimmten Grund. Ihr kommt vom PTX Lab Lausitz. PTX Lab Lausitz, sagt man's. Und Christine, du bist schon in ganz grün gekleidet. Und das hat auch, glaube ich, einen Grund. Weil das ist erstmal so ein bisschen eure Signalfarbe. Was macht ihr denn bei euch genau?
1: Wir versuchen als Think and Do Tank hier in Cottbus den Markthochlauf von grünem Wasserstoff voranzutreiben und wissenschaftlich zu begleiten.
0: Das heißt, vereinfacht, Harry?
2: Vereinfacht heißt es, dass wir nehmen Strom und machen aus Strom grüne Moleküle. Sei es jetzt okay. Für die Schifffahrt oder für die Luftfahrt oder für Chemie.
0: Okay, und wie genau stellt ihr das an?
2: Naja, wir fangen mit dem Strom an und dann nehmen wir Wasser und können damit Wasserstoff machen. Und Wir nehmen uns noch Sauerstoff und nehmen noch eine Kohlenstoffquelle. Und wie so Lego-Bausteine basteln wir dann die Makromoleküle, die im Treibstoff sind, zusammen. Und damit können wir halt nachhaltige, klimaneutrale Materialien machen und Treibstoffe.
0: Und das Ganze ist, glaube ich, vor allem hier in der Lausitz ein großes Ding, oder Christine?
1: Ist es tatsächlich, die Lausitz hat Potenziale und die wollen wir ausschöpfen.
0: Wie seid ihr denn überhaupt dazu gekommen, zu dem PTX Lab?
2: Ja, es gibt ja das Kohlestrukturstärkungsgesetz, was vor einigen Jahren entschieden worden ist. Also man hilft den Regionen, die aus der Kohle aussteigen. Und was gäbe es Sinnvolleres, als dort die Technologien in den Markt einzuführen, die morgen noch da sein müssen. Und das bedeutet nachhaltige Technologie, Markthochführung für grüne Moleküle in der Lausitz. Und die Lausitz selbst ist ja eine alte Energieregion und damit kann sie Teil einer neuen Energieregion werden.
0: Und das heißt, wie genau kann man sich denn das vorstellen? Was macht ihr denn in eurem Labor? Wie genau sieht so der Arbeitsalltag bei euch aus?
2: Wir denken. Ja, alles gut. Wir sind kein Labor im Sinne jetzt, dass wir da Reagenzgläser herumstehen haben. Nein, wir machen Konzepte. Diese Konzepte führen dann dazu, dass wir Politik, Gesellschaft und auch Universitäten und Unternehmen beraten, den Weg in die Zukunft zu gehen. Das ist der eine Teil, also Think und Do Tank, wollen wir irgendwann auch einen Demonstrator hier in der Lausitz haben. Und da begleiten wir das Wirtschaftsministerium dabei, was da getan werden kann. Und letztlich heißt Do Tank auch, dass wir mit den Universitäten, mit den Leuten, die hier rundherum sind, gemeinsame Sachen machen.
0: Okay, was gab es da für Projekte in der Vergangenheit, Christine?
1: Da gibt es verschiedene Veranstaltungen, in denen wir uns zusammentun, aber es gibt auch Netzwerkdinge. Wir haben Fachkonferenzen, alle möglichen Sachen, die vor allem erstmal dazu dienen, eine Grundlage zu schaffen, aber in Zukunft, Harry hat es schon gesagt, das auch ins Tun zu bringen.
2: Ja. Und wir sind halt Teil hier eines Netzwerks der unterschiedlichsten Organisationen. Also tun heißt jetzt nicht, dass ich überall einen Schraubenzieher in die Hand nehme, sondern auch das Tun von anderen in Gang zu bringen. Mit den Kommunen reden, was sie tun könnten, mit der Politik reden, was sie tun könnten. Also das heißt, Markthochlauf ist halt nicht nur selber die Dinge installieren und machen, sondern auch die Rahmenbedingungen schaffen, damit das gut funktioniert.
0: Wunderbar. Das heißt, ihr habt ganz, ganz viel, was ihr tagtäglich macht. Und darüber sprechen wir. Die ganze Stunde seid ihr bei uns, Harry und Christine von PTX Lab Lausitz.
3: Hallo.

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0: 8 Minuten vor 2:30 hier auf Radio Cottbus. Und die ganze Stunde bei mir hier im Studio Harry und Christine vom PTX Lab Lausitz hier in Cottbus. Wir haben gerade schon mal so ein bisschen drüber gesprochen, was ihr macht. Ihr entwickelt, das hast du so schön gesagt vorhin, Harry, grüne Moleküle quasi für Luftverkehr, für Schiffsverkehr und so ein bisschen auch für die Chemie. Ihr seid auch an Unis immer zu Gast, entwickelt da ganz viel. Und jetzt hattet ihr 5-jähriges Bestehen. Das heißt, ja, da habt ihr mit Sicherheit auch schon einiges auf die Beine gestellt. Was sind denn so die Meilensteine gewesen? Wo würdet ihr sagen, das haben wir in den 5 Jahren schon erreicht?
1: Nur erstens mal, als wir vor 5 Jahren gegründet worden sind, war die Frage, ob man solche grünen Moleküle machen kann, auch nur in Frage gestellt. Heute wissen wir, das geht, und wir müssen hingehen, eine Markteinführung zu machen. Ne, es reicht nicht zu wissen, dass man Windenergie machen kann, sondern man muss auch das gesamte System aufbauen, mit dem gesamten System Erfahrung gewinnen, sodass wir grüne Moleküle erzeugen können, die in der Luftfahrt, in der Seefahrt und in der Chemie genutzt werden kann. Denn ich kann mit Strom kein Joghurtbecher basteln. Ne? Ich brauche dann eigentlich Moleküle dafür. Ne? Und deswegen muss ich halt in dem Wandel, der auf uns zukommt, grüne Moleküle haben. Dasselbe gilt auch für die Luftfahrt. Ne? Luftfahrt geht derzeitig nicht elektrisch, nicht, außer ich bin vielleicht am Segelflieger herum. Und die Schifffahrt auch. Ne? So, und deswegen brauchen wir bei diesem klimaneutralen Wandel grüne Moleküle.
0: Ja, und jetzt in den letzten 5 Jahren seid ihr dem Ganzen näher gekommen, mit Sicherheit?
1: Ja, ja und nein. Ist ganz klar, wir müssten schneller eine Markteinführung. Wir müssen schneller diese Technologien in den Markt einführen, weil diese Technologien hier und auch in anderen Ländern wichtig sind in Zukunft. Es gibt andere Regionen wie China, die da schon ganz kräftig unterwegs sind, und deswegen auf der einen Seite ja, auf der anderen Seite, es muss schneller passieren. Und wenn man jetzt fragen würde, was haben wir erreicht? Nun, wir haben erreicht, dass zumindest in der Politik, in der Gesellschaft und in der Luftfahrt zum Beispiel man das anerkennt. Die Luftfahrt bereitet sich vor, bis in wenigen Jahren 100% mit solchen Treibstoffen zu fliegen. Heute schon können 50% beigemischt werden in die existierenden Flugzeuge. Das ist doch schon mal ein großer Erfolg, den wir und andere Kollegen erreicht haben.
0: Und wir haben jetzt ganz viel über Flugzeuge, über Schiffverkehr gesprochen, aber für viele beginnt das ganze Thema Nachhaltigkeit vor allem ja schon im Alltag, oder Christine?
2: Das stimmt, das spielt eine Rolle, aber Nachhaltigkeit heißt ja auch für mich nachhaltig zu reisen, und das mache ich oft mit Schiffen oder mit Flugzeugen. Kreuzfahrten boomen, insofern liegt es uns da am Herzen, wenn man das in Zukunft auf einem besseren Wege machen kann. Denn verbieten, das ist uns auch klar, wollen wir gar nicht.
0: Und das heißt, da seid ihr ganz, ganz fleißig dran im PTX Lab. Und ihr seid noch ein bisschen hier. Wir sprechen noch ein bisschen mit euch, Harry und Christine.

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14: Bleibt sonnig den ganzen Tag über, überwiegend in der Lausitz. Ein paar mehr Wolken wären es dann noch zum Abend. Es bleibt trotzdem trocken den ganzen restlichen Nachmittag über. Das Ganze bei Temperaturen von 24 Grad. Die haben wir in Spremberg, in Maust und aktuell auch in Cottbus. In der Nacht geht es dann insgesamt runter auf 9.
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14: 1,7 Millionen Euro vom Land Brandenburg gibt es jetzt für Senftenberg. Der Seestrand soll modernisiert und erweitert werden. Selina Töbe, was soll daraus entstehen?
15: Der Seestrand soll modernisiert und erweitert werden. Mit dem Geld sollen jetzt unter anderem neue Sanitäranlagen, ein Kiosk mit Terrasse, neue Liegewiesen und Grünflächen geplant werden. Ministerin Katrin Schneider hat die Fördergelder heute an den Zweckverband Lausitzer Seenland übergeben. Ein Autofahrer ist am Wochenende auf der B156 schwer verletzt worden. Zwischen Wolfshain und Schöneheide ist sein Wagen von der Straße abgekommen und gegen einen Baum geprallt. Der Fahrer ist dabei im Auto eingeklemmt worden und musste von der Feuerwehr befreit werden. Anschließend ist er per Rettungshubschrauber ins Krankenhaus gebracht worden. Die genaue Unfallursache ist noch unklar. Und die gute Nachricht, das Lausitzer Startup Quantum Great Materials hat den Brandenburger Innovationspreis in der Kategorie Neues Schaffen gewonnen. Das Unternehmen mit dem Sitz in Cottbus arbeitet auf dem BTU-Campus in Senftenberg und dort entwickelt das Team besonders reines Silizium, das für bestimmte Quantencomputer gebraucht wird. Der Brandenburger Innovationspreis ist ein Preis des Landes und zeichnet besondere neue Ideen von Unternehmen und Forschungspartnern aus. Die Auszeichnung wurde dann am Freitag in Potsdam übergeben. Soweit das Neueste. 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
0: Dankeschön, Selina Töbe.
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14: Aktuell Stau auf der A13, einmal in Richtung Berlin. Zwischen dem Spreewalddreieck und Duben braucht ihr ungefähr eine Viertelstunde mehr. Und in entgegengesetzter Richtung, in Richtung Dresden, haben wir auch weiterhin Stau zwischen Freiwalde und Duben. Hier sind es 5 Minuten länger. Blitzer haben wir noch aufgestellt auf der A13 zwischen Kittlitz und Karlau. In Cottbus steht einer in der Hermann-Löhn-Straße. Wir haben außerdem einen Blitzer gesehen in Kolkwitz in der Berliner Straße. Das Ganze bei Tempo 70. Auf der L60 steht ein Blitzer zwischen Hörlitz und Schipkau. Wir haben außerdem einen gesehen in Bischdorf in der Chausseestraße und auch in Doberlo-Kirchhain wird aktuell geblitzt in der Bahnhofsallee. Blitzeranhänger kommen dazu. Einer aufgestellt weiter in Cottbus in der Elisabeth-Wolf-Straße. Wir haben außerdem einen gesehen in Cottbus in der Schmelwitzer Straße und auch zwischen Jenschwalde und Tower steht weiterhin der Anhänger in Richtung Tower. Die 0355 4839 945 ist immer die richtige Nummer, wenn ihr noch mehr gesehen habt.
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14: Die ganze Stunde im Studio Harry und Christine vom PTX Lab Lausitz. Sie entwickeln grüne Moleküle für die verschiedensten Bereiche, vor allem für Flug- und Schiffsverkehr. Aber ihre Arbeit, die spielt auch vor allem hier bei uns in der Lausitz eine große Rolle. Warum? Darüber sprechen wir gleich mit Ihnen. Nachts war jetzt.
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0: Folge Nummer von Maria Mena hier auf Radio Cottbus. Wir haben Montag, genau 2:50. Und schon die ganze Stunde hier bei mir im Studio Harry und Christine. Ihr kommt vom PTX Lab Lausitz. Und wir haben die letzte halbe Stunde schon ein bisschen drüber gesprochen, was ihr konkret macht. Ihr entwickelt grüne Moleküle, vor allem für Flugzeuge, für Schiffe. Nun haben wir hier in der Lausitz, beziehungsweise in der Lausitz schon, aber in Cottbus konkret, keinen Flughafen, nicht wirklich einen Hafen. Wie genau kommt das Ganze denn trotzdem zu den Menschen hier in die Lausitz? Warum ist das trotzdem relevant hier in der Region?
1: Eine gute Frage. Harry hat vorhin schon ein bisschen was gesagt. Zum einen ist es gesetzlich bedingt, weil wir einfach im Strukturstärkungsgesetz standen. Mhm. Vor allem ist die Lausitz aber schon eine Kompetenzregion. Hier gibt es viel Wissenschaft mit der Uni, mit anderen Forschungseinrichtungen. Insofern ist es nur sinnvoll, dass wir auch mitmischen. Oder, Harry?
2: Ja, insbesondere bei einer solchen Zukunftstechnologie. Es hat ja zu ganz bestimmten Zeiten im gesamten Orten auf der Welt, das ist Ramassiegel-Köln Valley, dann so Zusammenschlüsse von Industrie, Forschung, Entrepreneurs, Startups gegeben, die dazu geführt haben, dass an diesen Ecken Entwicklung entstanden ist, Arbeitsplätze entstanden sind. Es gab auch mal ein Solar Valley in Deutschland und ich denke mir, wir arbeiten daran, dass wir hier in der Lausitz das Net Zero Valley mitgestalten können und damit halt die Industrie von morgen hier ansiedeln können und die dann auch die Arbeitsplätze von morgen sind. Und das ist das Wichtige. Das hilft ja jetzt nichts, groß Geld in irgendwas hineinzustecken, was wir nicht mehr brauchen. Und sagen wir mal, grüne Moleküle werden wir brauchen. Und deswegen ist ein solches Net Zero Valley, was hier in der Gegend entsteht, die richtige Entscheidung für die Strukturwandel hier in der Region.
0: Das heißt, das sind auf jeden Fall Begriffe, die man, glaube ich, hier in der Lausitz schon mal gehört hat. Strukturwandel sowieso. Vielleicht kannst du noch mal ganz konkret sagen, was genau ist denn das Net Zero Valley, beziehungsweise was soll die Lausitz denn in Zukunft da genau werden?
2: Da werden halt an einer Stelle unterschiedlichste Firmen angesiedelt, aus der Hoffnung. Da werden auch, sagen wir mal, unser Demonstrator irgendwann in der Lausitz sein, ne? Und da wird dann halt die Rahmenbedingungen und Technologien und die Produktion für ein Net Zero, heißt ja treibhausgasneutrale Zukunft, ne? Net Zero Valley ist ein Programm in sich. Ich will jetzt nicht auf die einzelnen Firmen eingehen, aber im Prinzip geht es darum halt, dass die Region treibhausgasneutral ist und das müssen wir jetzt möglichst schnell machen, weil wir hatten ja die Hitzewellen dieses Jahr und wenn wir da nichts machen, dann wird das noch schlimmer werden.
0: Du hast gerade schon, also schon viel natürlich in die Zukunft gedacht, logischerweise. Wir haben auch schon vorhin gesagt, ihr arbeitet mit Universitäten ganz viel zusammen. Ich nehme an, Christine, wahrscheinlich auch ganz viel mit der BTU Cottbus-Senftenberg, oder?
1: Auch mit der BTU, richtig, aber nicht nur hier in der Region. Wir sind deutschlandweit, wir sind sogar europaweit und weltweit unterwegs. Insofern gibt es auch andere Kooperationen. Vielleicht kann ich das schon anteasern. Morgen werden wir etwas vorstellen, was auch konkret für die Lausitz ist, den Energiepotenzialatlas. Das zum Beispiel haben wir mit der Hochschule Nordhausen zusammen gemacht. Also da gibt es verschiedenste Kooperationen, aber auch alle hier vor Ort spielen für uns eine Rolle.
0: Ja, sprechen wir noch ein bisschen drüber. Ihr seid die ganze Stunde noch hier, Harry und Christine vom PTX Lab Lausitz.

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0: ganz aktuelle Musik von DJ Goja. Ihr hört Radio Cottbus am Montag. Die ganze Stunde Harry und Christine vom PTX Lab Lausitz hier bei uns zu Gast. Wir haben schon ganz, ganz viel darüber gesprochen, was ihr hier in der Lausitz konkret macht. Nochmal, falls jemand gerade eingeschaltet hat, ihr entwickelt grüne Moleküle, vor allem für Flugverkehr, für Schiffsverkehr, seid aber auch hier in der Lausitz ganz konkret aktiv. Und da habt ihr jetzt auch noch in Zukunft einiges vor. Was sind denn so die nächsten Veranstaltungen, an denen ihr gerade dran seid?
1: Wir werden bei der Nacht der kreativen Köpfe dabei sein. Mhm. Also am 10. Oktober kann man uns erleben im IKMZ. Es wird was zu blubbern geben, es wird was zu rätseln geben. Jedenfalls was zum Angucken und Anfassen. Und wir freuen uns über jeden, der vorbeikommt und mitmachen möchte.
0: Ja, haben wir was gemeinsam. Wir von Radio Cottbus sind ja auch mit dabei, ihr auch. Was steht sonst noch so an, Harry?
2: Wir werden Ende November vom 26. bis zum 27. November eine internationale Konferenz hier in Cottbus abhalten. Jeder ist herzlich eingeladen, Fragen zu stellen, sich zu informieren. Und da geht es darum, wie man nachhaltig diesen Wandel machen kann, wie wir über Resilienz nachdenken können, wie wir Versorgungssicherheit und die Unabhängigkeit von anderen Regionen. Da seid ihr alle herzlichst eingeladen. 26. 27. November hier in Cottbus.
0: Was würdet ihr euch, ihr habt jetzt schon gerade 5-jähriges Bestehen gefeiert mit dem PTX Lab. Was würdet ihr euch in Zukunft wünschen, wo es in Zukunft noch hingeht?
2: Noch schneller Markthochlauf, als leider bisher noch nicht gelaufen. Und im Endeffekt auch viele neugierige Fragen, weil es ist wichtig, dass wir alle informiert sind über diese Transformation und die Chancen sehen, die in diesem Markthochlauf sind.
0: Hm. Wunderbar. Dankeschön, dass ihr da wart. Das ganze Gespräch gibt es nachher natürlich auch nochmal zum Anhören auf radiocottbus.de. Dankeschön, Harry und Christine.

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17: Aktuell Temperaturen von 24 Grad, die haben wir in Drebkau, in Döbern und aktuell auch in Cottbus sind auch die Höchstwerte für heute. Ist also richtig angenehm draußen. In der Nacht geht es dann insgesamt runter auf 9 Grad und dazu den ganzen Tag über richtig schön viel Sonne mit dabei. Mit ein paar Wolken im Mix, bleibt aber trotzdem trocken.
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18: Mit Selina Töbe. Guten Tag. 1,7 Millionen Euro vom Land Brandenburg gibt es jetzt für Senftenberg. Der Seestrand soll modernisiert und erweitert werden. Mit dem Geld sollen jetzt unter anderem neue Sanitäranlagen, ein Kiosk mit Terrasse, neue Liegewiesen und Grünflächen geplant werden. Ministerin Katrin Schneider hat die Fördergelder heute an den Zweckverband Lausitzer Seenland übergeben.
19: Dankeschön, Selina Töbe. Mehr News mit dir aus der Lausitz gleich wieder in einer halben Stunde. Jetzt das Neueste aus Deutschland und der Welt.
20: Ich bin Babette Büchner. Der Tankrabatt ist endgültig auf dem Weg und kann am Donnerstag starten. Bundespräsident Frank-Walter Steinmeier hat das Gesetz unterzeichnet, teilte das Bundespräsidialamt mit. Hintergrund sind die hohen Spritpreise im Moment. Mit dem Tankrabatt sinkt die Energiesteuer auf Diesel und Benzin für Oktober, November und Dezember um 14 Cent. Inklusive Mehrwertsteuer ergibt das eine Steuererleichterung um knapp 17 Cent. Ist die EU ausreichend gewappnet für einen möglichen militärischen Konflikt mit Russland? Offenbar nicht. Ein aktueller Bericht zur Verteidigungsbereitschaft deckt Schwachstellen auf, teilte die EU-Außenbeauftragte Kaja Kallas bei einem Verteidigungsministertreffen in Brüssel mit.
14: Große Lücken gibt es dem Bericht zufolge, und zwar vor allem bei der Luftverteidigung, bei Drohnen und bei den Munitionsbeständen. Es sei viel getan worden, aber noch nicht genug. Bis 2030 müsse die Verteidigungsbereitschaft dringend so verbessert werden, dass Russland keinen Angriff auf einen EU-Staat wagen könne. Kallas sagte, man müsse sich jetzt darauf konzentrieren, die vorhandenen Lücken tatsächlich zu schließen. Deutschlands Verteidigungsminister Pistorius ließ sich durch seinen Staatssekretär Hartmann vertreten. Aus Brüssel, Dieter Ebeling.
20: Bei der geplanten Pflegereform hakt es zwischen Union und SPD. Gesundheitsminister Carsten Linnemann will seine Pläne am Mittwoch ins Kabinett bringen, aber die SPD hält das bisherige Paket für zu einseitig. Heute soll deshalb weiter verhandelt werden.
21: Knackpunkt ist vor allem die Finanzierung. Die SPD will, dass sich auch Privatversicherte stärker beteiligen und fordert außerdem eine Begrenzung für die Eigenanteile im Pflegeheim. Linnemann lehnt einen solchen Pflegedeckel bisher ab. Ihm geht es erst einmal darum, die Leistungen für Pflegebedürftige zu sichern und die Beiträge stabil zu halten. Größere Strukturreformen sollen dann ab Oktober in einer Kommission beraten werden. SPD-Gesundheitsexperte Pantazis rechnet trotzdem noch vor Mittwoch mit einer grundsätzlichen Einigung. Thomas Bleskin, Nachrichtenredaktion.
20: Gute Nachrichten vom Arbeitsmarkt. Die Unternehmen in Deutschland treten beim Stellenabbau auf die Bremse. Das IFO-Beschäftigungsbarometer ist den dritten Monat in Folge gestiegen und liegt nun bei 95,1 Punkten. Eine echte Erholung ist laut Experten aber noch nicht in Sicht. In Industrie und Handel würden weiterhin Stellen abgebaut, hieß es.
19: Dankeschön, Babette Büchner.
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19: Nach wie vor Stau auf der A13, einmal in Richtung Berlin zwischen dem Spreewalddreieck und Duben. Hier braucht ihr nach wie vor so 10 Minuten bis eine Viertelstunde länger. Und auch in entgegengesetzter Richtung ist aktuell Stau in Richtung Dresden. Das Ganze zwischen Freiwalde und Duben plant euch hier auch noch mal ein paar Minütchen mehr ein. Blitzer kommen dazu. Auf der A13 zwischen Kittlitz und Karlau steht einer. Dann haben wir noch einen gesehen in Cottbus in der Hermann-Löhn-Straße. In Kolkwitz steht einer in der Berliner Straße und in Bischdorf in der Chausseestraße. Das Ganze hier bei Tempo 70. Blitzeranhänger haben wir auch noch gesehen. In Cottbus steht nach wie vor der Anhänger in der Elisabeth-Wolf-Straße. Und wir haben auch noch einen stehen in Cottbus in der Schmellwitzer Straße. Dann zwischen Jenschwalde und Tower auch noch einer aufgestellt in Richtung Tower. Aber das ist alles, was hier auf meinem Verkehrsradar zu sehen ist. Es sei denn, ihr seid gerade unterwegs und habt noch was entdeckt. Dann gebt uns das natürlich wie immer gerne durch. Schreibt uns eine WhatsApp oder ruft uns an unter der 0355 4839 495. Wir wünschen euch eine gute Fahrt.
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19: Vor ein paar Monaten haben wir da schon drüber berichtet, hier auf Radio Cottbus. In Cottbus ist ein Amazon-Verteilzentrum entstanden, ein ganz eigenes. Lange hat es gedauert, bis es dann endlich auf den Weg ging. Letzten Donnerstag ist es jetzt aber endlich in Betrieb genommen worden. Und was da jetzt genau los ist, was seit Donnerstag da alles passiert am Amazon-Verteilzentrum, darüber sprechen wir gleich. Deep Blue Something damit davor mit dabei mit ihrem Breakfast at Tiffany's. Und was Aktuelles kommt aus Irland von Ray Garvey. Habt einen schönen Nachmittag.
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0: Da kann man sich ja jetzt fragen, was wohl im allerersten Amazon-Paket gesteckt hat, das von Cottbus aus verschickt wird. Vielleicht eine neue Tasche, vielleicht Kopfhörer oder vielleicht auch was ganz anderes. Letzten Donnerstag ist das neue Amazon-Verteilzentrum in Sachsendorf in Betrieb gegangen. Und jetzt wird der Betrieb dann nach und nach hochgefahren. Der neue Standort, der liegt direkt an der A15 in der Nähe des BTU-Campus. Dort kommen die Pakete aus größeren Logistikzentren an, werden sortiert, in die Lieferfahrzeuge gepackt und anschließend direkt zu euch nach Hause gebracht. Wir haben dazu mit Steffen Adler gesprochen. Der ist Pressesprecher bei Amazon. Das neue Verteilzentrum, das bedeutet ja auch ein paar neue Arbeitsplätze hier in der Region, ne?
2: Es werden, wenn wir den Standort richtig in Betrieb haben, werden dort 70 Arbeitsplätze zunächst erstmal entstanden sein. Die sind im Moment noch nicht alle besetzt. Es gibt tatsächlich im Moment auch noch offene Stellen. Aber in den nächsten Wochen wird das dann alles auch noch erfolgen.
0: Ja, da passiert also einiges. Und heißt das denn dann auch, wenn wir jetzt hier einen Standort direkt in der Nähe haben von Amazon, kommen dann die Pakete auch noch schneller bei uns an?
2: Ein Stück schneller werden die meisten Pakete ankommen. Und zwar allein einfach aus dem Effekt, weil bisher die Pakete für Cottbus zum großen Teil aus Lamperswalde bei Dresden oder aus Hoppegarten bei Berlin angeliefert wurden. Das heißt, diese Fahrzeiten, die fallen jetzt schon mal weg. Das machen jetzt die LKWs auf direktem Weg nach Cottbus zum Verteilzentrum.
0: Ja, klingt also nach guten Nachrichten. Und wenn der Standort dann richtig läuft, sollen dort jeden Tag ungefähr 20.000 bis sogar 25.000 Sendungen bearbeitet werden. Mit Radio Cottbus seid ihr immer auf dem Laufenden. Wir haben es jetzt gleich 3:45. 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
2: 28. September 2013. Neu in den Charts sind Klingant. Save me. Jubel heißt der Song, der das DJ-Duo aus Frankreich bekannt macht. Cédric Steinmiller und Edgar Catry gründen Klingant 2012. Steinmiller holt sich seine musikalische Inspiration von schwedischer Hausmusik, daher auch der Name Klingant. Das ist schwedisch und bedeutet schlicht und einfach klingend. Ihre Produktionen verbreiten sich durch Musikplattformen im Internet. Durch den Erfolg von Jubel bekommen sie dann einen Plattenvertrag im deutschsprachigen Raum. Jubel wird in den deutschen Singlecharts zur Nummer 1 und hält sich geschlagene 7 Wochen auf Platz 1. Insgesamt kann sich der Song 48 Wochen lang in den Hitlisten behaupten. Der Gesang im Song kommt übrigens von der Schwester eines Freundes der DJs. Und nicht nur damit haben sie einen Glücksgriff gelandet, denn der gesamte Song ist einfach unverwechselbar und macht richtig gute Laune.

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9: Das sieht gut aus. Den ganzen Tag über bleibt sonnig bei uns in der Lausitz. Das Ganze bei Temperaturen von 24 Grad. Die haben wir auch erreicht in Schipkau, in Dissen und auch in Cottbus. In der Nacht geht es insgesamt runter auf 9.
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9: 1,7 Millionen Euro vom Land Brandenburg gibt es jetzt für Senftberg. Selina Töbe, was soll daraus entstehen?
10: Der Seestrand soll modernisiert und erweitert werden. Mit dem Geld sollen jetzt unter anderem neue Sanitäranlagen, ein Kiosk mit Terrasse, neue Liegewiesen und Grünflächen geplant werden. Ministerin Katrin Schneider hat die Fördergelder heute an den Zweckverband Lausitzer Seenland übergeben. Fast 19.000 Euro sind schon zusammengekommen für den Gondola Award. Jetzt läuft wieder die Abstimmung für den ersten Kinderschutzpreis der Lausitz. 5 Projekte aus der Region sind dafür nominiert worden. Das Geld aus dem Preistopf wird am Ende auf alle verteilt. Mit dabei sind unter anderem Initiativen aus Cottbus, Jamlitz und Guben. Bis Anfang November kann man für bis zu 2 Projekte abstimmen. Die Preisverleihung ist dann Anfang November beim Filmfestival Cottbus. Und die gute Nachricht, das Lausitzer Startup Quantum Great Materials hat den Brandenburger Innovationspreis in der Kategorie Neues Schaffen gewonnen. Das Unternehmen mit dem Sitz in Cottbus arbeitet auf dem BTU-Campus in Senftenberg und dort entwickelt das Team besonders reines Silizium, das für bestimmte Quantencomputer gebraucht wird. Der Brandenburger Innovationspreis ist ein Preis des Landes und zeichnet besondere neue Ideen von Unternehmen und Forschungspartnern aus. Die Auszeichnung wurde dann am Freitag in Potsdam übergeben. Soweit das Neueste. 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
9: Selina Töpe, Dankeschön.
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9: Da braucht ihr nach wie vor länger. Auf der A13 in Richtung Dresden haben wir nach wie vor Stau zwischen Freiwalde und Duben. Ihr braucht hier ungefähr eine Viertelstunde mehr. Blitzer sind außerdem noch aufgestellt auf der A13 zwischen Kittlitz und Karlau. Wir haben außerdem einen gesehen in Kolkwitz in der Berliner Straße. Und in Bischdorf steht auch noch einer in der Chausseestraße. Blitzeranhänger kommen noch dazu. In Cottbus einer aufgestellt in der Elisabeth-Wolf-Straße sowie auch in der Schmelwitzer Straße hier in Cottbus. Da steht der Blitzeranhänger weiter stadteinwärts. Und auch wenn ihr von Jenschwalde in Richtung Tower unterwegs seid, ist da weiterhin der Blitzeranhänger aufgestellt. Aber wenn ihr noch mehr entdeckt habt, dann gebt es uns natürlich wie immer gerne rein unter den 0355 4839 945. Wir wünschen euch eine gute Fahrt.
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9: 2012 ist Carly Rae Jepsen komplett durch die Decke gegangen mit ihrem Song Call Me Maybe. Und jetzt, ganz, ganz viele Jahre später, hat sie ein neues Album wieder rausgebracht. Ist immer noch ganz, ganz aktiv in der Musikszene. Und wir hören gleich wieder rein in ihr neues Album. Davor Justin Timberlake mit dabei mit seinem Riesenhit Cry Me a River. Und Topic und Carte Blanche gibt's davor mit Lucky Ones. Schönen Montag euch.
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2: Carly Rae Jepsen. Von ihr kommt unser Album der Woche in dieser Woche. Und den Namen Carly Rae Jepsen, den bringt man vor allem hiermit in Verbindung. Hey, 2012 ist sie mit Call Me Maybe komplett durch die Decke gegangen. Seitdem hat sich aber viel in ihrem Leben verändert. Sie hat sich die Haare gefärbt, ist jetzt nicht mehr brünett, sondern blond. Dann hat sie ihr altes Management verlassen, hat geheiratet und Anfang diesen Jahres ist sie dann sogar Mutter geworden. Und obendrauf hat sie jetzt auch noch ein neues Album rausgebracht. Day and Night heißt es, also Tag und Nacht, das ist der Titel. Und in dieser Woche hören wir uns auf Radio Cottbus da einmal komplett durch und jetzt gibt's Soft.

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11: Fast noch mal ein bisschen sommerlich heute und die ganze Woche in der Lausitz. Temperaturen die ganze Woche über 20 Grad. Heute sind wir bei maximal 24 Grad bei uns in der Region. Dazu ganz viel Sonne mit dabei. Bis in den Abend hinein bleibt's trocken bei uns in der Region.
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12: Mit Selina Töbe. Guten Tag. 1,7 Millionen Euro vom Land Brandenburg gibt's jetzt für Senftenberg. Der Seestrand soll modernisiert und erweitert werden. Mit dem Geld sollen jetzt unter anderem neue Sanitäranlagen, ein Kiosk mit Terrasse, neue Liegewiesen und Grünflächen geplant werden. Ministerin Katrin Schneider hat die Fördergelder heute an den Zweckverband Lausitzer Seenland übergeben.
11: Dankeschön, Selina Töbe. Mehr News aus der Lausitz mit dir gleich wieder um 16:30. Hier ist das Neueste aus Deutschland und der Welt.
13: Ich bin Dirk Zeitler. Der Tankrabatt ist endgültig beschlossen. Nachdem Bundestag und Bundesrat das Gesetz am Freitag gebilligt hatten, hat auch Bundespräsident Steinmeier es unterzeichnet.
11: Damit kann der neue Tankrabatt wie geplant am 1. Oktober, also an diesem Donnerstag, in Kraft treten. Wie schon im Frühjahr wird die Energiesteuer auf Diesel und Benzin um 14 Cent gesenkt. Inklusive Mehrwertsteuer ergibt das eine Steuererleichterung um knapp 17 Cent je Liter. Dieses Mal gilt der Rabatt für 3 Monate bis Ende des Jahres, um Autofahrer von den hohen Spritpreisen zu entlasten. Die Kosten von 2,5 Milliarden Euro sollen jeweils zur Hälfte zwischen Bund und Ländern aufgeteilt werden. Diana Kramer, Nachrichtenredaktion.
13: Der frühere Unionsfraktionschef Jens Spahn zieht sich nach dpa-Informationen aus dem Haushaltsausschuss des Bundestags zurück. Er reagiert mit dem Schritt auf Aufregung wegen seiner Abwesenheit an 2 Tagen der vergangenen Sitzungswoche. Anlass war die Veröffentlichung eines Fotos von Spahn bei Bild, das ihn während der Zeit mit seinem Sohn auf dem Arm auf der italienischen Insel Sardinien zeigen soll. Bild zog das Foto später zurück. Die Unternehmen in Deutschland werden beim Stellenabbau zurückhaltender. Das Beschäftigungsbarometer des Münchner IFO-Instituts ist den 3. Monat in Folge gestiegen. Die Fachleute sehen darin eine Stabilisierung des Arbeitsmarkts, aber noch keine echte Erholung.
14: Lichtblicke gibt es vor allem bei den Dienstleistern. Dort wollen mehr Unternehmen Personal einstellen als abbauen. Neue Leute suchen zum Beispiel Ingenieurbüros sowie Rechts- und Steuerberatungen. In der Industrie und im Handel werden dagegen mehr Stellen gestrichen. Allerdings gibt es auch Industriebetriebe, die zusätzliche Mitarbeiter suchen, etwa in der Lebensmittelbranche. Bei den Leiharbeitsfirmen wächst ebenfalls die Hoffnung und auf dem Bau hat sich zuletzt kaum etwas verändert. Thomas Bleskin, Nachrichtenredaktion.
13: Die monatelange Suche nach Käufern war erfolglos. Die 3 deutschen BioNTech-Standorte im rheinland-pfälzischen Idar-Oberstein, im hessischen Marburg und in Tübingen in Baden-Württemberg werden in einiger Zeit schließen. Betroffen sind nach Unternehmensangaben rund 1.800 Beschäftigte. Tübingen soll nach Unternehmensangaben bereits Ende 2027 Schluss sein, in Marburg Anfang 2028 und in Idar-Oberstein Ende 2028.
4: Dankeschön in die Nachrichtenredaktion.
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4: Plant euch noch ein paar Minuten mehr ein auf der A13 in Richtung Dresden. Kann es nach wie vor Stau geben zwischen Freiwalde und Duben. Außerdem steht noch ein Blitzer auf der A13 zwischen Kittlitz und Karlau. Und in Bischdorf haben wir auch noch einen gesehen in der Chausseestraße. Blitzeranhänger sind auch weiterhin aufgestellt in Cottbus in der Elisabeth-Wolf-Straße. Wir haben außerdem einen in Cottbus in der Schmelwitzer Straße und auch zwischen Jenschwalde und Tower wird weiter geblitzt in Richtung Tower. Aber wenn es das noch nicht war und ihr noch was entdeckt habt, vielleicht auch schon auf dem Weg nach Hause, geht's uns gerne durch. Wir geben es weiter. Die Nummer dafür ist die 0355 4839 495. Habt eine gute Fahrt.
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4: Wir bringen euch rein in den Feierabend und sorgen für einen entspannten Montagabend. Gleich wieder unseren TV- und Streaming-Tipp für euch dabei. Davor OMD und aktuelle Musik kommt davor von Cat's Eye. Schönen Nachmittag euch.
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0: ganz entspannt rein in den Feierabend mit einem Klassiker von OMD. 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
0: Auf Vox geht's heute wieder um alles für ganz viele junge Gründer und Unternehmer. Die Höhle der Löwen öffnet wieder ihre Tore. Menschen stellen da ihre selbstentwickelten Produkte und Gadgets vor. Natürlich immer in der Hoffnung, dass einer der Löwen, einer der Investoren die Idee so toll findet, dass er Geld in das Ganze stecken möchte. Da sind teilweise dann schon ziemlich interessante Sachen und Ideen mit dabei. Die Höhle der Löwen könnt ihr euch heute anschauen um 20.15 Uhr auf Vox. Und wenn ihr lieber in eine ganz andere Welt abtauchen wollt, dann ist vielleicht unser Streaming-Tipp was für euch. Seit kurzem könnt ihr euch nämlich auf Amazon Prime Poor Things angucken. Da wird die Geschichte von Bella Baxter erzählt. Sie ist eigentlich schon lange, lange tot, aber ein hochintelligenter Wissenschaftler erweckt sie wieder zum Leben. Und Bella wacht in einer für sie völlig neuen Welt auf. Heißt auch, sie hat ganz viele neue Möglichkeiten, die sie zu ihren eigentlichen Lebzeiten noch gar nicht hatte. Und deshalb begibt sie sich zusammen mit einem berüchtigten Anwalt auf eine große Reise durch verschiedene Kontinente. Und was sie da erlebt, das könnt ihr jetzt sehen in Poor Things auf Amazon Prime.
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10: Die Sonne, die scheint weiterhin kräftig über der Lausitz. Ein paar Wolken sind zwar auch dabei, aber es bleibt trotzdem trocken den ganzen restlichen Nachmittag über bis in den Abend hinein. Wir sind aktuell bei Temperaturen von 24 Grad in Großrieschen, in Koppertz und auch in Cottbus. In der Nacht gehen wir dann insgesamt runter auf 9.
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10: 1,7 Millionen Euro vom Land Brandenburg gibt's jetzt für Senftenberg. Selina Töbe, was soll daraus entstehen?
11: Der Seestrand soll modernisiert und erweitert werden. Mit dem Geld sollen jetzt unter anderem neue Sanitäranlagen, ein Kiosk mit Terrasse, neue Liegewiesen und Grünflächen geplant werden. Ministerin Katrin Schneider hat die Fördergelder heute an den Zweckverband Lausitzer Seenland übergeben. Ein Autofahrer ist am Wochenende auf der B156 schwer verletzt worden. Zwischen Wolfshain und Schöneheide ist sein Wagen von der Straße abgekommen und gegen einen Baum geprallt. Der Fahrer ist dabei im Auto eingeklemmt worden und musste von der Feuerwehr befreit werden. Anschließend ist er per Rettungshubschrauber ins Krankenhaus gebracht worden. Die genaue Unfallursache ist noch unklar. Und die gute Nachricht, das Lausitzer Startup Quantum Great Materials hat den Brandenburger Innovationspreis in der Kategorie Neues Schaffen gewonnen. Das Unternehmen mit dem Sitz in Cottbus arbeitet auf dem BTU-Campus in Senftenberg und dort entwickelt das Team besonders reines Silizium, das für bestimmte Quantencomputer gebraucht wird. Der Brandenburger Innovationspreis ist ein Preis des Landes und zeichnet besondere neue Ideen von Unternehmen und Forschungspartnern aus. Die Auszeichnung wurde dann am Freitag in Potsdam übergeben. Soweit das Neueste. 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
10: Dankeschön, Selina Töbe.
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10: Da haben wir nach wie vor Stau auf der A13 in Richtung Dresden. Zwischen Freiwalde und Duben braucht ihr nach wie vor ein paar Minuten länger. Hinzu kommen Blitzer, einen aufgestellt auf der A13 zwischen Kittlitz und Karlau. In Bischdorf haben wir einen gesehen, in der Chausseestraße. Und auch in Luckau wird aktuell geblitzt, in der Karl-Marx-Straße. Dazu kommen die Blitzer-Anhänger, nach wie vor aufgestellt in Cottbus, in der Elisabeth-Wolf-Straße. Wir haben außerdem noch einen gesehen in Cottbus, in der Schmelwitzer Straße. Und auch zwischen Jenschwalde und Tauer steht einer in Richtung Tower. Wenn ihr aber noch was gesehen habt, Staus, Verkehrsbehinderungen oder Blitzer, gebt uns die wie immer gerne durch unter der 0355 4839 495 und habt eine gute Fahrt.
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10: Es ist ja immer schön, wenn man über ganz viele Jahre so in dieselben Läden geht, irgendwann vielleicht die Mitarbeiter da kennt und das einfach so eine Konstante im Leben wird. Und genau so ein Laden, so ein Unternehmen ist auch die Fleischerei Kardach. Die gibt's hier in Cottbus, Spremberg und in Weißwasser und mittlerweile sogar schon in der 5. Generation. Wie ist das so? Haben wir mal nachgefragt. Und vor allem, wird es irgendwann auch eine 6. Generation geben? Ihr hört es gleich in 6 Minuten.
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0: 10:30 haben wir es hier auf Radio Cottbus am Montag.
1: Radio Cottbus, unser Thema der Woche. 180 Jahre Fleischerei Kardach. Eine Familiengeschichte voller Tradition, Fleischerhandwerk und regionaler Verbundenheit.
0: Das kennt ihr bestimmt auch, entweder von euch oder euren Kindern. Meistens stellt man sich ja selbst seine berufliche Zukunft immer ein bisschen anders vor, als es die eigenen Eltern gerne hätten. Aber bei einem Familienbetrieb zum Beispiel ist es doch irgendwie immer so, dass die nächste Generation dann den Laden übernehmen soll. Wir haben mal nachgefragt, wie war es denn bei der Fleischerei Kardach? Die gibt es ja immerhin schon seit 180 Jahren. Per Kardach, der Geschäftsführer, arbeitet da schon in der 5. Generation.
2: Ja, eigentlich haben meine Eltern und meine Oma Frieda damals schon dafür das immer im Auge gehabt, dass ich das mal mache. Ich habe noch einen Bruder, der ist 2 Jahre älter als ich, aber der hatte in Jugendzeiten ein Hautexem. Deswegen hatte man ihn da nicht in die Richtung Fleischer gebracht. So war ich ja nur letztendlich der, der drüber blieb. Und einer muss ja in so einer Tradition die Tradition weiterführen. Ich hatte ein Interesse dafür. Wenn ich es nicht gemacht hätte, hätte ich einen anderen Wunsch gehabt, dann wäre ich gerne zur ERS gegangen damals. Ich wäre gerne Meteorologe geworden, weil dafür habe ich eine ganze Menge drüber.
0: Ja, das sind also 2 komplett verschiedene Welten, aber irgendwie hatte es Per Kardach schon immer im Gefühl. An der Fleischerakademie in Augsburg hat er dann gelernt, wie Fleisch gereift, zerlegt und zubereitet wird. Wenn man so ein Traditionsunternehmen führt, das schon 180 Jahre besteht, wo finden die Kardachs denn dann den Ausgleich neben dem Arbeitsalltag?
2: Aber am Wochenende versuchen wir wirklich rauszukommen und sagen, okay, wir gehen Fahrrad fahren, wir gehen wandern, wir gehen schwimmen, im Winter gehen wir Skifahren. Ich gehe, so wie jetzt die Zeit erlaubt, einmal die Woche zum Spinning. Das macht mir sehr viel Spaß, den Körper mal so richtig zu schinden. Meine Frau geht in ihren Garten. Wir haben am Haus einen kleinen Garten und das ist das Domizil meiner Frau. Da holst du sie meistens gar nicht raus. Ja, und ansonsten, wenn wir mal weiter weggehen, machen wir unseren Urlaub meistens nicht in einem All-Inclusive-Hotel mit 4 oder 5 Sternen. Nee, das machen wir nicht. Sondern wir sind in den letzten Jahren zu Backpackern geworden.
0: Ja, aber auch mit dem Wohnmobil geht's gerne mal los für die Kardachs. Dann wird gewandert und quer auf der Welt Fahrrad gefahren. Es gibt übrigens sogar schon einen Plan für den Ruhestand der Familie. Die Tochter soll wieder in ihre Heimat zurückkehren und die Fleischerei Kardach dann in der 6. Generation führen. Wenn ihr den Familienbetrieb, die Fleischerei Kardach und die Menschen dahinter mal kennenlernen wollt und vor allem die leckeren Produkte kosten wollt, dann schaut unbedingt mal am 3. Oktober vorbei in ihrem Genusswerk in Spremberg. Ab 11 Uhr gibt es dann nämlich das große Jubiläumsfest. Die ganze Woche sprechen wir noch über die Fleischerei Kardach hier auf Radio Cottbus.

0: Carole King mit ihren Exes and All, so klingt die beste Musik für euren Feierabend.
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0: Ab sofort könnt ihr für den Kinderschutzpreis Gondola Award abstimmen. Außerdem, nach einem Einbruch in ein Döberner Autohaus ist jetzt ein Tatverdächtiger gefasst worden. Und bei einem Unfall auf der B156 ist ein 57-Jähriger schwer verletzt worden.
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13: Ganz viel Sonnenschein über der Lausitz und das bleibt auch so den ganzen Abend über. Aktuell noch 24 Grad in der Lausitz, das kühlt sich dann in der Nacht natürlich ein bisschen ab. Da gehen wir insgesamt runter auf 9 Grad und morgen dann auch noch ein paar mehr Wolken mit dabei. Vor allem zum späten Nachmittag kommt dann aber nochmal ordentlich die Sonne raus. Auch morgen dann kein Regen bei Maxiwerten von auch 24 Grad.
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14: Mit Selina Töbe. Guten Tag. 1,7 Millionen Euro vom Land Brandenburg gibt's jetzt für Senftenberg. Der Seestrand soll modernisiert und erweitert werden. Mit dem Geld sollen jetzt unter anderem neue Sanitäranlagen, ein Kiosk mit Terrasse, neue Liegewiesen und Grünflächen geplant werden. Ministerin Katrin Schneider hat die Fördergelder heute an den Zweckverband Lausitzer Seenland übergeben.
13: Dankeschön, Selina Töbe. Mehr News für euch aus der Lausitz gleich wieder um 5:30. Jetzt alles Wichtige für Deutschland und die Welt.
15: Ich bin Dirk Zeitler. Der Tankrabatt ist endgültig beschlossen. Nachdem Bundestag und Bundesrat das Gesetz am Freitag gebilligt hatten, hat auch Bundespräsident Steinmeier es unterzeichnet.
16: Damit kann der neue Tankrabatt wie geplant am 1. Oktober, also an diesem Donnerstag, in Kraft treten. Wie schon im Frühjahr wird die Energiesteuer auf Diesel und Benzin um 14 Cent gesenkt. Inklusive Mehrwertsteuer ergibt das eine Steuererleichterung um knapp 17 Cent je Liter. Dieses Mal gilt der Rabatt für 3 Monate bis Ende des Jahres, um Autofahrer von den hohen Spritpreisen zu entlasten. Die Kosten von 2,5 Milliarden Euro sollen jeweils zur Hälfte zwischen Bund und Ländern aufgeteilt werden. Diana Kramer, Nachrichtenredaktion.
15: Der frühere Unionsfraktionschef Jens Spahn zieht sich nach dpa-Informationen aus dem Haushaltsausschuss des Bundestags zurück. Er reagiert mit dem Schritt auf Aufregung wegen seiner Abwesenheit an 2 Tagen der vergangenen Sitzungswoche. Anlass war die Veröffentlichung eines Fotos von Spahn bei Bild, das ihn während der Zeit mit seinem Sohn auf dem Arm auf der italienischen Insel Sardinien zeigen soll. Bild zog das Foto später zurück. Die Unternehmen in Deutschland werden beim Stellenabbau zurückhaltender. Das Beschäftigungsbarometer des Münchner IFO-Instituts ist den dritten Monat in Folge gestiegen. Die Fachleute sehen darin eine Stabilisierung des Arbeitsmarkts, aber noch keine echte Erholung.
17: Lichtblicke gibt es vor allem bei den Dienstleistern. Dort wollen mehr Unternehmen Personal einstellen als abbauen. Neue Leute suchen zum Beispiel Ingenieurbüros sowie Rechts- und Steuerberatungen. In der Industrie und im Handel werden dagegen mehr Stellen gestrichen. Allerdings gibt es auch Industriebetriebe, die zusätzliche Mitarbeiter suchen, etwa in der Lebensmittelbranche. Bei den Leiharbeitsfirmen wächst ebenfalls die Hoffnung und auf dem Bau hat sich zuletzt kaum etwas verändert. Thomas Bleskin, Nachrichtenredaktion.
15: Die monatelange Suche nach Käufern war erfolglos. Die drei deutschen BioNTech-Standorte im rheinland-pfälzischen Idar-Oberstein, im hessischen Marburg und in Tübingen in Baden-Württemberg werden in einiger Zeit schließen. Betroffen sind nach Unternehmensangaben rund 1.800 Beschäftigte. Tübingen soll nach Unternehmensangaben bereits Ende 2027 Schluss sein, in Marburg Anfang 2028 und in Idar-Oberstein Ende 2028.
13: Dirk Zeitler in der Newsredaktion, Dankeschön.
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13: Ihr kommt soweit überall gut durch bei uns auf den Straßen. Wir haben nur noch Blitzer gesehen. Die stehen einmal auf der A13 zwischen Kittlitz und Karlau. Wir haben außerdem einen Blitzer gesehen in Bischdorf in der Chausseestraße. In Luckau ist noch einer aufgestellt in der Karl-Marx-Straße. Und Blitzeranhänger stehen auch weiter in Cottbus in der Elisabeth-Wolf-Straße. Und wir haben auch noch einen gesehen in Cottbus in der Schmelwitzer-Straße. Genauso wie zwischen Jenschwalde und Tower. Hier steht weiterhin der Anhänger in Richtung Tower. Aber wenn ihr noch was entdeckt habt, Staus, Verkehrsbehinderung oder Blitzer, dann gebt uns die wie immer gerne durch, denn nur so können wir die anderen vorwarnen. Die Nummer dafür ist die 0355 4839 945. Habt eine gute Fahrt.
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13: Am Wochenende war es endlich soweit. Das Staatstheater Cottbus, das ist in seine neue Spielzeit gestartet. Und da haben sie sich direkt an niemand Geringeren als Shakespeare rangewagt und eine ganz eigene Version von Romeo und Julia auf die Bühne gebracht. Wir waren dabei bei der Premiere. Wie es lief, das verraten wir euch gleich. In die Stunde geht's jetzt erstmal rein mit ganz aktueller Musik von Leonie und Callum Scott. Habt einen schönen Nachmittag.
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0: So klingt der Start in euren Feierabend hier auf Radio Cottbus. Wir haben es gleich. Einmal kurz sammeln. Wir haben es gleich 17:45.
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0: Die Geschichte von Romeo und Julia, die kennen wahrscheinlich die meisten von uns. Zwei junge Menschen verlieben sich, ihre Familien sind aber dagegen und am Ende geht die Geschichte ziemlich tragisch aus. Im Staatstheater Cottbus wurde die berühmte Liebesgeschichte jetzt aber nochmal ganz anders erzählt und das gleich mit drei verschiedenen Romeo und Julia-Paaren. Mit Romeo und Julia, eine Tragödie in vier Künsten, ist am Samstag die neue Spielzeit im Staatstheater gestartet. Schauspiel, Oper, Ballett und Konzert kommen dafür an einem Abend auf die Bühne. Die gleiche Geschichte wird also mal gesprochen, mal gesungen, mal getanzt und mal nur durch die Musik erzählt. Regisseur Philipp Gregorian bringt dafür verschiedene bekannte Fassungen von Romeo und Julia also zusammen. Für die erste Premiere in der neuen Spielzeit arbeiten also direkt mal alle künstlerischen Sparten des Staatstheaters zusammen. Quasi ein richtiges Highlight gleich zu Beginn. Sieht auch Intendant Berthold Schneider so. Wie ist das Gefühl jetzt kurz nach der Premiere?
2: Ich bin natürlich wahnsinnig erleichtert. Wir haben da über ein Jahr dran gearbeitet. Alle Kräfte des Hauses wurden versammelt. Es war ein hohes Risiko, weil es gibt kein Vorbild dafür, was wir gemacht haben. Noch niemand hat so eine Geschichte in mehreren Sparten und Künsten durcherzählt. Und nach der Publikumsreaktion heute Abend kann ich nur sagen, das ist voll aufgegangen. Und ich glaube, alle Leute sind sehr tief berührt von jeder einzelnen Sparte hier rausgegangen.
0: Ja, steckt ja also auch richtig viel Vorbereitung und Organisation drin und das hat man auf der Bühne auch definitiv gesehen. Jede Sparte erzählt einen Teil der Geschichte eben auf ihre eigene Art. Und auch für Choreografien und Co-Ballettdirektorin Inma Lopez war nach der gelungenen Premiere alles richtig schön.
3: Es war eine erfolgreiche Arbeit, haben wir ganz gut im Ballettstudio gearbeitet. Wir haben den Prozess sehr, sehr genossen und kann man sehen auf der Bühne, ne, wie viel Kraft und wie viel Energie gibt es. Es war besonders wichtig und ich glaube auch sehr, sehr schön zu sehen, wie alle Künstler sich getroffen haben auf der Bühne, für alle die Probe und jetzt, was wir jetzt gerade sehen auf der Bühne.
0: Eine Geschichte nur anhand eines Tanzes zu erzählen, das ist natürlich eine Herausforderung. Aber die Tänzer und Tänzerinnen, die haben eine gute Arbeit geleistet, auf die Inma Lopez auch sehr stolz ist.
3: Beide Tänzer, also Alessandra Morina, Jorge Concepción und auch Paris, unsere Mario Barcenilla, die haben so eine tolle Arbeit gemacht in dieser Szene und kann man das spüren, ne? Die Leidenschaft, die Traurigkeit und trotzdem diese Hoffnung, kann man sagen, am Ende. Ne? Also ich habe diesen Prozess sehr genossen und ich bin auch sehr, sehr dankbar, dass wir diese Zeit gemeinsam hatten im Ballettstudio.
0: Also ein gelungener Auftakt in die neue Spielzeit. Und wenn ihr die Premiere von Romeo und Julia verpasst habt, keine Angst, es gibt noch ganz, ganz viele Chancen, das Stück in den nächsten Monaten zu sehen. Klickt euch einfach mal rein auf der Website des Staatstheaters Cottbus.

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11: Und der kommt heute von der Gebäudewirtschaft Cottbus von der GWC. 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
11: Das sind so die letzten Sonnenstrahlen jetzt über der Lausitz. Kühlt sich auch langsam ab in der Region. 23 Grad messen wir in Burg, in Limberg und auch in Cottbus. In der Nacht gehen wir dann insgesamt runter auf 9 Grad.
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11: 1,7 Millionen Euro vom Land Brandenburg gibt's jetzt für Senftenberg. Selina Töbe, was soll daraus entstehen?
12: Der Seestrand soll modernisiert und erweitert werden. Mit dem Geld sollen jetzt unter anderem neue Sanitäranlagen, ein Kiosk mit Terrasse, neue Liegewiesen und Grünflächen geplant werden. Ministerin Katrin Schneider hat die Fördergelder heute an den Zweckverband Lausitzer Seenland übergeben. Fast 19.000 Euro sind schon zusammengekommen für den Gondola Award. Jetzt läuft wieder die Abstimmung für den ersten Kinderschutzpreis der Lausitz. 5 Projekte aus der Region sind dafür nominiert worden. Das Geld aus dem Preistopf wird am Ende auf alle verteilt. Mit dabei sind unter anderem Initiativen aus Cottbus, Jamlitz und Guben. Bis Anfang November kann man für bis zu 2 Projekte abstimmen. Die Preisverleihung ist dann Anfang November beim Filmfestival Cottbus. Und die gute Nachricht, das Lausitzer Startup Quantum Great Materials hat den Brandenburger Innovationspreis in der Kategorie Neues Schaffen gewonnen. Das Unternehmen mit dem Sitz in Cottbus arbeitet auf dem BTU-Campus in Senftenberg und dort entwickelt das Team besonders reines Silizium, das für bestimmte Quantencomputer gebraucht wird. Der Brandenburger Innovationspreis ist ein Preis des Landes und zeichnet besondere neue Ideen von Unternehmen und Forschungspartnern aus. Die Auszeichnung wurde dann am Freitag in Potsdam übergeben. Soweit das Neueste. 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
11: Dankeschön, Selina Töbe.
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11: Auf den Straßen bei uns in der Region sieht soweit alles frei aus. Nur Blitzer haben wir noch gesehen. Einen auf der A13 zwischen Kittlitz und Karlau. Außerdem steht noch einer in Bischdorf in der Chausseestraße. Und Blitzeranhänger haben wir auch noch aufgestellt in Cottbus. Einmal in der Elisabeth-Wolf-Straße. Außerdem steht noch einer in Cottbus in der Schmelwitzer Straße. Und auch zwischen Jenschwalde und Tower ist noch ein Blitzeranhänger geparkt. In Richtung Tower das Ganze. Wenn ihr aber noch mehr entdeckt habt, gebt uns wie immer gerne durch eure Staus, eure Verkehrsbehinderungen, eure Blitzer gerne an die 0355 4839 495. Wir wünschen euch eine gute Fahrt.
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11: Auf dem Weg nach Hause mit der besten Musik für euren Montagabend. Die Gorillas gibt's gleich mit ihrem Feel Good Inc. Machen richtig gute Laune gleich nach Miley Cyrus mit ihrem Bass Persuades. Schönen Montag euch.
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0: Die Gorillas gehört hier auf Radio Cottbus am Montagabend 17:50.
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0: Ganz entspannte Nummer von Mike and the Mechanics. Ihr hört Radio Cottbus am Montag.
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0: Nach einem Einbruch in ein Döberner Autohaus ist jetzt ein Tatverdächtiger gefasst worden. Außerdem über 1,6 Millionen Euro fließen jetzt in den Seestrand Senftenberg. Und ab jetzt könnt ihr für den Lausitzer Kinderschutzpreis Gondola Award abstimmen.
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12: Temperaturen gehen immer weiter runter. Aktuell liegen sie so zwischen 22 und 23 Grad in der Lausitz. In der Nacht dann insgesamt runter auf bis zu 9 Grad. Wir bekommen jetzt nochmal die letzten Sonnenstrahlen ab zum Montagabend. Und die Sonne, die kommt dann auch morgen zurück. Vor allem zum Nachmittag nochmal eine ordentliche Portion Sonne morgen eingepackt. Und auch morgen bleibt es den ganzen Tag über trocken bei Höchstwerten von 24 Grad.
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13: Mit Selina Töbe. Guten Tag. 1,7 Millionen Euro vom Land Brandenburg gibt's jetzt für Senftenberg. Der Seestrand soll modernisiert und erweitert werden. Mit dem Geld sollen jetzt unter anderem neue Sanitäranlagen, ein Kiosk mit Terrasse, neue Liegewiesen und Grünflächen geplant werden. Ministerin Katrin Schneider hat die Fördergelder heute an den Zweckverband Lausitzer Seenland übergeben.
14: Dankeschön, Selina Töbe. Mehr News für euch aus der Lausitz gleich nochmal um 6:30. Jetzt das Neueste aus Deutschland und der Welt.
15: Ich bin Dirk Zeitler. Im Streit um die Pflegereform erhöht Gesundheitsminister Linnemann den Druck auf Finanzminister Klingbeil. Der CDU-Politiker fordert, dass der Bund mehr als 5 Milliarden Euro an die Pflegeversicherung zahlt. Die SPD verlangt dagegen unter anderem eine Begrenzung der Heimkosten und eine Beteiligung der privaten Pflegeversicherung.
16: Linnemann lehnt beide SPD-Vorschläge ab. Bei einem Finanzausgleich mit der privaten Pflegeversicherung sieht er verfassungsrechtliche Probleme. Ein Deckel bei den Heimkosten ist aus seiner Sicht nicht ausreichend. Stattdessen fordert er vom Bund Gelder, die von der Pflegeversicherung während der Corona-Pandemie für Krisenmaßnahmen ausgegeben wurden, etwa um Mindereinnahmen bei Pflegeeinrichtungen auszugleichen oder Tests zu beschaffen. Linnemanns Argument, solche gesamtgesellschaftlichen Aufgaben hätten aus Steuern bezahlt werden müssen. Am Mittwoch will er seinen Gesetzentwurf ins Kabinett bringen. Thomas Bleskin, Nachrichtenredaktion.
17: Gute Nachricht vom Arbeitsmarkt. Die Unternehmen in Deutschland treten beim Stellenabbau auf die Bremse. Das IFO-Beschäftigungsbarometer ist den dritten Monat in Folge gestiegen und liegt nun bei 95 Punkten. Eine echte Erholung ist laut der Experten aber noch nicht in Sicht. In Industrie und Handel würden weiterhin Stellen abgebaut. Die größte Rakete, die je gebaut wurde, ist wieder unterwegs. Das Starship des Raumfahrtunternehmens SpaceX von Elon Musk ist am Morgen in Texas zu einem neuen Testflug abgehoben. Mit dem Flug will das Unternehmen sein riesiges Raketensystem weiter erproben.
7: Das Starship ist größer als die Freiheitsstatue und dieser Koloss soll nun 6-mal die Erde umrunden. 10 Stunden soll die Mission dauern und bis jetzt läuft dieser 14. Testflug offenbar nach Plan. Starlink-Satelliten sollen ausgesetzt werden und auch das läuft nach Angaben von SpaceX bislang glatt. Das Starship besteht aus 2 riesigen Teilen, die nach der Rückkehr zur Erde wiederverwendet werden können. Die NASA will damit Astronauten zum Mond schicken. SpaceX hat eine Reise zum Mars im Visier. Aus den USA, Tina.
15: Auf dem Rhein wird es für Frachtschiffe immer schwieriger. Nach Angaben des Bundesverbands der deutschen Binnenschifffahrt sind auf dem besonders betroffenen Mittelrhein nur noch vereinzelt Güterschiffe unterwegs. An mehreren Pegeln wurden inzwischen historische Tiefstände gemessen.
14: Dankeschön, Dirk Zeitler.
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14: Ihr kommt soweit überall gut durch zum Montagabend. Keine Staus, keine Verkehrsbehinderungen irgendwo gemeldet. Dafür Blitzer nach wie vor aufgestellt auf der A13 zwischen Kittlitz und Karlau. Und wir haben auch noch einen Blitzer gesehen in Bischdorf in der Chausseestraße. Kommen wir zu den Blitzer-Anhängern. Die stehen weiter in Cottbus in der Elisabeth-Wolf-Straße. Dann haben wir noch einen stehen in Cottbus in der Schmelwitzer Straße. Das Ganze stadteinwärts und auch in Fettschau ist einer dazu gekommen im Beltener Weg. Aber wenn ihr noch mehr gesehen habt, dann gebt's uns natürlich wie immer gerne durch. Schreibt uns eine WhatsApp oder klingelt durch unter der 0355 4839 495. Wir wünschen euch eine gute Fahrt.
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14: Da schauen wir gleich nochmal zurück aufs Wochenende und zwar im Lausitzer Sport, denn es gab einige wichtige Spiele, die anstanden für unsere Lausitzer Sportteams und welche das waren und wie sie ausgegangen sind, darüber sprechen wir gleich in 7 Minuten.
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2: Am Wochenende standen wieder einige Spiele an in der Lausitz bei den Handballern vom LHC Cottbus. Da läuft die Saison jetzt genauso stark weiter, wie sie angefangen hat. Diesmal ging es auswärts zum HSV Insel Usedom. Die waren auch Tabellenzweiter, also eigentlich ein ziemlich starker Gegner, und genauso schwer war das Spiel dann auch, wie Trainer Bennett Speed danach gesagt hat. Der LHC, der konnte sich aber durchsetzen. 28-25 stand es dann am Ende. Dann ging es noch ran für unsere Lausitzer Eishockey-Füchse. Die hatten sogar gleich zwei Spiele. Am Freitag waren sie auswärts bei den Kassel Huskies unterwegs und da gingen die Pechsträhne erstmal weiter. Anfangs waren sie zwar noch in Führung, die Huskies, die haben aber ziemlich schnell ausgeglichen. Am Ende dann ein 4-2, dritte Niederlage im dritten Saisonspiel, aber am Sonntag, da hat sich das Blatt dann gewendet. Beim Heimspiel gegen den EC Bad Nauheim haben die Füchse nicht mal ein Gegentor kassiert. Endstand 3-0 für die Füchse. Und wir schauen nochmal zum Basketball, zu den White Devils. Die haben am Samstag in Königs Wusterhausen gegen die BG Red Dragons KW1 gespielt. Und auch da gab es wieder einen Sieg. 68-64 stand es am Ende. Die White Devils, die bleiben damit Tabellenführer. Also alles in allem ein ziemlich erfolgreiches Wochenende für unsere Lausitzer Teams.
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9: Richtig schönen Sonnenuntergang haben wir da gerade über der Lausitz. Und jetzt, wo die Sonne sich so langsam aber sicher verabschiedet, geht es natürlich auch mit den Temperaturen immer weiter runter. 22 Grad aktuell noch in Jenschwalde. 21 Grad meldet uns Karin und auch in Cottbus sind wir aktuell bei 21 Grad. In der Nacht kühlt es sich dann ab auf bis zu 9 Grad. Morgen wird es dann aber wieder richtig schön warm in der Lausitz. Maximal 24 Grad, da auch wieder möglich. Das Ganze bei Sonne und Wolken im Mix. Und auch morgen bleibt es dann den ganzen Tag über trocken.
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9: 1,7 Millionen Euro vom Land Brandenburg gibt es jetzt für Senftenberg. Selina Töbe, was soll daraus entstehen?
10: Der Seestrand soll modernisiert und erweitert werden. Mit dem Geld sollen jetzt unter anderem neue Sanitäranlagen, ein Kiosk mit Terrasse, neue Liegewiesen und Grünflächen geplant werden. Ministerin Katrin Schneider hat die Fördergelder heute an den Zweckverband Lausitzer Seenland übergeben. Ein Autofahrer ist am Wochenende auf der B156 schwer verletzt worden. Zwischen Wolfshain und Schöneheide ist sein Wagen von der Straße abgekommen und gegen einen Baum geprallt. Der Fahrer ist dabei im Auto eingeklemmt worden und musste von der Feuerwehr befreit werden. Anschließend ist er per Rettungshubschrauber ins Krankenhaus gebracht worden. Die genaue Unfallursache ist noch unklar. Und die gute Nachricht, das Lausitzer Startup Quantum Great Materials hat den Brandenburger Innovationspreis in der Kategorie Neues Schaffen gewonnen. Das Unternehmen mit dem Sitz in Cottbus arbeitet auf dem BTU-Campus in Senftenberg und dort entwickelt das Team besonders reines Silizium, das für bestimmte Quantencomputer gebraucht wird. Der Brandenburger Innovationspreis ist ein Preis des Landes und zeichnet besondere neue Ideen von Unternehmen und Forschungspartnern aus. Die Auszeichnung wurde dann am Freitag in Potsdam übergeben. Soweit das Neueste. 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
9: Selina Töbe, Dankeschön.
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9: Ihr habt überall freie Fahrt, keine Staus, keine Verkehrsbehinderungen, die uns gemeldet sind. Ein Blitzer steht noch auf der A13 zwischen Kittlitz und Karlau. Außerdem stehen Blitzer-Anhänger weiterhin in Cottbus in der Elisabeth-Wolf-Straße und auch in der Schmelwitzer Straße in Cottbus ist noch einer aufgestellt. Weiterer Blitzer-Anhänger steht in Fettschau auf dem Beltener Weg. Aber wenn ihr doch noch mehr entdeckt habt, dann gebt uns das natürlich wie immer gerne rein per Telefon oder WhatsApp. Die Nummer dafür ist die 0355 4839 945. Habt eine gute Fahrt.
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9: Der erste Tag der Woche, der ist geschafft. Ihr habt Feierabend und wir auf Radio Cottbus sind bei euch mit der besten Musik. One Republic gleich mit einem ihrer größten Hits, Secrets. Und in die Stunde, in die halbe Stunde starten wir jetzt mit was Aktuellem von Temple City. Schönen Montag.
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wünschen euch einen schönen, entspannten Montagabend hier auf Radio Cottbus. Und natürlich weiter bei euch mit der besten Musik. Jetzt The Weeknd mit Take My Breath. Schönen Montag euch.

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11: Aktuell messen wir 19 Grad überall bei uns in der Lausitz. Es kühlt sich jetzt natürlich nach und nach immer weiter ab in der Nacht insgesamt auf bis zu 9 Grad. Morgen dann erstmal ein bisschen wolkiger als heute, aber vor allem zum Nachmittag, zum Abend kommt dann auf jeden Fall noch mal ein bisschen die Sonne raus. Auch morgen bleibt es trocken wie heute bei Maxiwerten von 24 Grad.
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12: Ich bin Dirk Zeitler. Wenige Tage vor dem geplanten Kabinettstermin für eine Pflegereform sind die Fronten zwischen Union und SPD verhärtet. Bundesgesundheitsminister Lindemann forderte seinen für Finanzen zuständigen Kabinettskollegen Klingbeil zu Milliardenzahlungen des Bundes an die Pflegekassen auf. Die SPD beharrt hingegen auf einer Kostenbeteiligung der privaten Pflegeversicherung. Gute Nachrichten vom Arbeitsmarkt. Die Unternehmen in Deutschland treten beim Stellenabbau auf die Bremse. Das IFO-Beschäftigungsbarometer ist den dritten Monat in Folge gestiegen und liegt nun bei gut 95 Punkten. Eine echte Erholung ist laut den Experten aber noch nicht in Sicht.
13: Lichtblicke gibt es vor allem bei den Dienstleistern. Dort wollen mehr Unternehmen Personal einstellen als abbauen. Neue Leute suchen zum Beispiel Ingenieurbüros sowie Rechts- und Steuerberatungen. In der Industrie und im Handel werden dagegen mehr Stellen gestrichen. Allerdings gibt es auch Industriebetriebe, die zusätzliche Mitarbeiter suchen, etwa in der Lebensmittelbranche. Bei den Leiharbeitsfirmen wächst ebenfalls die Hoffnung und auf dem Bau hat sich zuletzt kaum etwas verändert. Thomas Bleskin, Nachrichtenredaktion.
12: Auf dem Rhein wird es für Frachtschiffe immer schwieriger. Nach Angaben des Bundesverbands der deutschen Binnenwirtschaft sind auf dem besonders betroffenen Mittelrhein nur noch vereinzelt Güterschiffe unterwegs. An mehreren Pegeln wurden inzwischen historische Tiefstände gemessen.
14: Vor allem zwischen St. Goar und Mainz in Rheinland-Pfalz gibt's kaum Wasser. Die wenigen Schiffe, die dort noch durchkommen, können deutlich weniger laden. Das trifft vor allem Raffinerien und Chemie- und Stahlwerke, die große Mengen über den Rhein transportieren. Laut einem Experten des Instituts der deutschen Wirtschaft sind wichtige Lieferwege inzwischen weitgehend unterbrochen. Etwas Hoffnung gibt's aber. In Köln sollen die Wasserstände zum Ende der Woche wieder steigen, in Kaub am Mittelrhein ab dem kommenden Wochenende. Zoeta Sovali, Nachrichtenredaktion.
12: Überraschung bei der ersten Reise eines NRW-Ministerpräsidenten in die Türkei. Hendrik Wüst ist in Ankara vom türkischen Präsidenten Erdogan in dessen Palast empfangen worden. Das Gespräch dauerte 50 Minuten, länger als erwartet. Themen waren unter anderem die wirtschaftliche Zusammenarbeit zwischen Nordrhein-Westfalen und der Türkei sowie die Beziehungen zur EU und Visaerleichterungen.
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11: Soweit kommt ihr überall gut durch bei uns auf den Straßen in der Lausitz. Wir haben noch einen Blitzer gesehen. Auf der A13 steht er zwischen Kittlitz und Karlau. Außerdem stehen Blitzeranhänger weiter in Cottbus in der Elisabeth-Wolf-Straße. Wir haben auch noch einen gesehen in Cottbus in der Schmelwitzer Straße. Das Ganze stadteinwärts. Und auch in Fettschau ist einer dazugekommen im Beltener Weg. Wenn ihr aber noch mehr gesehen habt, dann einfach 0355 4839 495. Schreibt es dann auf WhatsApp oder klingelt einfach durch.
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7: War ein richtig schön sonniger Tag über der Lausitz. Auch jetzt immer noch richtig schön angenehm draußen. Wir messen aktuell 18 Grad in Lübben, in Eichow und auch 18 Grad aktuell in Cottbus. In der Nacht kühlt es sich insgesamt ab auf 9 Grad und morgen dann auch wieder ein Mix aus Sonne und Wolken. Vor allem zum Nachmittag hin dann nochmal ordentlich Sonne mit dabei. Auch morgen kein Regen eingeplant bei Höchstwerten von 24 Grad.
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7: Keine Staus, keine Verkehrsbehinderungen, die uns da aktuell gemeldet sind. Wir haben noch einen Blitzer gesehen auf der A13 zwischen Kittlitz und Karlau. Außerdem stehen Blitzer-Anhänger weiterhin in Cottbus in der Elisabeth-Wolf-Straße und auch nochmal in Cottbus in der Schmelwitzer Straße. Dazu kommt noch ein Blitzer-Anhänger in Fetschau im Beltener Weg. Aber wenn ihr noch mehr entdeckt habt, eure Staus, eure Verkehrsbehinderungen, eure Blitzer, immer gerne her damit an die 0355 4839 495. Habt eine gute Fahrt.
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9: Kein Regen eingeplant in der Lausitz, auch nicht zum Abend und auch nicht in der Nacht. Temperaturen liegen dazu aktuell bei 17 Grad in Karlau, in Welzow und auch in Cottbus. In der Nacht kühlt sich insgesamt ab auf bis zu 9 Grad. Und morgen wie auch heute dann auch kein Regen mit dabei, da dann auch Sonne und Wolken im Mix. Höchstwerte morgen bei 24 Grad.
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10: Ich bin Dirk Zeitler. Im Streit um die Pflegereform erhöht Gesundheitsminister Linnemann den Druck auf Finanzminister Klingbeil. Der CDU-Politiker fordert, dass der Bund mehr als 5 Milliarden Euro an die Pflegeversicherung zahlt. Die SPD verlangt dagegen unter anderem eine Begrenzung der Heimkosten und eine Beteiligung der privaten Pflegeversicherung.
11: Linnemann lehnt beide SPD-Vorschläge ab. Bei einem Finanzausgleich mit der privaten Pflegeversicherung sieht er verfassungsrechtliche Probleme. Ein Deckel bei den Heimkosten ist aus seiner Sicht nicht ausreichend. Stattdessen fordert er vom Bund Gelder, die von der Pflegeversicherung während der Corona-Pandemie für Krisenmaßnahmen ausgegeben wurden, etwa um Mindereinnahmen bei Pflegeeinrichtungen auszugleichen oder Tests zu beschaffen. Linnemanns Argument, solche gesamtgesellschaftlichen Aufgaben hätten aus Steuern bezahlt werden müssen. Am Mittwoch will er seinen Gesetzentwurf ins Kabinett bringen. Thomas Bleskin, Nachrichtenredaktion.
10: Der extreme Sommer mit Hitze, Dürre und Bränden hat Landwirte in Europa stark getroffen. Der Schaden für den EU-Agrarsektor werde derzeit auf 14 bis 17 Milliarden Euro geschätzt, sagte EU-Agrarkommissar Hansen nach einem Treffen der Minister in Brüssel. Das genaue Ausmaß werde sich zeigen, wenn die Ernte abgeschlossen sei. So sei etwa nicht genügend Gras als Futtermittel gewachsen, was Viehhaltern Probleme bereite. Der Tankrabatt ist endgültig beschlossen. Nachdem Bundestag und Bundesrat das Gesetz am Freitag gebilligt hatten, hat nun auch Bundespräsident Steinmeier das Gesetz unterzeichnet.
12: Damit kann der neue Tankrabatt wie geplant am 1. Oktober, also an diesem Donnerstag, in Kraft treten. Wie schon im Frühjahr wird die Energiesteuer auf Diesel und Benzin um 14 Cent gesenkt. Inklusive Mehrwertsteuer ergibt das eine Steuererleichterung um knapp 17 Cent je Liter. Dieses Mal gilt der Rabatt für 3 Monate bis Ende des Jahres, um Autofahrer von den hohen Spritpreisen zu entlasten. Die Kosten von 2,5 Milliarden Euro sollen jeweils zur Hälfte zwischen Bund und Ländern aufgeteilt werden. Diana Kramer, Nachrichtenredaktion.
10: Die Riesenrakete Starship des privaten Raumfahrtunternehmens SpaceX von Tech-Milliardär Elon Musk hat es bei einem außergewöhnlichen Testflug erstmals in eine Umlaufbahn der Erde geschafft. Nach dem erfolgreichen Einlenken in die Umlaufbahn teilte SpaceX allerdings mit, dass das Starship schon nach rund 3 Stunden wieder zur Erde zurückkehren solle, also deutlich früher als geplant.
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9: Soweit kommt ihr überall gut durch bei uns auf den Straßen in der Lausitz. Wir haben noch einen Blitzer gesehen. Auf der A13 steht er zwischen Kittlitz und Karlau. Außerdem stehen Blitzeranhänger weiter in Cottbus in der Elisabeth-Wolf-Straße. Wir haben auch noch einen gesehen in Cottbus in der Schmelwitzer Straße, das Ganze stadteinwärts. Und auch in Fettschau ist einer dazu gekommen im Beltener Weg. Wenn ihr aber noch mehr gesehen habt, dann einfach 0355 4839 945. Schreibt uns dann im WhatsApp oder klingelt einfach durch.
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1: Ich bin Dirk Zeitler. Im Streit um die Pflegereform erhöht Gesundheitsminister Lindemann den Druck auf Finanzminister Klingbeil. Der CDU-Politiker fordert, dass der Bund mehr als 5 Milliarden Euro an die Pflegeversicherung zahlt. Lindemann will am Mittwoch einen Gesetzentwurf vom Bundeskabinett vorlegen, um ein drohendes Milliardendefizit der gesetzlichen Pflegeversicherung in diesem Jahr zu verhindern. Die SPD droht mit der Blockade eines reinen Spargesetzes. Aus Angst vor digitaler Gewalt ziehen sich viele Frauen im Netz zurück. Laut einer Umfrage im Auftrag des Deutschen Frauenrats schränken 2/3 ihr Online-Verhalten deshalb ein. Bei den 18- bis 29-Jährigen sind es sogar 76%.
2: Manche Frauen posten weniger Fotos, andere ziehen sich komplett aus den sozialen Medien zurück. Besonders stark betrifft das diejenigen, die selbst schon digitale Gewalt erlebt haben. Dazu zählen unerwünschte sexualisierte Nachrichten, Erpressung, Drohungen oder intime Bilder, die ohne Zustimmung verbreitet werden. Selbst die Angst davor verändert also schon das Online-Verhalten. Die große Mehrheit der Befragten fordert deshalb, dass Plattformen Frauen besser schützen und solche Inhalte schnell löschen müssen. Zoe Tassovali, Nachrichtenredaktion.
1: Das hat das Starship von SpaceX noch nie geschafft. Die größte Rakete der Welt hat bei einem Testflug erstmals eine Umlaufbahn um die Erde erreicht. Gestartet war sie am Morgen vom Weltraumbahnhof des Unternehmens von Elon Musk in Texas.
3: Es ging alles schneller als gedacht. Nach 3 Stunden kam das Starship als Flammenball zurück und stürzte in den Pazifik. Eine kontrollierte Landung. Warum die Mission verkürzt wurde, sagte SpaceX zunächst nicht. Eigentlich hatte die Rakete die Erde 6-mal umrunden sollen. Das Starship besteht aus 2 Teilen und ist größer als die Freiheitsstatue. Der 70 Meter lange Booster und die 50 Meter lange Kapsel können nach der Rückkehr zur Erde wiederverwendet werden. Viele vorherige Testflüge waren schon schiefgegangen. Aus den USA, Tina Eck.
1: Der extreme Sommer mit Hitze, Dürre und Bränden hat Landwirte in Europa stark getroffen. Der Schaden für den EU-Agrarsektor werde derzeit auf 14 bis 17 Milliarden Euro geschätzt, sagte Agrarkommissar Hansen nach einem Treffen der Minister in Brüssel. Das genaue Ausmaß werde sich zeigen, wenn die Ernte abgeschlossen sei.
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1: Ich bin Uli Reitinger. Kurz vor der geplanten Pflegereform liegen Union und SPD weiter über Kreuz. Gesundheitsminister Linnemann fordert Milliarden vom Bund für die Pflegekassen. Die SPD will dagegen auch die private Pflegeversicherung stärker beteiligen.
2: Wirklich viel Zeit bleibt nicht. Den gesetzlichen Pflegekassen droht bis Jahresende schon ein Minus von 4,4 Milliarden Euro. Linnemann will deshalb schon jetzt am Mittwoch einen Gesetzentwurf ins Kabinett bringen und höhere Beiträge verhindern. Die SPD droht allerdings, das Gesetz zu blockieren, wenn es dabei nur ums Sparen geht. Sie will außerdem die Kosten für Menschen im Pflegeheim begrenzen. Linnemann lehnt das wiederum ab. Auch beim Geld aus der privaten Pflegeversicherung sieht er verfassungsrechtliche Probleme. Zoe Tassovali, Nachrichtenredaktion.
1: Die Unternehmen in Deutschland werden beim Stellenabbau zurückhaltender. Das Beschäftigungsbarometer des Münchner IFO-Instituts ist im dritten Monat in Folge gestiegen. Die Fachleute sehen darin eine Stabilisierung des Arbeitsmarkts, aber noch keine echte Erholung.
3: Lichtblicke gibt es vor allem bei den Dienstleistern. Dort wollen mehr Unternehmen Personal einstellen als abbauen. Neue Leute suchen zum Beispiel Ingenieurbüros sowie Rechts- und Steuerberatungen. In der Industrie und im Handel werden dagegen mehr Stellen gestrichen. Allerdings gibt es auch Industriebetriebe, die zusätzliche Mitarbeiter suchen, etwa in der Lebensmittelbranche. Bei den Leiharbeitsfirmen wächst ebenfalls die Hoffnung und auf dem Bau hat sich zuletzt kaum etwas verändert. Thomas Bleskin, Nachrichtenredaktion.
1: Der extreme Sommer mit Hitze, Dürre und Bränden hat Landwirte in Europa stark getroffen. Die EU-Kommission schätzt den Schaden für den europäischen Agrarsektor auf 14 bis 17 Milliarden Euro. Das genaue Ausmaß zeigt sich, wenn die Ernte abgeschlossen ist, heißt es nach einem Treffen der EU-Agrarminister in Brüssel. So sei etwa nicht genügend Gras als Futtermittel gewachsen, was Viehhaltern Probleme bereite. In Frankreich hat es heute erneut Riesenproteste an Schulen gegeben. In mehreren Städten gab es Dutzende Verletzte und mindestens 164 Festnahmen. 180 Schulen waren betroffen. Morgen sollen die Proteste weitergehen, dann steht in Frankreich auch ein nationaler Streiktag im öffentlichen Dienst an. Die Proteste richten sich unter anderem gegen die schlechte Ausstattung der Schulen.
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1: Ich bin Uli Reitinger. Wenige Tage vor dem geplanten Kabinettstermin für eine Pflegereform sind die Fronten zwischen Union und SPD verhärtet. Gesundheitsminister Carsten Linnemann fordert seinen für Finanzen zuständigen Kabinettskollegen Klingbeil zu Milliardenzahlungen des Bundes an die Pflegekassen auf. Die SPD beharrt hingegen auf einer Kostenbeteiligung der privaten Pflegeversicherung, worauf Linnemann wiederum skeptisch reagiert. Ist die Europäische Union ausreichend gewappnet für einen möglichen militärischen Konflikt mit Russland? Offenbar nicht. Ein aktueller Bericht zur Verteidigungsbereitschaft deckt Schwachstellen auf, teilte die EU-Außenbeauftragte Kaja Kallas bei einem Verteidigungsministertreffen in Brüssel mit.
2: Große Lücken gibt es dem Bericht zufolge, und zwar vor allem bei der Luftverteidigung, bei Drohnen und bei den Munitionsbeständen. Es sei viel getan worden, aber noch nicht genug. Bis 2030 müsse die Verteidigungsbereitschaft dringend so verbessert werden, dass Russland keinen Angriff auf einen EU-Staat wagen könne. Kallas sagte, man müsse sich jetzt darauf konzentrieren, die vorhandenen Lücken tatsächlich zu schließen. Aus Brüssel, Dieter Ebeling.
1: Ex-Unionsfraktionschef Jens Spahn zieht sich aus dem Haushaltsausschuss des Bundestags zurück. Eine entsprechende Nachricht an die Unionsabgeordneten im Ausschuss ist öffentlich geworden. Darin schreibt Spahn, alles rund um seine Person werde aktuell so politisiert, dass ein normales Arbeiten kaum möglich sein werde. Zudem merke er, dass sein Rücktritt im Juli noch viel zu frisch sei, um wieder voll durchzustarten, als wäre nichts gewesen. Spahn war an zwei Tagen der vergangenen Sitzungswoche nicht anwesend. Er war offenbar auf Sardinien. Das hatte bei Unionsabgeordneten für Irritationen gesorgt. Das hat das Starship von SpaceX noch nie geschafft. Die größte Rakete der Welt hat bei einem Testflug erstmals eine Umlaufbahn um die Erde erreicht. Gestartet war sie am Morgen vom Weltraumbahnhof des Unternehmens von Elon Musk in Texas.
3: Es ging alles schneller als gedacht. Nach 3 Stunden kam das Starship als Flammenball zurück und stürzte in den Pazifik. Warum die Mission verkürzt wurde, sagte SpaceX zunächst nicht. Eigentlich hatte die Rakete die Erde 6-mal umrunden sollen. Der 70 Meter lange Booster und die 50 Meter lange Kapsel können nach der Rückkehr zur Erde wiederverwendet werden. Aus den USA, Tina Eck.
1: Im Rahmen der Mission wurden nach Angaben von SpaceX auch erstmals Starlink-Satelliten ausgesetzt. Dieser Teil des Tests läuft bislang weitgehend nach Plan.
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1: Ich bin Uli Reitinger. Im Streit um die Pflegereform erhöht CDU-Gesundheitsminister Carsten Linnemann den Druck auf SPD-Finanzminister Klingbeil. Linnemann fordert, dass der Bund mehr als 5 Milliarden Euro an die Pflegeversicherung zahlt. Die SPD verlangt dagegen unter anderem eine Begrenzung der Heimkosten und eine Beteiligung der privaten Pflegeversicherung.
2: Linnemann lehnt beide SPD-Vorschläge ab. Bei einem Finanzausgleich mit der privaten Pflegeversicherung sieht er verfassungsrechtliche Probleme. Ein Deckel bei den Heimkosten ist aus seiner Sicht nicht ausreichend. Stattdessen fordert er vom Bund Gelder, die von der Pflegeversicherung während der Corona-Pandemie für Krisenmaßnahmen ausgegeben wurden, etwa um Mindereinnahmen bei Pflegeeinrichtungen auszugleichen oder Tests zu beschaffen. Linnemanns Argument, solche gesamtgesellschaftlichen Aufgaben hätten aus Steuern bezahlt werden müssen. Am Mittwoch will er seinen Gesetzentwurf ins Kabinett bringen. Thomas Bleskin, Nachrichtenredaktion.
1: Bei einer Serie russischer Angriffe auf die ukrainische Hauptstadt Kiew ist auch eine Klinik getroffen worden. Das hat Präsident Zelensky auf Telegram gepostet. Zu möglichen Opfern dieses Angriffs machte er keine Angaben. Kurz zuvor war in Kiew das Gebäude der Akademie der Wissenschaften getroffen worden. Nach ukrainischen Angaben gab es dabei 2 Todesopfer. Aus Angst vor digitaler Gewalt ziehen sich viele Frauen im Netz zurück. Laut einer Umfrage im Auftrag des Deutschen Frauenrats schränken 2 Drittel ihr Online-Verhalten deshalb ein. Bei den 18- bis 39-Jährigen sind es sogar 76%.
3: Manche Frauen posten weniger Fotos, andere ziehen sich komplett aus den sozialen Medien zurück. Besonders stark betrifft das diejenigen, die selbst schon digitale Gewalt erlebt haben. Dazu zählen unerwünschte sexualisierte Nachrichten, Erpressung, Drohungen oder intime Bilder, die ohne Zustimmung verbreitet werden. Selbst die Angst davor verändert also schon das Online-Verhalten. Die große Mehrheit der Befragten fordert deshalb, dass Plattformen Frauen besser schützen und solche Inhalte schnell löschen müssen. Zoe Tassovali, Nachrichtenredaktion.
1: Das höchste Windrad der Welt hat im brandenburgischen Schipkau in der Lausitz seine endgültige Höhe von 365 Metern erreicht. Das teilte das Unternehmen Gicon mit. Mit einer Nabenhöhe von 300 Metern sei die Anlage die höchste Windenergieanlage der Welt und das zweithöchste Bauwerk Deutschlands. Mit den Rotorblättern erreicht das Windrad die 365 Meter. Zum Vergleich, der Berliner Fernsehturm ist nur 3 Meter höher.
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1: Ich bin Uli Reitinger. Eigentlich will die Bundesregierung am Mittwoch die Pflegereform auf den Weg bringen, allerdings sind sich SPD und Union in wichtigen Punkten noch nicht einig. Die SPD fordert, dass die Pflegekosten für die Betroffenen im Heim gedeckelt werden. Und die private Pflegeversicherung soll sich an den Kosten der gesetzlichen Pflegeversicherung beteiligen. SPD-Finanzminister Lars Klingbeil.
2: Wir müssen in der Pflege etwas verändern. Wir müssen doch vorankommen. Aber sehr klar ist auch, wir brauchen Gerechtigkeit auch in der Pflege. Und die Menschen müssen auch spüren, dass mit unseren Veränderungen etwas besser wird und ein reines Sparpaket machen wir nicht mit.
1: CDU-Gesundheitsminister Linnemann ist gegen die Deckelung der Heimkosten und die Belastung der privaten Pflegeversicherung. Bundespräsident Steinmeier hat das Bundesverfassungsgericht als Garant einer freiheitlichen Demokratie und als Glücksfall für unsere liberale Demokratie gewürdigt. Bei einem Festakt zum 75-jährigen Bestehen des höchsten deutschen Gerichts sagte Steinmeier in Karlsruhe, es habe maßgeblich dazu beigetragen, dass die deutsche Demokratie eine Erfolgsgeschichte geworden sei.
3: Viele Menschen in unserem Land sorgen sich um unsere Demokratie und unseren Rechtsstaat. Sind beunruhigt über das Erstarken von Kräften an den politischen Rändern, die beides, die Demokratie und den Rechtsstaat, als das System diskreditieren und in Frage stellen. Diese Sorgen sind verständlich, aber das Grundgesetz gilt in allen deutschen Ländern.
1: Zu dem Festakt 75 Jahre Bundesverfassungsgericht waren etwa 1000 Gäste eingeladen, darunter Bundeskanzler Merz und Bundestagspräsidentin Klöckner. In der Corona-Pandemie verdiente BioNTech mit seinem Impfstoff Milliarden. Damit ist es vorbei, das Unternehmen muss sparen. Die drei BioNTech-Standorte im rheinland-pfälzischen Idar-Oberstein, im hessischen Marburg und in Tübingen in Baden-Württemberg werden in einiger Zeit schließen. Es hat sich kein Käufer gefunden. Betroffen sind nach Unternehmensangaben rund 1800 Beschäftigte. Die Riesenrakete Starship des privaten Raumfahrtunternehmens SpaceX von Elon Musk hat es erstmals in eine Umlaufbahn der Erde geschafft. Geplant war eigentlich eine rund 10-stündige Mission, bei der die Rakete die Erde 6-mal umrunden sollte. Nach dem erfolgreichen Einlenken in die Umlaufbahn kehrte das Starship allerdings schon nach rund 3 Stunden wieder zur Erde zurück. Warum, wurde nicht gesagt.
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2: 29. September 1996. Phil Collins hat eine neue Nummer draußen. Dance into the Light. Dieser Song erscheint auf dem Album, das genauso heißt. Die Fans sind auf dieses Album damals so richtig gespannt, denn in Phil Collins' Leben ist seit seinem letzten Song verdammt viel passiert. Er war 14 Monate auf Welttournee, hat sich nicht nur von seiner Frau und seiner Tochter, sondern auch von seinen Genesis-Kollegen getrennt und ist zu seiner neuen Freundin in die Schweiz gezogen. Und auch in seiner Band, da stehen Veränderungen an, und zwar Verstärkung fürs Team. Er engagiert nämlich seinen alten Schulfreund Ronnie Carroll als zweiten Gitarristen. Er und Carroll, die hätten als Teenager viel Musik, aber auch viel Quatsch zusammen gemacht und den Kontakt nie so wirklich verloren, erzählt er. Er sagt auch, als er bei Carroll angerufen hat und hat gesagt, hey, du kannst ab jetzt in meiner Band mitspielen, da dachte der erstmal, dass das einer von Phil Collins Scherzen ist. Aber Collins meint es tatsächlich ernst. Und am Ende klingt der etwas kantigere Gitarrensound von Carroll und der sanfte Sound des ersten Gitarristen einfach fantastisch zusammen. Und so werden die Erwartungen der Fans absolut erfüllt. Vor allem die Single Dance Into the Light kommt richtig gut an. Viele finden, man hört förmlich das Grinsen, das Phil Collins beim Aufnehmen auf dem Gesicht hat. Yeah.

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